0: Aztekenstadion. Im Auftaktspiel trifft Co-Gastgeber Mexiko auf Südafrika. Andrea Sosa Cabrios berichtet für uns aus Mexiko-Stadt.
1: Eine Megashow soll die Fans vor dem Anpfiff in Stimmung bringen. Popstar Shakira will erstmals den WM-Song Die Die live präsentieren. Mögliche Gewitter und radikale Lehrerproteste überschatten jedoch den Start des Turniers. Die Zufahrtsstraßen zum Stadion sind weitgehend abgesperrt. Auch die Fanmeile im historischen Zentrum der Stadt wird streng überwacht, damit Protestaktionen das Fußballfest nicht beeinträchtigen.
0: Anpfiff ist um 21 Uhr unserer Zeit. Deutschland startet dann am Sonntag ins Turnier gegen Curaçao. Bei einem schweren Busunfall bei Dachau in Oberbayern ist ein Zweitklässler ums Leben gekommen. Zwei weitere Grundschulkinder wurden schwer verletzt, auch eine Lehrerin der Grundschule in Haimhausen. Die zwei Busse waren in einer Kurve zusammengestoßen. Wie es genau zu dem Unglück kommen konnte, das muss noch geklärt werden. Der Iran hat die Straße von Hormus nach eigenen Angaben jetzt komplett für die Schifffahrt gesperrt. Das Militär droht, jedes Schiff anzugreifen, das die wichtige Meerenge passieren will, und meldet auch schon Beschuss auf zwei Schiffe. Hintergrund sind neue US-Angriffe. Gerade in der Nacht haben sie stattgefunden und haben vor allem Ziele im Süden des Irans getroffen. Die Straße von Hormus ist eine der wichtigsten Transportrouten für Öl und Gas weltweit. Die deutschen Haushalte geben immer mehr Geld für digitale Abos aus. Im Schnitt sind es mittlerweile 62 Euro jeden Monat und fast jeder Fünfte zahlt sogar über 100 Euro. Laut einer Studie wären 71% der Deutschen bereit, persönliche Daten für bessere KI-Angebote zu teilen. Das ist mehr als zum Beispiel in Großbritannien oder auch in Frankreich. In München treffen sich ab heute die Bildungsminister von Bund und Ländern. Dabei stehen Sport und Bewegung für die Kinder ganz weit oben auf der Tagesordnung. Zum Beispiel sollen die Bundesjugendspiele reformiert werden. Grundschulen sollen sie wieder als Wettkampf austragen können, also mit Platzierungen und direktem Vergleich. Und es geht um eine gemeinsame Erklärung zu Social Media. Schulen sollen den Jugendlichen Medienkompetenz vermitteln. Eltern tragen aber die Hauptverantwortung beim Medienkonsum ihrer Kinder, heißt es darin.
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3: Mit Christian Wahle. Das Babylon-Kino in Fürth hat laut Oberbürgermeister Thomas Jung Kultstatus. Und jetzt konnte der OB gute Neuigkeiten verkünden.
4: Unser legendäres Babylon-Kino hat um 5 Jahre seinen Vertrag verlängert. Das bedeutet weitere 5 Jahre hochwertiges Programm. Und es kommt jetzt auch das neue Sommerprogramm wieder mit tollen Open-Air-Veranstaltungen für Cineasten. Und es bereichert die kulturelle Szene in Fürth außerordentlich.
3: Rund 35.000 Zuschauer kamen im vergangenen Jahr ins Babylon-Kino. Programmtechnisch ist für alle was dabei. Vom Kindertheater bis zum Senioren-Montagskino.

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1: Zwei bekannte Filmnamen gibt es seit letzter Woche in unseren fränkischen Kinos. Masters of the Universe und der sechste Scary Movie Spaß.
2: Wir sind wieder da.
1: Nach 13 Jahren kann jetzt in Scary Movie 6 wieder über Horror und Grusel gelacht werden. Blutrünstige Mörder, Monster und übernatürliche Kreaturen machen erneut Jagd auf Cindy und Brenda. Was aber keinen so recht interessiert.
3: Ich brauche hier Hilfe! Hilfe!
4: Bitch! Wir machen gerade Pause!
5: Ich esse meine Falafel und meine Schweineschwarten.
4: Bitch!
1: Die drei Wayans-Brüder ziehen in Scary Movie 6 die großen Horrorhits der letzten Jahre durch den Kakao. Darunter Scream, Get Out oder auch Nope. Vor 15 Jahren musste Prince Adam in Masters of the Universe von seinem Heimatplaneten fliehen. Er landete auf der Erde und arbeitet seitdem in einer Personalabteilung. Aber Adam hat seinen Heimatplaneten immer noch im Kopf.
6: Sprechende Tiger, Raumschiffe und magische Schwerter, die einen Menschen so mächtig machen können wie ein Gott. Da, wo ich herkomme, sind diese Dinge real.
7: Diese Neigung zu Nerdzeug und schwertartigen Dingen kommt bei der Personalabteilung gar nicht gut an.
1: Doch er findet einen Weg zurück zu seinem Heimatplaneten und landet dort als spärlich bekleideter Held, um seine Welt wieder zurückzuerobern.
8: Wie fühlt sich so an, der mächtige Krieger zu sein?
9: Ganz ehrlich, also ich fühle mich echt gut. Allerdings frage ich mich, wo mein Hemd geblieben ist. Oder meine Hose. Sind die nachher wieder da oder muss ich die jedes Mal neu kaufen?
1: Fast 40 Jahre nach dem ersten Kinofilm ist die Neuauflage von Masters of the Universe fetziger und auch witziger geworden. Und für die Ohren gibt es starke Musik von Queen-Gitarrist Brian May. Stefan Grundler, 98.6 Charivari, Kinoredaktion.

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3: Ich bin Yves Simon. Es geht los. Heute Abend startet die XXL-Fußball-Weltmeisterschaft in Kanada, Mexiko und den USA. Die große Eröffnung ist in Mexiko-Stadt im Aztekenstadion. Im Auftaktspiel trifft Co-Gastgeber Mexiko auf Südafrika. Andrea Sosa Cabrios berichtet für uns aus Mexiko-Stadt.
4: Eine Megashow soll die Fans vor dem Anpfiff in Stimmung bringen. Popstar Shakira will erstmals den WM-Song Die Die live präsentieren. Mögliche Gewitter und radikale Lehrerproteste überschatten jedoch den Start des Turniers. Die Zufahrtsstraßen zum Stadion sind weitgehend abgesperrt. Auch die Fanmeile im historischen Zentrum der Stadt wird streng überwacht, damit Protestaktionen das Fußballfest nicht beeinträchtigen.
3: Anpfiff ist um 21 Uhr unserer Zeit. Deutschland startet dann am Sonntag ins Turnier gegen Curaçao. Bei einem schweren Busunfall bei Dachau in Oberbayern ist ein Zweitklässler ums Leben gekommen. Zwei weitere Grundschulkinder wurden schwer verletzt, auch eine Lehrerin der Grundschule in Haimhausen. Die zwei Busse waren in einer Kurve zusammengestoßen. Wie es genau zu dem Unglück kommen konnte, das muss noch geklärt werden. Der Iran hat die Straße von Hormus nach eigenen Angaben jetzt komplett für die Schifffahrt gesperrt. Das Militär droht, jedes Schiff anzugreifen, das die wichtige Meerenge passieren will, und meldet auch schon Beschuss auf zwei Schiffe. Hintergrund sind neue US-Angriffe. Gerade in der Nacht haben sie stattgefunden und haben vor allem Ziele im Süden des Irans getroffen. Die Straße von Hormus ist eine der wichtigsten Transportrouten für Öl und Gas weltweit. Die deutschen Haushalte geben immer mehr Geld für digitale Abos aus. Im Schnitt sind es mittlerweile 62 Euro jeden Monat und fast jeder Fünfte zahlt sogar über 100 Euro. Laut einer Studie wären 71% der Deutschen bereit, persönliche Daten für bessere KI-Angebote zu teilen. Das ist mehr als zum Beispiel in Großbritannien oder auch in Frankreich. In München treffen sich ab heute die Bildungsminister von Bund und Ländern. Dabei stehen Sport und Bewegung für die Kinder ganz weit oben auf der Tagesordnung. Zum Beispiel sollen die Bundesjugendspiele reformiert werden. Grundschulen sollen sie wieder als Wettkampf austragen können, also mit Platzierungen und direktem Vergleich. Und es geht um eine gemeinsame Erklärung zu Social Media. Schulen sollen den Jugendlichen Medienkompetenz vermitteln. Eltern tragen aber die Hauptverantwortung beim Medienkonsum ihrer Kinder, heißt es darin.
5: Jetzt das Wichtigste aus Franken
6: mit Christian Wahle. Sie sollen den Bauernhof des CSU-Politikers Günther Felsner in Lauf besetzt haben. Der Bayerische Bauernverbandspräsident spricht sogar von einem Überfall. Deshalb stehen jetzt 7 Tierrechtsaktivisten von Animal Rebellion vor dem Amtsgericht Hersbruck. Verhandelt wird aus Platzgründen allerdings in Nürnberg. Justizsprecherin Tina Hase fasst die Vorwürfe der Anklage zusammen.
7: Die Beschuldigten sollen gemeinsam auf das landwirtschaftliche Anwesen der Familie Felsner gekommen sein und dort mit Bannern, Leitern, aber auch Pyrotechnik protestiert haben. Sie wollten auf vermeintlich tierschutzrechtliche Missstände durch diese Aktion aufmerksam machen und auch gegen die Ernennung des Herrn Felsner zum Bundeslandwirtschaftsminister protestieren.
6: Das Amtsgericht Hersbruck hatte gegen die Beschuldigten bereits Strafbefehle wegen Hausfriedensbruchs erlassen. Dagegen haben sie Einspruch eingelegt, deshalb der Prozess. Ein Urteil soll in der kommenden Woche fallen.
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1: 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Ich bin Yves Simon. Die Spitzen der schwarz-roten Koalition haben am Abend weitere Gespräche mit Arbeitgebern und Gewerkschaften über Reformen vereinbart. Das hat Regierungssprecher Cornelius nach Beratungen am Abend im Kanzleramt mitgeteilt. Für uns berichtet Thomas Brockt aus Berlin.
2: Mehr als 3 Stunden dauerten die Gespräche. Konkrete Ergebnisse gab es nicht, aber die konstruktive und konzentrierte Atmosphäre wurde gelobt. Es geht um viel. Bis zur Sommerpause will Schwarz-Rot grundlegende Reformen auf den Weg bringen, etwa bei Steuern und Sozialversicherungen, und sucht deshalb den Schulterschluss mit Arbeitgebern und Gewerkschaften.
1: Der Tankrabatt läuft wie geplant Ende des Monats aus. Die Steuersenkung von knapp 17 Cent pro Liter hatte Benzin und Diesel seit Mai günstiger gemacht. Der Tankstellenverband TIV rechnet damit, dass sich die Preise hinterher bei etwa 2 Euro je Liter einpendeln werden. Eine Verlängerung der Entlastung halten Union und SPD für finanzpolitisch nicht sinnvoll. Sie wollen lieber die Bürger an anderer Stelle entlasten. Zum Beispiel ist eine Senkung der Stromsteuer im Gespräch oder auch eine Entlastung bei der Einkommenssteuer. Einen Monat war jetzt Waffenruhe angesagt, aber jetzt droht der Iran-Krieg wieder zu eskalieren. Die USA haben nach eigenen Angaben in der Nacht mehrere Ziele im Iran zur Selbstverteidigung angegriffen. Die Regierung im Iran hat jetzt erklärt, die Straße von Hormuz ist komplett gesperrt. Jedes durchfahrende Schiff wird angegriffen, heißt es. Es gibt auch erste Berichte über Zusammenstöße auf See. Amerikanische Schiffe sollen nahe der Meerenge mit Raketen und Drohnen beschossen worden sein. Iranische Medien melden außerdem Explosionen in mehreren Hafenstädten. In den Tiroler Bergen ist ein Wanderer aus Ettlingen in Baden-Württemberg nach einer Nacht im Schnee schwer verletzt gerettet worden. Der Mann war allein zu einer Tour aufgebrochen und nicht mehr zurückgekehrt. Daraufhin wurde eine große Suchaktion gestartet. Der Mann wurde am Morgen in etwa 2200 Metern Höhe in einem Schneefeld gefunden. Die Retter sprechen jetzt von einem Wunder, dass er die Nacht bei Kälte und Schneefall überlebt hat. Im legendären Aztekenstadion in Mexico City wird heute Abend die bisher größte Fußball-Weltmeisterschaft der Geschichte eröffnet. Mitgastgeber Mexiko trifft im Auftaktspiel auf Südafrika. Anstoß ist um 21 Uhr unserer Zeit. Insgesamt stehen 104 Partien auf dem Programm. 48 Teams sind beteiligt. Weitere Gastgeber sind die USA und Kanada. Überschattet wird der Start von Sicherheitsbedenken wegen leerer Protesten in Mexiko-Stadt und auch wegen einer Unwetterwarnung.
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3: mit Christian Barle. Der Club steht offenbar vor einem Schnäppchentransfer. Dritte Liga-Torjäger

Igor Haugen soll bereits seit gestern zum Medizincheck in Nürnberg sein. Das meldet das Online-Portal clubfokus.de. Der 28-jährige Norweger hatte bisher für den TSV 1860 München gespielt. Nach dessen Zwangsabstieg besitzt er aber keinen gültigen Vertrag mehr und ist deshalb ablösefrei zu haben. In der vergangenen Saison hatte Haugen für die Löwen 16 Tore erzielt. Beim FCN soll er, wenn alles passt, offenbar einen 3-Jahres-Vertrag bekommen.

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2: 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Nicht eine. 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Alle sind gerannt, nur ich stand da. Ich auch? Soll ich auch? Als ich ins Ziel ankam, kamen die anderen aus der Dusche zurück. 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Weitsprung, 1,12 Meter. Man wird heute weiter in der Schule geschubst, okay? Ich war eine Vollpfeife in Leichtathletik, aber ich war der Lustigste in der Schule. 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Merkt ihr was?
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1: Disclosure Day will be science fiction for some people, and Disclosure Day will be science reality for others.
2: Meisterregisseur Steven Spielberg sagt, dass sein neuer Film für einige Science Fiction und für andere wissenschaftliche Realität sein wird. Denn Disclosure Day, der Tag der Wahrheit, handelt von außerirdischem Leben auf unserer Erde.
3: Die Menschen stellen Fragen, stoßen auf Unbekanntes. Sie verlangen nach der Wahrheit. Diese 79-jährige Vertuschung muss aufhören.
2: Denn offenbar ist schon lange bekannt, dass Außerirdische bei uns sind. Der Aktivist Daniel und seine Freundin Jane wollen das Geheimnis aufklären.
4: Wenn sie rausfinden würden, dass wir nicht allein sind, wenn es ihnen jemand zeigen, es beweisen würde, würde ihnen das Angst machen?
5: Die Menschen haben ein Recht auf die Wahrheit. Sie gehört allen Milliarden Menschen. Du würdest mir nicht glauben, wenn ich es dir sage. Deshalb zeige ich es dir.
4: Was wirst du tun?
5: Ich enthülle es. Vor der ganzen Welt. Und zwar alles. Die Menschen haben ein Recht auf die Wahrheit. Sie gehört allen Milliarden Menschen.
2: Ja, aber werden die Menschen auch glauben, dass Außerirdische unter ihnen sind? Mit dieser Frage beschäftigt sich Steven Spielberg ganz besonders. Er sagt, dass wenn die Wahrheit herauskommt, es viel Desinformation geben wird, sodass die eine Hälfte der Menschen glaubt, dass sie hier sind und die andere nicht.
1: Even if the truth came out, there would be a lot of disinformation about that and you would still have a divided populace. Half who believe they're here and the other half will believe no, they're not. And even with a verifiable truth, the question will remain, but is it the truth?
2: Diese Gedanken sind es, die Disclosure Day, der Tag der Wahrheit, zu einem besonderen Science-Fiction-Film machen. Und weil er von Steven Spielberg ist, gibt es dazu noch Spannung und tolle Bilder. Einfach großes Kino. Stefan Grundler, 98.6 Charivari, Kinoredaktion.

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9: Ich bin Yves Simon. Die Spitzen der schwarz-roten Koalition haben am Abend weitere Gespräche mit Arbeitgebern und Gewerkschaften über Reformen vereinbart. Das hat Regierungssprecher Cornelius nach Beratungen am Abend im Kanzleramt mitgeteilt. Für uns berichtet Thomas Brockt aus Berlin.
10: Mehr als 3 Stunden dauerten die Gespräche. Konkrete Ergebnisse gab es nicht, aber die konstruktive und konzentrierte Atmosphäre wurde gelobt. Es geht um viel. Bis zur Sommerpause will Schwarz-Rot grundlegende Reformen auf den Weg bringen, etwa bei Steuern und Sozialversicherungen, und sucht deshalb den Schulterschluss mit Arbeitgebern und Gewerkschaften.
9: Der Tankrabatt läuft wie geplant Ende des Monats aus. Die Steuersenkung von knapp 17 Cent pro Liter hatte Benzin und Diesel seit Mai günstiger gemacht. Der Tankstellenverband TIV rechnet damit, dass sich die Preise hinterher bei etwa 2 Euro je Liter einpendeln werden. Eine Verlängerung der Entlastung halten Union und SPD für finanzpolitisch nicht sinnvoll. Sie wollen lieber die Bürger an anderer Stelle entlasten. Zum Beispiel ist eine Senkung der Stromsteuer im Gespräch oder auch eine Entlastung bei der Einkommenssteuer. Einen Monat war jetzt Waffenruhe angesagt, aber jetzt droht der Iran-Krieg wieder zu eskalieren. Die USA haben nach eigenen Angaben in der Nacht mehrere Ziele im Iran zur Selbstverteidigung angegriffen. Die Regierung im Iran hat jetzt erklärt, die Straße von Hormuz ist komplett gesperrt. Jedes durchfahrende Schiff wird angegriffen, heißt es. Es gibt auch erste Berichte über Zusammenstöße auf See. Amerikanische Schiffe sollen nahe der Meerenge mit Raketen und Drohnen beschossen worden sein. Iranische Medien melden,

0: meldeten außerdem Explosionen in mehreren Hafenstädten. In den Tiroler Bergen ist ein Wanderer aus Ettlingen in Baden-Württemberg nach einer Nacht im Schnee schwer verletzt gerettet worden. Der Mann war allein zu einer Tour aufgebrochen und nicht mehr zurückgekehrt. Daraufhin wurde eine große Suchaktion gestartet. Der Mann wurde am Morgen in etwa 2200 Metern Höhe in einem Schneefeld gefunden. Die Retter sprechen jetzt von einem Wunder, dass er die Nacht bei Kälte und Schneefall überlebt hat. Im legendären Aztekenstadion in Mexico City wird heute Abend die bisher größte Fußball-Weltmeisterschaft der Geschichte eröffnet. Mitgastgeber Mexiko trifft im Auftaktspiel auf Südafrika. Anstoß ist um 21 Uhr unserer Zeit. Insgesamt stehen 104 Partien auf dem Programm, 48 Teams sind beteiligt. Weitere Gastgeber sind die USA und Kanada. Überschattet wird der Start von Sicherheitsbedenken wegen Lehrerprotesten in Mexiko-Stadt und auch wegen einer Unwetterwarnung.
1: Jetzt das Wichtigste aus Franken
2: mit Christian Wahle. Das Babylon-Kino in Fürth hat laut Oberbürgermeister Thomas Jung Kultstatus. Und jetzt konnte der OB gute Neuigkeiten verkünden.
3: Unser legendäres Babylon-Kino hat um 5 Jahre seinen Vertrag verlängert. Das bedeutet weitere 5 Jahre hochwertiges Programm. Und es kommt jetzt auch das neue Sommerprogramm wieder mit tollen Open-Air-Veranstaltungen für Cineasten. Und es bereichert die kulturelle Szene in Fürth außerordentlich.
2: Rund 35.000 Zuschauer kamen im vergangenen Jahr ins Babylon-Kino. Programmtechnisch ist für alle was dabei, vom Kindertheater bis zum Senioren-Montagskino.
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1: Ich bin Yves Simon. Die deutsche Fußballnationalmannschaft dürfte die Eröffnung der Weltmeisterschaft heute in ihrem Quartier gemütlich vor dem Fernseher verfolgen. Wirklich lange gedulden, bis sie dann endlich selbst ins Geschehen eingreifen können, müssen sich die Spieler ja nicht. Am Sonntag schon trifft das Team von Bundestrainer Nagelsmann auf Curaçao. Für uns berichtet Thomas Bremser aus Winston-Salem. Thomas, wie wird die Mannschaft denn die Eröffnung heute erleben? Was hast du da rausbekommen?
2: In ihrem abgeschirmten Quartier, 3 Uhr nachmittags beginnt das Spiel. Das Team hat dafür den halben Tag frei bekommen und kann zum Beispiel am Pool gucken, auf einer Leinwand, hat David Raum erzählt.
3: Ich glaube, die ganze Welt ist ready. Ich glaube, wenn dann das erste Spiel gespielt ist, kommt jeder auch so ein bisschen in Fahrt und in Wärmestimmung.
2: Sportdirektor Rudi Völler wird im Stadion sein, in Mexiko-Stadt, für ihn was ganz Besonderes.
4: Für mich mit Abstand das schönste Stadion weltweit, das Aztekenstadion, und genieße es wirklich, im Stadion zu sein.
2: Also die Vorfreude im deutschen Lager ist da.
1: Bei einem Busunglück im Landkreis Dachau in Oberbayern ist ein Zweitklässler ums Leben gekommen. Laut Polizei sind 30 weitere Kinder, eine Lehrerin und zwei Busfahrer verletzt worden, teilweise schwer. Zwei Grundschulklassen waren am Mittag in einem Reisebus auf dem Weg zu einem Schulausflug gewesen, als das Fahrzeug bei Hebertshausen einen entgegenkommenden Linienbus ohne Fahrgäste touchiert hat. Die Ursache ist noch unklar. Alkohol hatte aber keiner der beiden Fahrer getrunken, wie ein anschließender Test ergeben hat. Auch rund um die iranische Hauptstadt Teheran hat es in der Nacht mehrere Explosionen gegeben. Staatsmedien berichten von Detonationen in der Millionenvorstadt Karaj und im südöstlich gelegenen Varamin. Teilweise wurden Kampfdrohnen gesichtet.

0: heißt es. In den sozialen Netzwerken ist von einer Angriffswelle die Rede, nachdem die USA zuvor Ziele an der Südküste des Irans bombardiert hatten. Offiziell haben sich die iranischen Behörden bisher nicht zur Ursache geäußert. Allerdings ist klar, die Straße von Hormuz ist jetzt dicht. Die iranische Regierung will in Zukunft jedes Schiff beschießen. Die deutschen Haushalte geben immer mehr Geld für digitale Abos aus. Im Durchschnitt sind es inzwischen 62 Euro im Monat. Fast jeder Fünfte zahlt über 100 Euro sogar. Laut der Studie wären 71% der Deutschen bereit, persönliche Daten für bessere KI-Angebote freizugeben. Das sind mehr Menschen als zum Beispiel in Großbritannien oder auch in Frankreich. Papst Leo hat in der Sagrada Familia in Barcelona den 172,5 Meter hohen Jesusturm eröffnet und geweiht. Ein Kreuz macht die noch unvollendete Basilika von Antonio Gaudi zur höchsten Kirche der Welt noch vor dem Ulmer Münster.
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2: mit Christian Wahle. Sie sollen den Bauernhof des CSU-Politikers Günther Felsner in Lauf besetzt haben. Der bayerische Bauernverbandspräsident spricht sogar von einem Überfall. Deshalb stehen jetzt 7 Tierrechtsaktivisten von Animal Rebellion vor dem Amtsgericht Hersbruck. Verhandelt wird aus Platzgründen allerdings in Nürnberg. Justizsprecherin Tina Hase fasst die Vorwürfe der Anklage zusammen.
3: Die Beschuldigten sollen gemeinsam auf das landwirtschaftliche Anwesen der Familie Felsner gekommen sein und dort mit Bannern, Leitern, aber auch Pyrotechnik protestiert haben. Sie wollten auf vermeintlich tierschutzrechtliche Missstände durch diese Aktion aufmerksam machen und auch gegen die Ernennung des Herrn Felsner zum Bundeslandwirtschaftsminister protestieren.
2: Das Amtsgericht Hersbruck hatte gegen die Beschuldigten bereits Strafbefehle wegen Hausfriedensbruchs erlassen. Dagegen haben sie Einspruch eingelegt, deshalb der Prozess. Ein Urteil soll in der kommenden Woche fallen.

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1: Und ich habe das 80er-Quiz heute auch auf unser Thema angeglichen. Die Bundesjugendspiele, ein Tag, auf den ich mich persönlich mal gefreut habe. Wir hatten in der Schule immer so eine interne Challenge unter uns Schülern. Wird's wieder eine Ehrenurkunde oder doch nur die Siegerurkunde? Und meine Frage, die Unterschrift, welches Bundespräsidenten war auf der Ehrenurkunde 1981?

0: Und ich glaube, Sigi weiß es, oder?
1: Ich glaube, dass es Carstens war.
0: Karl Carstens. Genau, damals ja. Der Bundespräsident von 1900, oh Gott, 78 bis 84, glaube ich, so in der Richtung müsste das gewesen sein. Wie auch immer, du hast recht, Karl Carstens war damals abgedruckt, die Unterschrift auf der Ehrenurkunde. Yeah.
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1: In zwei neuen Filmen in unseren fränkischen Kinos geht es um einen geheimen Geheimbund und eine gruselige Gruselpuppe. Vorhang auf für Manipulation und Dolly. Chase und seine Freundin Macy wandern zu Beginn von Dolly in einem Wald. Dabei entdecken sie plötzlich eine Sammlung von Puppen an und neben den Bäumen.
2: Na, Kunstprojekt?
3: Ein Kunstprojekt? So weit draußen?
2: Ach, können wir jetzt weiter?
3: Die sind süß, ich will sie einpacken.
2: Ich hätte gern, dass du sie nicht einpackst und wieder zurücklegst.
3: Willst du sie nicht küssen?
2: Ich will das nicht anfassen.
3: Na toll.
1: Und dann kommt da ein als Puppe verkleideter Mensch um die Ecke. Chase wird zerhackt und Macy in das Haus der grausamen Puppe verschleppt. Aber sie kann fliehen und trifft auf einen Park Ranger.
4: Hat dein Bär dich angegriffen?
3: Eine Frau!
4: Eine, bitte was?
3: Mit einer Porzellan-Puppen-Maske.
4: Oh,
3: sie kommen gleich, wir müssen weg sein, bevor sie hier
4: ist. Okay, steig ins Auto und ich, der Erste-Hilfe-Kasten ist hinten drin. Hol den und ich komm gleich.
3: Okay.
4: Ich regle das hier.
1: Für Fans blutiger Slasher-Filme ist Dolly genau das Richtige und deshalb auch erst ab 18 Jahren freigegeben. Seit er ein Kind ist, gehört Matteo in Manipulation einer mächtigen Geheimgesellschaft an. Jetzt, da er älter ist, wird er befördert und soll den Pater Vitus von seinem Geheimbund überzeugen.
5: In unseren Reihen haben wir sehr einflussreiche Persönlichkeiten, die die Macht und die Ressourcen haben, eure Interessen zu schützen.
6: Wissen Sie, Matteo, für mich persönlich sind Werte nicht durch Geld zu ersetzen oder durch Macht.
5: Aber es ist doch leichter, seine Ziele von einer mächtigeren Position durchzusetzen, oder?
1: Den widerspenstigen Pater spielt Heino Ferch. Manipulation ist der erste große Spielfilm des erst 26-jährigen Regisseurs David Balda. Die Idee dazu kam ihm durch Recherchen über Kirchen und Geheimorganisationen während der Corona-Pandemie. Stefan Grundler, 98,6 Charivari, Kinoredaktion.

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8: Ich bin Yves Simon. Die deutsche Fußballnationalmannschaft dürfte die Eröffnung der Weltmeisterschaft heute in ihrem Quartier gemütlich vor dem Fernseher verfolgen. Wirklich lange gedulden, bis sie dann endlich selbst ins Geschehen eingreifen können, müssen sich die Spieler ja nicht. Am Sonntag schon trifft das Team von Bundestrainer Nagelsmann auf Curaçao. Für uns berichtet Thomas Bremser aus Winston-Salem. Thomas, wie wird die Mannschaft denn die Eröffnung heute erleben? Was hast du da rausbekommen?
9: In ihrem abgeschirmten Quartier, 3 Uhr nachmittags beginnt das Spiel. Das Team hat dafür den halben Tag frei bekommen und kann zum Beispiel am Pool gucken. Auf einer Leinwand, hat David Raum erzählt.
10: Ich glaube, die ganze Welt ist ready. Ich glaube, wenn dann das erste Spiel gespielt ist, kommt jeder auch so ein bisschen in Fahrt und in Wärmstimmung.
9: Sportdirektor Rudi Völler wird im Stadion sein, in Mexiko-Stadt. Für ihn was ganz Besonderes.
11: Für mich mit Abstand das schönste Stadion weltweit. Das Aztekenstadion, und genieße es wirklich, hier im Stadion zu sein.
9: Also die Vorfreude im deutschen Lager ist da.
8: Bei einem Busunglück im Landkreis Dachau in Oberbayern ist ein Zweitklässler ums Leben gekommen. Laut Polizei sind 30 weitere Kinder, eine Lehrerin und 2 Busfahrer verletzt worden, teilweise schwer. 2 Grundschulklassen waren am Mittag in einem Reisebus auf dem Weg zu einem Schulausflug gewesen, als das Fahrzeug bei Hebertshausen einen entgegenkommenden Linienbus ohne Fahrgäste touchiert hat. Die Ursache ist

0: unklar. Alkohol hatte aber keiner der beiden Fahrer getrunken, wie ein anschließender Test ergeben hat. Auch rund um die iranische Hauptstadt Teheran hat es in der Nacht mehrere Explosionen gegeben. Staatsmedien berichten von Detonationen in der Millionenvorstadt Karaj und im südöstlich gelegenen Varamin. Teilweise wurden Kampfdrohnen gesichtet, heißt es. In den sozialen Netzwerken ist von einer Angriffswelle die Rede, nachdem die USA zuvor Ziele an der Südküste des Irans bombardiert hatten. Offiziell haben sich die iranischen Behörden bisher nicht zur Ursache geäußert. Allerdings ist klar, die Straße von Hormuz ist jetzt dicht. Die iranische Regierung will in Zukunft jedes Schiff beschießen. Die deutschen Haushalte geben immer mehr Geld für digitale Abos aus. Im Durchschnitt sind es inzwischen 62 Euro im Monat. Fast jeder Fünfte zahlt über 100 Euro sogar. Laut der Studie wären 71% der Deutschen bereit, persönliche Daten für bessere KI-Angebote freizugeben. Das sind mehr Menschen als zum Beispiel in Großbritannien oder auch in Frankreich. Papst Leo hat in der Sagrada Familia in Barcelona den 172,5 Meter hohen Jesusturm eröffnet und geweiht. Ein Kreuz macht die noch unvollendete Basilika von Antonio Gaudi zur höchsten Kirche der Welt noch vor dem Ulmer Münster.
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2: mit Christian Barne. Der Club steht offenbar vor einem Schnäppchentransfer. Dritte Liga-Torjäger Sigurd Haugen soll bereits seit gestern zum Medizincheck in Nürnberg sein. Das meldet das Online-Portal clubfokus.de. Der 28-jährige Norweger hatte bisher für den TSV 1860 München gespielt. Nach dessen Zwangsabstieg besitzt er aber keinen gültigen Vertrag mehr und ist deshalb ablösefrei zu haben. In der vergangenen Saison hatte Haugen für die Löwen 16 Tore erzielt. Beim FCN soll er, wenn alles passt, offenbar einen 3-Jahres-Vertrag bekommen.
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1: Ja, herzlich willkommen zum Promi Round and Round. Heute zu Gast ein echter Kölscher Jung. Ne? Seit 1991 ist er ein Mann für alle Fälle im Kölner Karneval, aber nicht wegzudenken aus dem deutschen TV und von den Bühnen. Ich denke da nur an 7 Tage, 7 Köpfe. Natürlich verstehen Sie Spaß, natürlich auch noch Deal or No Deal. Ist gerade mit komischen Zeiten wieder auf der Comedy-Bühne unterwegs und mit seinem blonden Haaren, cleveren Sprüchen und einfach unvergleichlichen Humor, muss ich sagen. Ja, er kann's. Guido Kanz, herzlich willkommen.
2: Love, Peace and Happiness, Freunde. Ich freue mich sehr, Fabian.
1: Ah, schön, dass du da bist. Ja. Wo erwischen wir dich? Das schaut ja riesig aus.
2: Das ist, das ist nur Weitwinkel. Das ist mein Büro und man sieht im Hintergrund mein Tourplakat. Das habe ich aber nicht extra aufgehangen. Das hängt da immer.
1: Ja, der kann sie jetzt so leicht sagen.
2: Ne? Es ist so, dann sieht man einen Kalender, wo Termine drauf sind und dann ist da hinten eine, ich glaube, das ist, was war da? Ach so, das ist von YouTube. 1 Million Zuschauer, damals verstehen sie Spaß. Und etwas, was Udo Lindenberg unterschrieben hat da oben.
1: Das gibt mir Ehrenplatz. Das gibt mir
2: Ehrenplatz. Da oben, ja.
1: Wir haben im Vorgespräch kurz gesagt, soll ich dir kurz erzählen, um was es geht? Sagt er, ja, bloß nicht. Sag mal, verrat doch nichts, ja?
2: Das ist ja langweilig sonst.
1: Voll. Unsere Sendung hat natürlich den Namen von diesem Rädchen hier, das ich gerne mit dir virtuell anstoßen würde. Wenn du Lust hast, machen wir das gleich.
2: Also wenn jemand sich mit Glücksrädern auskennt, ich habe die Sendung ja auch schon moderiert, ja, und ich drehe außerdem selber am Rad, von daher bin ich hier genau richtig.
1: Also, es passt alles zusammen. Lasset uns das Rädchen drehen. Glücksrad, auch moderiert und vieles andere. Guido Kanz heute bei mir. Vertrau nie einfach der KI. Das ist jetzt quasi so der Bildungsaspekt der Sendung, ja, wo wir sagen, wir müssen ja auch Aufklärungsarbeit machen. Ich habe, lieber Guido, einen Prompt eingegeben in die KI. Und habt ihr gesagt, liebe KI, schreibe mir einen kurzen, unterhaltsamen Lebenslauf von Guido Kanz und nehm das jetzt 1:1 und lest das auch hier 1:1 vor. Du darfst gern an Stellen, wo die KI vielleicht daneben liegt, wer weiß, vielleicht trifft sie auch, einfach, keine Ahnung, such dir ein Geräusch aus. Möp. Also du unterbrichst mich, okay?
2: Okay.
1: Ich bin sehr gespannt. Meine Damen und Herren, Promi Round and Round, vertrau nie der KI. Guido Kanz, geboren 1971 in Köln, entschied sich früh für eine
2: Ports am Rhein, damals noch eigenständig. Bitte weitermachen.
1: Wow, das ist wichtig.
2: Ja, ja? Für mich ja. Für mich
1: aber
2: ja.
1: Zu 100% für alle, die dort wohnen. Also, Möb. Er entschied sich schon früh für eine solide Ausbildung, allerdings nicht im Humor, sondern ganz klassisch im kaufmännischen Bereich. Kurz danach stellte er fest, Zahlen sind okay, aber Menschen zum Lachen bringen ist lukrativer für die Seele und manchmal auch fürs Konto. Seine Karriere begann auf rheinischen Bühnen, wo man entweder liefert oder sehr schnell wieder verschwindet. Kanz blieb und wurde irgendwann das Gesicht von Shows wie Verstehen Sie Spaß, Deal or No Deal, 7 Tage, 7 Köpfe, Glücksrad oder Wetten, dass?
2: Wetten, dass war ich nicht. Nein, nicht.
1: Das war der andere große Blonde.
2: Ja, den kenne ich ja gut, aber ja.
1: Ja, also. Gut. Das ist schon lustig, oder? Köln? Ja. Wetten, dass hat er nicht moderiert. Also, liebe KI, mach. So, familiär ist auch einiges geboten. Er gilt als Nachfahre von Kaspar Kanz, was zumindest erklärt, warum Humor bei ihm offenbar genetisch bedingt ist. Und dann wäre noch die angebliche Verbindung zu Albert II. Von Monaco, was ihn streng genommen zum rheinischen Adel des Entertainments macht. Ich habe ja selber da noch ein bisschen recherchiert. Kaspar Kanz steht bei mir da auch als erste Gottesdienstordnung. Wie jetzt?
2: Evangelische Gottesdienstordnung, er war mal Prior eines Karmeliterklosters und dann wurde er zum Freund Martin Luthers, wurde Reformator und hat dann die erste evangelische Messordnung geschrieben. Toller Mann, sehr mutig. Sehr mutiger Mann, ja.
1: Absolut. Und offentlich genetisch bedingt der Humor, was hat das mit Kaspar Kanz zu tun? Ich meine, der wird ja kaum Witze in die Gottesdienstordnung geschrieben.
2: Naja, er hat zumindest auf der Kanzel, auf der ich auch schon stehen durfte, in Nördlingen gesagt, liebe Gemeinde, ich habe eine Frau kennengelernt und

0: die ist schwanger und ist dann rausgeflogen, ist dann aber wieder aufgenommen worden in Nördlingen. Also er hatte schon, sah zumindest Humor und auch Mut für Pointe.
1: Das klingt so. Also von daher absolut richtig. Auf Albert von Monaco wirst du mir noch bestimmt was erklären müssen. Jetzt gehen wir ein Stück weiter. Sportlich war er früher im Fußball als Halbprofi aktiv. Heute eher im Bereich Golf und ich schaue mir das Spiel von außen an. Sein Markenzeichen, blonde Haare, schnelle Reaktion und die Fähigkeit, jeder Situation etwas Komisches abgewinnen zu können.
0: Bis jetzt viel Gutes.
1: Schon, oder?
0: Ja.
1: Also sie
0: ja.
1: So richtig daneben gelegen war sie nicht.
0: Nein, auf gar keinen Fall.
1: Wahnsinn. Was sagst du so deinem Sohnemann, der wahrscheinlich ja da viel unterwegs ist mit KI und so weiter, oder du selbst?
0: Also ich persönlich nicht ganz so viel, benutze das ab und zu mal, um Sachen zu recherchieren. Mein Sohn macht ohne KI in der Schule, glaube ich, gar nichts mehr. Ich gehe davon aus, Hausaufgaben, Präsentationen und Vorbereitung für Klassenarbeiten macht KI. Ich versuche in meiner Familie Menschen zu erklären, auch in meinem Programm, die Vor- und Nachteile von künstlicher Intelligenz und habe es zumindest letztens mal geschafft, ChatGPT zum Aufgeben zu zwingen mit Fragen wie sowas wie, ist das Lieblingsgemüse von Notfallsanitätern Rettich? Da kam zum Beispiel jetzt keine Antwort.
1: Ja.
0: Ja, also bei meinem Sohn war es so, dass in Deutsch letztens ein Text von Gitte war und nicht von Goethe. Und da habe ich ihm dann auch gesagt, Junge, ein bisschen kontrollieren schadet nicht.
1: Ja, sei vorsichtig, vertrau nie der KI. Wobei, ja, wir haben festgestellt, es ist viel, viel Richtiges drin. Erklär mir kurz die Geschichte mit Albert II. Von Monaco. 100 Mal schon erklärt vielleicht, aber ich hab's verpasst.
0: Na, es gab eine Fernsehsendung, die heißt Vorfahren gesucht. Und wir haben einen sehr großen Stammbaum zu Hause. Der geht zurück bis 1483, bis zu Kaspar Kanz. Und da wurde dann geforscht, dass irgendwann ein Teil der Familie Kanz nach Amerika ausgewandert ist. Und eine junge Frau irgendwann einen Mann kennenlernte, die haben geheiratet und die Tochter davon ist Grace Kelly. Und von daher bin ich Großonkel 10. Grades von Fürst Albert, Fürst. Und leider hat er sich bis heute nicht gemeldet. Ich hoffe, dass es nach unserer Sendung, Fabian, soweit sein wird.
1: Also, falls ihr jetzt gerade zuschaut, wovon
0: wir
1: ausgehen.
0: Ja, natürlich.
1: Da, ja, also jetzt ist die Zeit.
0: Ja.
1: Jetzt, maintenant est le temps de téléphoner avec Guido.
0: Ich hatte Latein, aber ich kann nur sagen, das klingt sehr gut.
1: Es war ja der Bildungsteil. Wir sind ja gerade im Bildungsteil. Apropos Bildungsteil, die Bildung, was hatte ich in BWL und dann letztendlich auf die Bühne verschlagen?
0: Ich hatte die klassische Karriere. Also ich glaube, meine Eltern hatten bei der Geburt schon Lachfleisch, dann Klassenclown, dann 8 Jahre Ausbildung in Show und Unterhaltung als Messdiener in der katholischen Kirche. Dann stand ich immer auf irgendwelchen Bühnen, ob als Musiker oder als Klassensprecher und Schülersprecher und alles Mögliche und wollte eigentlich auch mal Schauspieler werden. Ich habe zumindest eine Bewerbung letztens gefunden bei einer Schauspielschule. Dann dachte ich aber nach dem Abitur und Bundeswehr, ich mache mal was Vernünftiges. Daraus ist dann BWL entstanden. Merkte aber relativ schnell nach Statistik B, dass das nicht der Weg sein wird. Habe dann nach 6 Semestern abgebrochen und habe dann gedacht, wie kriegst du relativ schnell noch ein Zeugnis hin, und habe dann 2 Jahre so eine Medienschule besucht, eine kaufmännische, und das hat dann auch geklappt. Und ich habe währenddessen immer auf der Bühne gestanden und Geld verdient, hatte dann immer meinen Abschluss, Gott sei Dank irgendwann.
1: Ja, Deutschland, man muss ja seinen Abschluss machen, was Vernünftiges,
0: ja.
1: Kind und Junge. Sagst du das auch deinem Junge? Mach den Abschluss fertig. 16 ist er, glaube ich, jetzt, ne?
0: Ja, er wird jetzt 16 im Juli. Das würde ich jedem, auch Jungen, Kollegen raten, Comedian raten, der auf der Bühne steht, hab irgendwas, falls es nicht klappt. Ich habe mich schon oft mit Kollegen unterhalten, die sagten, ja, was machst du später mal, ich werde Comedian. Habe ich auch immer gewollt. Bei mir hat es auch ganz gut geklappt, aber wenn es nicht klappt, Plan B, ja, schadet
1: Plan
0: nicht.
1: Plan B ist nicht falsch. Ja. Wenn wir schon in die Geschichte schauen, ein bisschen zurückgucken, habe ich was vorbereitet für alle Videocast-Zugucker. Da Guck haben mal. Wir uns schon mal getroffen. Guck mal, ich noch mit ein bisschen Haar. Wir sind ja ungefähr gleicher Jahrgang, du glaube 71, ich 73, ja?
0: Ja.
1: Das war 2004 müsste das gewesen sein, oder 3. Kannst du dich noch erinnern, wo du 2003 gerade, in welchen Projekten du warst und was seitdem so passiert ist? Das ist ja Wahnsinn.
0: 2003 weiß ich, dass da gerade Genial daneben losging. Da hat diese Sendung gestartet bei Sat.1.
1: Mit Hugo Egon Balder, klar.
0: Mit Hugo Egon Balder. Hugo hatte mich irgendwo mal auf einer Bühne gesehen, hat gesagt, ach, der blonde Bursche da, der ist ganz lustig und schlagfertig, den probieren wir mal aus. Und dann war ich bis ja in zur letzten Staffel da regelmäßiger Gast. 2003 habe ich ja viel auf der Bühne gestanden, habe viel Blödsinn gemacht und im Fernsehen einiges gemacht. Ich hatte

0: davor einen RTL-Vertrag und bin dann danach dann viel bei Sat.1 aufgetaucht, um dann 2005 das erste Mal Koffer zu öffnen bei Dino No Deal.
1: Die Sache, die du eigentlich immer konstant seitdem machst, ist wirklich Karneval. Ich meine, du bist da reingeboren. Ich glaube, man muss auch reingeboren sein, aber das ist quasi genetisch, das muss man machen, das hast du gemacht, das wirst du auch weitermachen, oder?
0: Ja, das ist natürlich meine Wiege, ne? Da komme ich her. Also meine Eltern sind beide nach Köln gekommen. Mein Vater ist Schwabe, meine Mutter aus dem Ruhrgebiet, sind aber hier sozialisiert. Mein Bruder und ich sind hier auf die Welt gekommen. Und Karneval war für mich damals als Jugendlicher die Möglichkeit, auf eine Bühne zu gehen, um da mal sich auszuprobieren. Da gab es ja noch keine großen Comedy-Clubs oder Open Mics, die es heute ja in jeder
1: Stadt... Social Media, klar.
0: Ja, genau. Und da mein Social Media oder mein Open Mic war der Karnevalsverein, in dem mein Vater Mitglied war. Von daher bin ich dem Karneval sehr dankbar, dass ich das seit 35 Jahren machen darf. Hab sehr viel gelernt und bin sehr froh, dass ich außer Karneval dann ganz viele andere Sachen kennenlernen durfte.
1: Es gibt ja ganz viele, die plötzlich viral gehen jetzt. Und das hat aber doch einen anderen Lerneffekt als die Bühne wirklich mit Menschen vor dir. Da lernst du doch ganz anders, oder?
0: Ich würde sagen, ja, aber das klingt dann vielleicht wie Opa erzählt von damals. Das Beste ist, auf einer Bühne sich auszuprobieren, um zu lernen, wie geht Timing, sind die Pointen, die ich lustig finde, finden die Leute auch lustig. Das ist das A und O. Diese Phänomene, dass heute junge Menschen über ihren Social-Media-Kanal auf einmal die Lanxess-Arena voll machen, ist natürlich spektakulär und toll. Hab ich nicht erleben dürfen, ist ein anderer Weg. Wichtig ist, finde ich, dass man dabei bleibt und eben nach 10, 20 Jahren immer noch auf der Bühne steht.
1: Ja, eine gewisse Konstanz auf jeden Fall reinzubringen, ja. das ist auf jeden Fall nicht leicht. Jetzt hat sich gerade durch deine Aussage mir erklärt, warum du als quasi in der Nähe von Köln, also Borz wohnender, Stuttgart-Fan bist und nicht leidgeprüfter FC Köln-Fan, ja, durch den Papa.
0: Quasi. Mein Vater hat mir Hansi Müller und die Försterbrüder ans Herz gelegt und von daher das macht man ja eigentlich in der Regel, man sucht sich einmal eine Frau aus und einen Fußballclub und bei mir ist der VfB Stuttgart.
1: Ja, bei mir ist es der erste FC Nürnberg. Ich frage nicht. Es ist, man kann viel leidvoll lernen. Der Club ist super, aber halt auch ein Depp.
0: Du bist der Klubberer und du hast einen super Trainer und das ist ein Verein mit sehr viel Historie, von daher alles richtig gemacht.
1: Definitiv. Und es ist so, wie du sagst, einfach mal hat er sein Herz verloren. Wie du, glaube ich, immer noch an den SSV treust du auf 05. Bist du da noch aktiv als Fußballer?
0: Ja, nicht mehr so richtig, weil die Arthrose heftig zugeschlagen hat. Deswegen ab und zu gucke ich da nochmal zu. Ich habe mein letztes richtiges Spiel im Mai gemacht, letzten Jahres in der Lotto 11 mit Fußballprofis, wo ich sehr lange gespielt habe. Aber merke, dass es mir besser tut, das nicht zu tun.
1: Ja, jetzt habe ich im Vorfeld, ich darf ja keine Namen sagen, aber deine Assistentin telefoniert, ich sage keine Namen.
0: Nein.
1: Und die sagt dann so, ja, weil ich fragte, auf was kann ich ihn so ansprechen, was gibt's Neues, sagt sie mit leichten Grinsen, der spielt jetzt Golf. Was musst du dir alles anhören?
0: Ich sag mal so, ich habe mein Leben lang wirklich auf einem ganz guten Niveau Fußball gespielt. Mittlerweile spiele ich Golf, habe einen Thermomix und mache Wanderurlaube. Das ist der sportliche Niedergang, vor dem ich immer Angst hatte. Ich sag das dann auf der Bühne auch immer. Fußball, Tennis, Golf, Wandern, Rommi, Skippo, tot. So geht es abwärts.
1: Ja.
0: Golf ist eine Sache, die ich unterschätzt habe. Ich habe das schon viel probiert, auch relativ früh, vor 20 Jahren schon, geschnuppert. Das hat auch immer Bock gemacht und ich habe den Ball auch ganz gut getroffen. Aber jetzt hat unser Sohn das aus der Schule mitgebracht, hat da seine Platzreife gemacht und dann haben meine Frau und ich zusammen auch die Platzreife gemacht und das ist jetzt ein weiterer Sport, den wir zu dritt ausüben
1: das ist
0: können.
1: Geil.
0: Neben Skifahren. Ja, und das ist mit einem pubertierenden Sohn, der sonst nicht so oft Bock hat auf seine Eltern, eigentlich ganz schön mal zwei Stunden mit ihm zu quatschen.
1: Sehr, sehr clever. Kommt an die frische Luft, der Junge. Ja, er macht Spaß. Es ist ja ein bisschen mit Ehrgeiz. Und man hat ja vielleicht auch auf den langen Wegen auch mal Zeit, ein bisschen zu konversieren, wie man so schön sagt.
0: Ja, klar, auf jeden Fall.
1: Golfersprüche, die du dir schon anhören hast dürfen?
0: Naja, die sind alle gleich und am Anfang habe ich gedacht, das sind alles so Plattitüden, aber dummerweise ist an den meisten was dran. Klar, diese Nummer, jetzt hat keinen Sex, jetzt spielt er Golf, gut, den lassen wir jetzt mal weg. Aber sonst, was so Golfer einem erzählen, das meiste stimmt leider. Man gibt sehr viel Geld aus, um gedemütigt zu werden, da ist was dran.
1: Ich möchte das auf ein ganz anderes Niveau jetzt mal heben. Ja, Mark Twain hat gesagt, Golf ist ein Spaziergang mit Ärger.

0: Nissen.
1: Mark Twain, ein sehr schlauer und kluger Mann, der ganz viele tolle Sachen gesagt hat. Auch da kann ich ihm nur recht geben. Es gibt wirklich Tage, da geht man sehr verärgert spazieren und möchte danach eigentlich das nie wieder machen und probiert es dann ein paar Tage später doch wieder.
0: Ich finde es wunderbar, weil ich finde, es trifft. Ich habe es einmal probiert, nie wieder, weil ich habe mir gedacht, das kann nicht sein. Das ist so doof, kannst du dich nicht anstellen. Man braucht echt lang. Winston Churchill, um beim Niveau zu bleiben, den kennst du bestimmt, den Spruch.
1: Ja.
0: Golf ist ein Spiel, bei dem man einen viel zu kleinen Ball in ein viel zu kleines Loch schlagen muss, um das mit Gerät und das mit Geräten, die für diesen Zweck denkbar ungeeignet sind. Winston Churchill.
1: Ja? Ja gut, der stand ja auch für No Sports. Also von daher hat er das wahrscheinlich auch nicht so oft ausprobiert, obwohl es die Vigia ist, Schottland oder auch in England viel gespielt wird. Also mich begeistert das sehr. Das Schlimme ist, all das, was Leute einem vorausgesagt haben, zum Beispiel, ich bin sehr ehrgeizig, dass man das auf dem Golfplatz genauso lebt und dass Golfer untereinander nur über diesen scheiß Golfsport reden, stimmt leider. Aber es ist faszinierend und man ist an der frischen Luft. Das müssen wir jetzt mal als sehr positiv festhalten.
0: Und man muss sagen, du bist ja auch mit Family unterwegs. Also ihr habt ja definitiv noch andere Themen auch. Also das kann euch mal auf jeden Fall nicht passieren. Jetzt stelle ich es mir sehr interessant vor und ich zitiere nur, weil es ist auch in deinem Programm drin, wenn du quasi einen Mann in den Wechseljahren mit einer Frau auch in dieser Richtung, also Midlife Crisis, trifft Wechseljahre, trifft Pubertät auf dem Golfplatz. Das ist wohl eine Herausforderung, könnte ich mir vorstellen.
1: Ja, das ist jeden Tag eine Herausforderung, auf dem Golfplatz auch. Ich habe das jetzt gerade erst erlebt, vor einigen Tagen, dass unser Sohn dann davon ausging, dass wir nur 9 Loch spielen, aber eigentlich war abgemacht 18 und dann hat er eigentlich gestreikt an Loch 9. Ich habe gesagt, du kannst jetzt gerne auch hier sitzen bleiben, deine Eltern gehen weiter und er hat sich dann irgendwie committed und ist dann mitgegangen und hinterher war es irgendwie auch ganz cool. Also was wir erleben, ist spannend. Man kann auch immer sagen, wir haben das Bermuda-Dreieck der Hormone zu Hause. Oder man könnte auch sagen, die Nachbarn haben Spaß. Also hier ist viel geboten. Jeder hat hier sein Päckchen zu tragen. Und mein Sohn gibt sehr viel Material fürs Programm. Gott sei Dank.
0: Das kann ich mir vorstellen. Fragst du zu Hause, was darf ich erzählen, was nicht? Also ich habe jetzt schon ein paar Mal mit Comedians auch hier Sendung machen dürfen und da war schon immer, es war so eine gewisse Absprache, war schon da, also nach dem Motto, also hier ist Grenze. Wie ist es bei dir?
1: Ja, natürlich, also logisch, ab und zu erfinde ich natürlich auch ein paar Sachen dazu, aber die meisten Sachen sind wirklich so passiert. Ich sag meinem Sohn dann immer, das ist ein Familienunternehmen, du musst mitarbeiten und ich weiß nicht, ob du sowas auch mal erlebt hast, aber ich finde im Moment andauernd irgendwelche Paulaner-Spezi-Flaschen im Badezimmer hinter Sofas, wo ich immer sage, sammelst du fürs Studium Pfand jetzt oder was ist der Grund? Also es ist sehr spannend und viele Leute, die ins Programm kommen, die auch pubertierende Kinder zu Hause haben, sagen, ah, der Mann spricht mir aus der Seele.
0: Nein, ich habe 3 Kinder, das ist noch nie vorgekommen
1: bei uns. Finde ich sehr gut.
0: Aber wir machen auch die Türen der Kinderzimmer nicht auf.
1: Ja, das muss man ja ab und zu, um mal zu checken, ob da noch Sauerstoff in diesem Wohnraum ist. Ich finde es immer wieder spannend, was man alles finden kann in Zimmern. Kinderzimmer ist, glaube ich, schon eine Beleidigung. Da muss man
0: heutzutage absolut, da muss man vorsichtig sein. Ja. Wenn ich jetzt sage, ich habe 3 Kinder, also 24, 20 und 19, wenn ich jetzt sage, die Kleine. Das ist
1: peinlich, Papa, das ist peinlich.
0: Ja, peinlich. Ist auch ein bisschen unser Job, muss ich sagen. Ein bisschen Job ist es, peinlich zu sein. Dürfen wir auch. Jetzt frage ich mal vorsichtig nach, ohne zu nach. Aber hatte dein Sohn mal Humor vor der Pubertät oder hat er den immer noch? Das ist ja auch eine spannende Frage.
1: Also er spricht generell weniger. Ab und zu, manchmal morgens, haben wir auch das Gefühl, er hat ein Schweigegelübde in einem tibetanischen Kloster abgegeben. Da ist dann guten Morgen schon ein Gespräch. Aber Humor wird in der Familie ganz groß geschrieben. Und hier ist jeder beteiligt. Also alle haben da ihren Anteil. Und es wird viel gelacht bei uns, Gott sei Dank. Fliegen auch schon mal die Fetzen. Aber Humor ist bei uns, wird groß geschrieben.
0: Ich werde dir jetzt kurz Zeit geben für deine berühmten letzten Worte. Ich schieb da mal hinterher, hier im Podcast, um Gottes Willen, nicht ewig.
1: Ach so,
0: ja. Ja, ja, aber du darfst kurz überlegen. 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Und ja, in dem Fall sage ich jetzt einfach mal herzlichen

0: Dank, dass du da bist, dass du da warst und das hier sind deine berühmten letzten Worte im Podcast.
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1: Ich bin Yves Simon. Schönen guten Morgen. Im Aztekenstadion in Mexico City wird heute Abend die bisher größte Fußball-WM in der Geschichte eröffnet. Im Auftaktspiel trifft Mitgastgeber Mexiko auf Südafrika. Los geht's um 21 Uhr unserer Zeit. Die Eröffnungsfeier, die startet schon ab 7:30. Insgesamt stehen 104 Partien an mit 48 Teams insgesamt. Weitere Gastgeber sind die USA und Kanada. Überschattet wird der Start von Sicherheitsbedenken in Mexico City und auch drohenden Unwettern. Andrea Sosa Cabrios berichtet für uns aus Mexiko. Wie ist denn die Stimmung in der Stadt vor der großen Eröffnung?
2: Also ganz ehrlich, Mexiko ist gerade in

0: das Land der Gegensätze. Auf der einen Seite hat man seit Tagen diese massiven Straßenblockaden von Demonstranten. Die Stadt ist stellenweise echt im Ausnahmezustand. Chaos, Stau überall. Und da denkt man, okay, Fußballstimmung eher nicht. Aber dann geht man einfach mal in den Supermarkt und da steht die Hälfte der Leute im Trikot der mexikanischen Nationalmannschaft an der Kasse.
1: Nach einem tödlichen Busunfall bei Hebertshausen in Oberbayern läuft die Ursachensuche. Ein Reisebus mit Grundschulkindern war gestern mit einem leeren Linienbus zusammengestoßen. Ein Zweitklässler ist gestorben. Mehrere Kinder und auch eine Lehrerin sind schwer verletzt worden. Weitere Schüler und beide Fahrer leicht. Alkoholtests bei den Fahrern waren negativ. Bundesjustizministerin Hubich will Vergewaltigungen deutlich härter bestrafen. Die Verjährungsfrist soll von momentan meistens 5 Jahre auf 20 Jahre verlängert werden. Das hat sie in einem Gespräch mit dem Redaktionsnetzwerk Deutschland angekündigt. Hubich findet das angemessen wie bei vergleichbar schweren Verbrechen. In Würzburg und in der Nachbargemeinde Gerbrunn gibt es momentan Bakterien im Trinkwasser. Das Gesundheitsamt sagt, Wasser vorm Trinken oder Kochen unbedingt sprudelnd abkochen und dann 10 Minuten abkühlen lassen. Das gilt auch fürs Zähneputzen. Grund ist aktuell eine Verunreinigung im Pumpwerk. Duschen und Wäsche waschen, das geht aber ganz normal.
2: Ja, heute eine Ecke schöner als gestern noch mit mehr Sonne. Temperaturen liegen wieder so um die 17 Grad. Am Nachmittag dann sonnig, morgen regnerisch bei 16. 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
2: So, guten Morgen erstmal. Ich habe heute Sahne in meinen Kaffee, weil mir die Milch ausgegangen ist und da stand noch so ein kleiner Becher Sahne im Kühlschrank. Ich hoffe, das war noch gut. Das werde ich gleich merken. Ich habe noch nicht davon getrunken und ich habe jetzt richtig Bock auf eine fette Runde Wachmacher 80er und 90er. Gleich mit dabei Oasis zum Beispiel, der Culture Club, Elton John oder auch die Bangles.
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Schönen guten Morgen. Es ist Donnerstag. Wir haben es bald geschafft. 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
1: Ich bin Yves Simon. Schönen guten Morgen. Im Aztekenstadion in Mexico City wird heute Abend die bisher größte Fußball-WM in der Geschichte eröffnet. Im Auftaktspiel trifft Mitgastgeber Mexiko auf Südafrika. Los geht's um 21 Uhr unserer Zeit. Die Eröffnungsfeier, die startet schon ab 7:30. Insgesamt stehen 104 Partien an mit 48 Teams insgesamt. Weitere Gastgeber sind die USA und Kanada. Überschattet wird der Start von Sicherheitsbedenken in Mexico City und auch drohenden Unwettern. Andreas Sosa Cabrios berichtet für uns aus Mexiko. Wie ist denn die Stimmung in der Stadt vor der großen Eröffnung?
2: Also ganz ehrlich, Mexiko ist gerade ein echtes Land der Gegensätze. Auf der einen Seite hat man seit Tagen diese massiven Straßenblockaden von Demonstranten. Die Stadt ist stellenweise echt im Ausnahmezustand, Chaos, Stau überall. Und da denkt man, okay, Fußballstimmung eher nicht. Aber dann geht man einfach mal in den Supermarkt und da steht die Hälfte der Leute im Trikot der mexikanischen Nationalmannschaft an der Kasse.
1: Nach einem tödlichen Busunfall bei Hebertshausen in Oberbayern läuft die Ursachensuche. Ein Reisebus mit Grundschulkindern war gestern mit einem leeren Linienbus zusammengestoßen. Ein Zweitklässler ist gestorben. Mehrere Kinder und auch eine Lehrerin sind schwer verletzt worden. Weitere Schüler und beide Fahrer leicht. Alkoholtests bei den Fahrern waren negativ. Bundesjustiz

0: Ministerin Hubich will Vergewaltigungen deutlich härter bestrafen. Die Verjährungsfrist soll von momentan meistens 5 Jahre auf 20 Jahre verlängert werden. Das hat sie in einem Gespräch mit dem Redaktionsnetzwerk Deutschlands angekündigt. Hubich findet das angemessen wie bei vergleichbar schweren Verbrechen. In Würzburg und in der Nachbargemeinde Gerbrunn gibt es momentan Bakterien im Trinkwasser. Das Gesundheitsamt sagt, Wasser vorm Trinken oder Kochen unbedingt sprudelnd abkochen und dann 10 Minuten abkühlen lassen. Das gilt auch fürs Zähneputzen. Grund ist aktuell eine Verunreinigung im Pumpwerk. Duschen und Wäsche waschen, das geht aber ganz normal.
1: Ja, heute auf jeden Fall schon mal ein bisschen freundlicher als gestern noch mit mehr Sonne. Temperaturen liegen heute so um die 17 Grad. Ab und zu kann es noch ein bisschen Regen geben, gerade am Vormittag. Morgen dann den ganzen Tag über sehr grau und regnerisch bei 16 Grad. Aber dann sind wir durch dieses Tief am Samstag. Schönes Wetter bei bis zu 24 Grad.
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1: Hallöchen, guten Morgen. Ich habe gerade mal in die Playlist geguckt für die nächste halbe Stunde. Und ich weiß nicht, was ihr unter Entspannung versteht. Also ich verstehe darunter zum Beispiel Musik von Robbie Williams. Feel gleich hier. Dann ganz locker flockig rein in die 80er mit Madonna, La Isla Bonita. Und bei der Nummer hier, die jetzt gleich kommt, da sind die Mädels Anfang der 90er reihenweise umgefallen. Jetzt Tensha Hub für euch und you.
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I saw the sign. Habt ihr auch das Zeichen gesehen? Aufzustehen jetzt. Guten Morgen da draußen. Es ist 5.50 Uhr ganz genau. Wir schauen mal ganz kurz auf die Liste mit den Leuten, die heute die ein oder andere Kerze ausblasen dürfen hier auf 98.6 Charivari, wie zum Beispiel unser Fußballnationalstürmer Kai Havertz. Der ist heute 27 geworden. Alles Gute. Wir wünschen ihm einen schönen Tag und vor allem für uns viele, viele, viele Tore. Ab Sonntag, heute geht's ja los mit der Fußball-WM. Dann haben wir auf der Liste, lass mal ganz kurz gucken, ob da noch jemand dabei ist, den wir kennen. Wolfgang Bosbach kennen wir. CDU-Politiker, wird heute 74. Und ansonsten, oh, die Rocker unter euch. Die könnten ihn vielleicht kennen. Frank Bird. Wer war das? Wer ist das? Richtig. CC Top, Schlagzeuger, wird heute 77. Alles Gute. Happy Birthday, wenn ihr feiert. Dann lasst's euch gut gehen. Macht was draus.

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1: Guten Morgen. Es geht los, Fußball-WM. Und als kleines Begleitprogramm werfe ich mal einen Blick auf das, wo ich mich auskenne, Religion. Mexiko ist eines der religiösesten Länder der Welt. Knapp 90% sind katholisch, Kirchen überall. Seit über 100 Jahren sind Kirche und Staat allerdings streng getrennt, also leider auch weniger Chancen, dass der Staat mit Rallye-Unterricht für Bildung sorgt oder die Kirchen nutzt als Potenzial für die Demokratie. Aber im Alltag ist umso mehr alles von religiösen Bräuchen und Gebeten geprägt. Wenn sich katholische Fußballer bekreuzigen, dann geben sie nicht an mit einem mächtigen Gott, im Gegenteil. Bekreuzigen heißt zugeben, dass man gerade ganz schutzbedürftig ist, dass die eigene Existenz, das Glück, Menschen auf dem Spiel stehen. Ich mag, dass sie uns daran erinnern, dass wir alle verletzlich sind. Das sagt gar nicht viel über Gott, sondern ganz viel über uns. Bis zum nächsten Mal.
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2: Ich bin Moritz Einzel. Guten Morgen. Heute startet die Fußball-WM und die deutsche Nationalmannschaft wird die Eröffnung der Weltmeisterschaft in ihrem Quartier gemütlich vor der Leinwand am Pool verfolgen. Lange gedulden, bis sie dann endlich selbst ins Geschehen eingreifen können, müssen sich die Spieler nicht. Schon am Sonntag trifft das Team auf Curaçao. David Raum freut sich, dass es endlich losgeht.
3: Insgesamt freuen wir uns alle drauf, wenn die WM endlich beginnt. Man hat so ein bisschen die ganze Saison ist ja im Hinterkopf gehabt. Ich glaube, die ganze Welt ist ready. Man sieht auch im Internet immer wieder, der Hype ist langsam da für die WM. Ich glaube, wenn dann das erste Spiel gespielt ist, dann kommt jeder auch so ein bisschen in Fahrt und in WM-Stimmung.
2: Den WM-Auftakt am Abend bestreitet Mitgastgeber Mexiko gegen Südafrika. Anpfiff ist um 21 Uhr. Nach gut einem Monat Waffenruhe droht der Iran-Krieg erneut zu eskalieren. Die USA haben nach eigenen Angaben mehrere Ziele im Iran zur Selbstverteidigung angegriffen. Teheran erklärte daraufhin die Straße von Hormuz für komplett gesperrt und drohte, jedes durchfahrende Schiff anzugreifen. Es gibt erste Berichte über Zusammenstöße auf See. Amerikanische Schiffe sollen nahe der Meerenge mit Raketen und Drohnen beschossen worden sein. Iranische Medien melden zudem Explosionen in mehreren Hafenstädten. In den Tiroler Bergen ist ein Wanderer aus Ettlingen nach einer Nacht im Schnee schwer verletzt gerettet worden. Der Mann war allein zu einer Tour aufgebrochen und nicht zurückgekehrt, worauf eine große Suchaktion gestartet wurde. Er wurde am Morgen in rund 2200 Metern Höhe in einem Schneefeld gefunden. Die Retter sprechen von einem Wunder, dass er die Nacht bei Kälte und Schneefall überlebt hat.
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4: Mit Tanja Scholl. Ob Kindertheater in den Wintermonaten oder das wöchentliche Seniorenmontagskino. Im Babylon-Kino in Fürth ist für jeden was dabei. Jetzt hat die Stadt den Pachtvertrag um weitere 5 Jahre verlängert. Oberbürgermeister Thomas Jung.
5: Lange Zeit war es Babylon sogar das einzige Kino in der Stadt Fürth. Es hat seinen eigenen Charme und ich würde es beschreiben als in der Programmauswahl hochmodern und aktuell. Im ganzen Flair durchaus auch nostalgisch und es ist ein Ort der besonderen Klasse in Fürth.
4: Das Kino gibt es unter dem Namen Babylon schon seit 1991. Im vergangenen Jahr kamen rund 35.000 Zuschauer, Tendenz steigend.
6: Danke, Tanja.
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6: Gleich 6:03. Guten Morgen auf die Straßen. Aktuell keine Staus, keine Blitzer. Wenn ihr was gesehen habt, dann seid so gut, ruft gleich durch, meldet unter 08000 98 6 98 6.
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6: 9 Grad auf der Kaiserburg in Dambach, 9 Grad auch in Lauf. Das wird heute ein wechselhafter Tag. Regenschirm auf jeden Fall mitnehmen, ganz, ganz wichtig. Temperaturen maximal um die 17 Grad heute. Morgen nochmal grau in grau mit Regen. Temperaturen nochmal um die 16, 17 Grad. Samstag wird es dann besser. Der Sommer kommt zurück am Nachmittag mit Temperaturen bis zu 24 Grad und viel Sonne.
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6: Guten Morgen, kommt alle gut rein in den Donnerstag, heute 11. Juni. Die WM startet, das Sommerkino in Herzogenaurach geht auch los. Da kommen wir gleich drauf zu sprechen. Nach Toni Braxton, Unbreak My Heart, die Super 90er. Und von einem Super 80er sprechen wir jetzt. Michael Jackson und sein Thriller.
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0: Hey, wir entschleunigen euren Start in den Morgen. Donnerstag, 11. Juni. Guten Morgen. 13 nach 6.
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0: Super I10 zur Stunde 1,79. Geht günstiger in Nürnberg an der Tanke in der Erlanger Straße. Aktuell für 1,69 Euro. Und Diesel liegt bei 1,77. Auch hier ist die Tanke in der Erlanger Straße in Nürnberg ganz weit vorne mit dabei für 1,71 Euro. Euch allen eine gute und eine unfallfreie Fahrt. Heute startet trotz des Wetters in Herzogenaurach das jährliche Sommerkino. Worauf wir uns alle freuen können, das weiß der erste Bürgermeister German Hacker.
2: Das ist wirklich ein Highlight, weil wir da nämlich wahrscheinlich die schönste Kinokulisse ever haben. In unserem Schlosshof, da sitzt man zwischen dem neuen Rathaus und dem historischen Schlossgebäude, hat oben am Dach Störche, die klappern in ihren Nestern und die Jungen füttern und sitzt aber ganz relaxed auf Stühlen und hat eben das Open-Air-Kino, das immer mit dem mobilen Kino bei uns organisiert wird. 10 Tage lang, jeden Abend, 21:15 starten die Filme, wenn es von der Helligkeit her einfach passt, wie bei jedem mobilen Kino. Also herzliche Einladung, ab dem 11. Juni zu uns nach Herzogenaurach zu kommen, 10 Abende Sommerkino.
0: Dankeschön an German Hacker, dem Bürgermeister aus Herzogenaurach. Und ab Samstag spielt dann Gott sei Dank auch das Wetter mit. Grüße nach Herzi.
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0: einen guten Start rein in diesen Donnerstag. 6:09 mittlerweile.
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0: So, und wir beamen uns jetzt mal kurz zurück auf den 11. Juni 1988. Da gab es im Londoner Wembley-Stadion ein Stelldichein der internationalen Pop- und Rockszene. Der Grund? Nelson Mandelas 70. Geburtstag. Er selbst konnte nicht feiern. Er war zu diesem Zeitpunkt im Gefängnis, nur weil er sich der Apartheid widersetzt hat. Und ihm zu Ehren waren sie alle gekommen. Alle waren sie da. Sting. Oder auch die Bee Gees. Phil Collins war am Start. Oder auch Joe Cocker. Mit dabei auch George Michael. Whitney Houston. Stevie Wonder. Und viele, viele, viele mehr. Und auch die Simple Minds hatten damals ihren Auftritt, unter anderem mit diesem Song hier, Alive and Kicking.
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5: Ich bin Moritz Einzel. Guten Morgen. Heute startet die Fußball-WM und die deutsche Nationalmannschaft wird die Eröffnung der Weltmeisterschaft in ihrem Quartier gemütlich vor der Leinwand am Pool verfolgen. Lange gedulden, bis sie dann endlich selbst ins Geschehen eingreifen können, müssen sich die Spieler nicht. Schon am Sonntag trifft das Team auf Curaçao. David Raum freut sich, dass es endlich losgeht.
6: Insgesamt freuen wir uns alle drauf, wenn die WM endlich beginnt. Man hat so ein bisschen die ganze Saison ist ja im Hinterkopf gehabt. Ich glaube, die ganze Welt ist ready. Man sieht auch im Internet immer wieder, der Hype ist langsam da für die WM. Ich glaube, wenn dann das erste Spiel gespielt ist, dann kommt jeder auch so ein bisschen in Fahrt und in WM-Stimmung.
5: Den WM-Auftakt am Abend bestreitet Mitgastgeber Mexiko gegen Südafrika. Anpfiff ist um 21 Uhr. Nach gut einem Monat Waffenruhe droht der Iran-Krieg erneut zu eskalieren. Die USA haben nach eigenen Angaben mehrere Ziele im Iran zur Selbstverteidigung angegriffen. Teheran erklärte daraufhin die Straße von Hormuz für komplett gesperrt und drohte, jedes durchfahrende Schiff anzugreifen. Es gibt erste Berichte über Zusammenstöße auf See. Amerikanische Schiffe sollen nahe der Meerenge mit Raketen und Drohnen beschossen worden sein. Iranische Medien melden zudem Explosionen in mehreren Hafenstädten. In den Tiroler Bergen ist ein Wanderer aus Ettlingen nach einer Nacht im Schnee schwer verletzt gerettet worden. Der Mann war allein zu einer Tour aufgebrochen und nicht zurückgekehrt, worauf eine große Suchaktion gestartet wurde. Er wurde am Morgen in rund 2200 Metern Höhe in einem Schneefeld gefunden. Die Retter sprechen von einem Wunder, dass er die Nacht bei Kälte und Schneefall überlebt hat.
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7: Mit Tanja Scholl. In Mittelfranken ist der Eichenprozessionsspinner gerade sehr aktiv. Beim Servicebetrieb Öffentlicher Raum in Nürnberg etwa melden die Bürger viele Nester. Deshalb sind alle verfügbaren Mitarbeiter im Einsatz, um sie zu entfernen. Denn die feinen Brennhaare der Raupe können schwere allergische Reaktionen auslösen, wenn sie auf unserer Haut landen. Alle eingehenden Meldungen werden nach und nach abgearbeitet, aber auch die beauftragten Fachfirmen sind inzwischen an ihrer Kapazitätsgrenze. Deshalb kann es bis zu 2 Wochen dauern, bis die Nester entfernt werden. Die Stadt rät, befallene Bäume zu meiden und Nester nicht selbst zu entfernen. Auch Hunde sollten von betroffenen Bereichen ferngehalten werden. Wer ein Nest des Eichenprozessionsspinners entdeckt, kann das dem SIR-Service-Telefon oder über die SIR-Internetseite melden.
5: Danke, Tanja.
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5: Um 6:53. Guten Morgen auf die A3 Regensburg in Richtung Nürnberg zwischen dem Kreuz Altdorf und dem Rastplatz Ludergraben. Vorsicht, eine Leitbarke auf den rechten Fahrstreifen. Ansonsten läuft's. Habt ihr was für uns? Dann bitte gleich melden unter 08000 98 6 98 6 für Staus und Blitzer. Danke fürs Bescheid geben. Eine gute Fahrt euch.
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5: Immer noch einstellige Temperaturen, aktuell 9 Grad in Hilpoltstein, in Eckental und auch in Fischbach bei euch da draußen. Heute ein wechselhafter Tag, immer wieder mal Regen möglich. Temperaturen klettern auf maximal 16 Grad. Auch morgen noch mal sehr grau und regnerisch bei 17 Grad. Am Samstag vormittags noch ein bisschen wechselhafter. Nachmittags kommt dann die Sonne raus und mit ihr wieder Temperaturen, die uns wenigstens so ein bisschen an den Sommer erinnern. Mit 24 Grad wird es schön warm.
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5: Ja, und viele von euch

0: Man ja erst jetzt in den Pfingstferien im Urlaub, ne, ein bisschen abschalten, Erholung, Tapetenwechsel. Aber selbst das ist manchen einfach zu stressig.
1: Ich will eigentlich gar nicht mehr so viel verraten. Es ist anstrengend auch. Wisst ihr, was mit 38 auch cool ist? Sitzen. So, ich muss irgendwie...
0: Simon Stäblein gleich bei Deutschlands bester Comedian sind 7 Minuten. Vorher zwei ganz, ganz große Fische. Aus dem Pop- und Rockteich der Musikgeschichte, Phil Collins, Another Day in Paradise. Und hier ist Mr. Sir Paul McCartney.

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0: 6:43. In 2 Minuten, 6:45. Kommt alle gut rein.
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0: Muss man im Urlaub unbedingt verreisen? Was meint ihr? Ja, so ein bisschen Entspannung, gell? Tapetenwechsel. Sonne, Strand, Meer. Ist schon schön. Aber auch nichts tun, das ist manchen auch schon zu viel.
2: Ich habe auch gemerkt, so dass das Verreisen auch, ich bin jetzt 38 und ich will eigentlich gar nicht mehr so viel verreisen. Ist anstrengend auch. Wisst ihr, was mit 38 auch cool ist? Sitzen. So, ich muss irgendwie habe ich nicht mehr das Gefühl, ich muss die ganze Zeit irgendwo hin. So, ich kann doch auch einfach mal eine Doku über Italien gucken. Also man. Das ist auch okay, oder? Weißt du, kann ich auf der Couch ungestört so ein komplettes Stück Parmesan fressen? Gehst du danach zu Hause kacken? Das ist Urlaub. Das
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schönen Donnerstag wünsche ich euch. 11.06.2026. Viele Fußballfans haben lange auf dieses Datum gewartet. Heute Abend geht's los mit Mexiko gegen Südafrika. Und ich möchte wetten, ein paar von euch haben es auch schon daheim irgendwo rumliegen oder vielleicht noch im Schrank liegen. Das Check24-Trikot zur Heim-EM vor 2 Jahren. Online angemeldet und zack, eine Woche später lag das Dress im Briefkasten, völlig kostenlos und jeder konnte plötzlich ein Fan mit einem eigenen Trikot sein. Ein absoluter Geniestreich, den sich da die Marketingabteilung von Check24 damals ausgedacht hat. Und auch zur WM in diesem Jahr gibt es das Gratis-Trikot wieder. Aber das Vergleichsportal ist da inzwischen nicht mehr alleine. Coca-Cola, Edeka und sogar Maggi, alle

0: bringen jetzt ein Fan-Trikot zur WM raus. Und Kollege Maxi hat sich mal angeguckt und weiß, welches sich vielleicht lohnt, Maxi, gell?
1: Bei Edeka ist das Ganze ein klassisches weißes Sportshirt mit schwarz-rot-gelben Herzen. Dafür gibt's da auch den Bundesadler auf der Brust. Edeka ist ja auch Partner der Nationalmannschaft. Bei Coca-Cola ist das Ganze mehr T-Shirt als Trikot. Und auch Maggi hat ihr Trikot recht schlicht gehalten. Dafür stehen die Gastgeberländer mit drauf. Ich würde sagen, mein Favorit ist aber das Trikot von Eismann.de, denn das erinnert sehr, sehr stark ans Trikot von 2006. Und da haben wir ja alle bekanntlich das Sommermärchen erlebt.
0: Ja, das wäre cool, ne? Mal wieder diesen Spirit hier im Land zu spüren. Was muss man denn machen, um die Trikots zu bekommen?
1: Das ist überall recht unterschiedlich. Bei Maggi zum Beispiel muss man ein Maggi-Produkt kaufen, den Kassenbon hochladen und erhält so dann das Trikot. Bei Eismann.de kann man das Trikot auch einfach direkt für 20 Euro kaufen oder man sammelt entsprechend Punkte im Online-Shop. Check24 bleibt sich seinem System treu. In der App fürs Tippspiel anmelden und schon hat man sich das Trikot gesichert. Überraschenderweise wird auch das aber inzwischen auf eBay für um die 20 Euro gehandelt.
0: Naja. Okay, also die Möglichkeiten sind auf jeden Fall zahlreich. Und nochmal zur Erinnerung, das original Nationalmannschaftstrikot kostet immerhin 100 Euro. Und spätestens, wenn das entscheidende Tor im WM-Finale fällt, glaube ich, achtet keiner mehr darauf, welches Trikot ihr da gerade tragt, oder? 6.51 Uhr auf 98.6 Charivari.

0: der große Prinz. The most beautiful girl in the world. In 2 Minuten wird 7 und ihr denkt dran, gell? 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
2: Ich bin Moritz Einzel. Guten Morgen. Neue Eskalation im Iran-Krieg. Das US-Militär hat den Iran in der Nacht mit Angriffen überzogen. Unklar ist die Lage an der Straße von Hormuz. Der Bericht aus den USA von Tina Eck.
3: Nach heftigen US-Angriffen auf Hafenstädte entlang der iranischen Südküste blockiert der Iran die wichtige Transportroute für Öl und Gas komplett. Zuvor hatte Präsident Trump erklärt, das US-Militär habe zahlreichen Handelsschiffen in geheimer Mission die Durchfahrt ermöglicht. Die Straße von Hormuz ist ein zentraler Streitpunkt bei den Verhandlungen.
2: Die Spitzen der schwarz-roten Koalition haben mit Vertretern von Gewerkschaften und Arbeitgebern die Reformpläne der Regierung besprochen. Das Treffen dauerte rund 3,5 Stunden. Konkrete Entscheidungen gab es nicht. Man sei sich aber einig gewesen, dass es mehr Wachstum braucht, weniger Bürokratie und Reformen der Sozialsysteme. Sie ist eine der berühmtesten Kirchen der Welt. Und das, obwohl sie nach weit mehr als 100 Jahren Bauzeit noch nicht fertig ist. Die Sagrada Familia in Barcelona. Jetzt hat Papst Leo XIV. Den höchsten Turm des Bauwerks geweiht. Der Jesusturm ist mit 172,5 Metern der höchste Kirchturm der Welt.
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4: Mit Tanja Scholl. War eine Demo auf dem Hof des Bayerischen Bauernverbandspräsidenten Günther Felsner in Lauf rechtens? 7 Aktivisten der Protestbewegung Animal Rebellion müssen sich deshalb gerade wegen Hausfriedensbruchs in Nürnberg vor Gericht verantworten. Zum Prozessauftakt haben die Angeklagten zwar zugegeben, bei der Aktion dabei gewesen zu sein, dass sie dabei Privatgrund betreten haben, sei ihnen nicht bewusst gewesen. Denn über den Hof Felsners führt unter anderem ein öffentlicher Weg. Die Tierschützer hatten bei ihrer Protestaktion Banner und Plakate aufgehängt und Pyrotechnik gezündet. Felsner hatte danach von einem Überfall gesprochen, seine Frau sei in Angst und Schrecken versetzt worden. Kommende Woche Mittwoch sollen die Eheleute vor Gericht aussagen, dann wird auch ein Urteil erwartet.
5: Danke, Tanja.
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5: 7:03, aktuell keine Staus, keine Blitzer. Gute Fahrt euch allen. Habt ihr was gesehen, dann bitte gleich melden unter 08000 98 6 986. Kommt gut an.
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5: 11 Grad in Zabo, in Tennelohe und auch in Buchschwabach. Heute Morgen. Den ganzen Tag über wechselhaft. Immer wieder mal kurze Regenschauer möglich. Am Nachmittag dann auch ein bisschen Sonne. Temperaturen liegen so um die 17, 18 Grad heute im Maximalbereich. Morgen dann den Tag, den können wir irgendwie, wenn es möglich ist, überspringen. Auch den ganzen Tag Regen bei nur noch 15 Grad. Der Wind macht es dann noch ein bisschen unangenehmer. Samstag, Sonntag wird es dann besser. Temperaturen um 23 Grad und Sonne.
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5: Die No Angels, Atomic Kitten, Alex Christensen, Culture Beat, La Bouche, Pachanga, Masterboy, Aquagen, Dahul, Dune, DJ Quicksilver und. Also, das sind Gründe genug. Am Samstag vorbeizuschauen beim großen Happy Life Open Air am Airport in Nürnberg. Wir sind da, wir feiern zusammen, dass hier sich die Balken biegen. Und möglicherweise gewinnt ihr gleich Tickets. Denn irgendwie habe ich im Gespür, es ist gleich wieder soweit. Denn wenn Atomic Kitten oder die No Angels laufen, dann könnt ihr Karten gewinnen fürs Happy Life. Sometimes.

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1: Ja, ich hab's euch doch gesagt vorhin, gell? Irgendwann laufen sie, Atomic Kitten oder die No Angels. In dem Fall waren es Atomic Kitten mit Hole Again. Und immer dann gibt's Tickets zu gewinnen hier für das Happy Life Open Air am Samstag in Nürnberg am Airport. Und hier ist Charivari, guten Morgen.
2: Guten Morgen, hier ist Lisa aus Fürth. Ich ruf an wegen den Karten.
1: Ja, Lisa, bist du aufgeregt?
2: Ja, ich bin sehr aufgeregt. Ich habe es nämlich schon ein paar Mal probiert und bin nie durchgekommen. Und jetzt habe ich gedacht, ich ergreife mal die Chance.
1: Schau mal, das Schöne ist, wenn man es immer wieder probiert, irgendwann klappt es. Und in dem Fall hat es geklappt. Du bist mit dabei.
2: Super, herzlichen Dank. Ich freue mich total.
1: Sehr, sehr gerne. Auf wen oder auf was freust du dich ganz besonders am Samstag?
2: Generell auf alles, die kommen. Culture Beat, No Angel. Einfach nette Stunden genießen, tolle Musik hören.
1: Wir feiern das Leben einfach beim Happy Life Open Air.
2: Genau.
1: Na, das machen wir. Du bist mit dabei. Wen nimmst du mit?
2: Ich nehme meine Freundin mit, die Sonja. Wir haben nämlich studiert und unser Studium erfolgreich abgeschlossen und das wollen wir feiern.
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0: Genau, 7:20 Uhr, 10 Minuten vor 7:30 Uhr an diesem Donnerstagmorgen. Schönen guten Morgen.
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0: Super, 10 1,79 geht günstiger in Nürnberg an der Tanke in der Erlanger Straße. Aktuell dort 1,69 und Diesel kostet zur Stunde 1,77. Das geht ein bisschen günstiger.

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1: Ich bin Moritz Einzel. Guten Morgen. Neue Eskalation im Iran-Krieg. Das US-Militär hat den Iran in der Nacht mit Angriffen überzogen. Unklar ist die Lage an der Straße von Hormuz. Der Bericht aus den USA von Tina Eck.
2: Nach heftigen US-Angriffen auf Hafenstädte entlang der iranischen Südküste blockiert der Iran die wichtige Transportroute für Öl und Gas komplett. Zuvor hatte Präsident Trump erklärt, das US-Militär habe zahlreichen Handelsschiffen in geheimer Mission die Durchfahrt ermöglicht. Die Straße von Hormuz ist ein zentraler Streitpunkt bei den Verhandlungen.
1: Die Spitzen der schwarz-roten Koalition haben mit Vertretern von Gewerkschaften und Arbeitgebern die Reformpläne der Regierung besprochen. Das Treffen dauerte rund 3,5 Stunden. Konkrete Entscheidungen gab es nicht. Man sei sich aber einig gewesen, dass es mehr Wachstum braucht, weniger Bürokratie und Reformen der Sozialsysteme. Sie ist eine der berühmtesten Kirchen der Welt. Und das, obwohl sie nach weit mehr als 100 Jahren Bauzeit noch nicht fertig ist. Die Sagrada Familia in Barcelona. Jetzt hat Papst Leo XIV. Den höchsten Turm des Bauwerks geweiht. Der Jesusturm ist mit 172,5 Metern der höchste Kirchturm der Welt.
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3: Mit Tanja Scholl. In den USA, Mexiko und Kanada beginnt heute die Fußball-WM. Auch in Mittelfranken wollen Fans die Spiele gemeinsam im Freien verfolgen, auch wenn die wegen der Zeitverschiebung teils sehr spät beginnen. Die Bundesregierung hat eine Sonderverordnung erlassen, die es Städten möglich macht, das zu erlauben. Robert Pollack vom Ordnungsamt der Stadt Nürnberg.
4: Ja, insgesamt haben wir im Augenblick 7 Anträge. Dabei wird allerdings keine große Public-Viewing-Veranstaltung, wie es das die letzten Male gegeben hat, zum Beispiel am Flughafen draußen geben, sondern es sind eher kleinere Public-Viewing-Flächen in Biergärten.
3: Für das private Fußballschauen im eigenen Garten gilt die Sonderverordnung nicht. Ab 22 Uhr muss Zimmerlautstärke herrschen. Beim ersten Spiel der DFB-Elf am Sonntag ist das noch egal, denn Anpfiff gegen Curaçao ist bereits um 19 Uhr.
1: Danke, Tanja.
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5: 3 Minuten nach 8:30 guten Morgen auf die Straßen A73. Feucht Richtung Nürnberg zwischen dem Kreuz Nürnberg Süd und Hafen Ost. 4 Kilometer Stau, hier verliert ihr 9 Minuten. Frankenstraße hier in Nürnberg Richtung Dianaplatz. Feuerwehreinsatz in der Gugelstraße, deswegen kommt es hier zu Behinderungen. Und nochmal die Frankenstraße in Blitzer steht hier in Richtung XX Lutz. Bitte Vorsicht. Staus und Blitzer immer gleich an die 08000 98.6 98.6. Gute Fahrt und danke fürs Bescheid geben.
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5: So, heute und morgen regnet es nochmal ein bisschen. Temperaturen liegen aktuell bei 11 Grad in Ottensoos, in Karlsburg und auch in Schweinau. Heute eher der schönere Tag der beiden, morgen dann grau in grau und Dauerregen bei nur noch 15 Grad Top-Temperatur. Samstag, Sonntag wird's besser, Werte dann um 24 Grad und pünktlich zu unserem Happy Life Open Air am Airport. Sonne.
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5: Einen schönen Donnerstag wünsche ich euch. Kommt gut rein. Und im 80er-Quiz geht's gleich rüber über den großen Teich. Und zwar ins Kino. Quizt mit und holt euch den Tagessieg. In 7 Minuten starten wir. Nach den Backstreet Boys, die 90er, Quit Playing Games und die 80er mit Nick Kershaw.
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0: Regenschirm nicht vergessen, heute den ganzen Tag immer mal wieder nass von oben, 7.42 Uhr gleich.
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0: Gibt's natürlich nur hier auf 98.6 Charivari. Und heute auf den Tag, vor genau 44 Jahren, da wird E.T., der Außerirdische, zum ersten Mal in den amerikanischen Kinos gezeigt. Der Film von Steven Spielberg wurde zu einem der erfolgreichsten Streifen der Kinogeschichte überhaupt. Neben unzähligen Merchandise-Artikeln von E.T. gab's auch ein Hörbuch. Es hieß E.T. The Extraterrestrial Storybook Album. Meine Frage an euch: Welcher Popstar hat das 1982 veröffentlicht und sogar einen Song geschrieben? Wer weiß das? Wer hat das Hörbuch von E.T. veröffentlicht? 08000 98 6 98 6. Und denkt mal an die ganz, ganz großen Popstars, okay?

0: So, schnell der Blick auf den Charivari-Wecker. Es ist 7.49 Uhr, 11 Minuten vor 8.
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0: Heute vor 44 Jahren kommt E.T. in die Kinos. Ja, der Außerirdische zum ersten Mal in Amerika. Der Film von Steven Spielberg wurde ja zu einem der erfolgreichsten Streifen überhaupt in der Kinogeschichte. Und es gab auch ein Hörbuch. Es hieß E.T., The Extraterrestrial Storybook Album. Und ich hätte gern von euch gewusst, wer hat das denn 1982 veröffentlicht? 08.98.6.98.6. Und der Markus weiß es.
2: Das war Michael Jackson.
0: Das war Michael Jackson, glaubst du?
2: Ja.
0: Und er hat sogar einen Song geschrieben. Diese wunderschöne Nummer, Someone in the Dark. Der Song ist nie erschienen. Beziehungsweise er kam schon raus, aber das Album musste wieder vom Markt genommen werden, wegen Problemen mit der Plattenfirma damals.
2: Ah ja.
0: Ja, Michael Jackson, E.T., das Hörbuch, The Extraterrestrial Storybook Album, Markus, und du bist im Topf für unsere große
2: Freitagsfolge.

0: los. Und morgen wird dann ermittelt, wer die Tickets gewinnt für Nürnberg Bad.
1: Jawohl, das finde ich ganz toll.
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10: Ich bin Moritz Einzel. Guten Morgen. Heute Abend geht sie also los, die Mega-WM in den USA, Mexiko und Kanada.

0: Das Eröffnungsspiel bestreiten ab 21 Uhr die Fußballnationalteams von Mexiko und Südafrika im legendären Aztekenstadion in Mexiko-Stadt. Und auch bei DFB-Präsident Bernd Neuendorf fängt es so langsam an zu kribbeln.
1: Ja, man spürt jetzt schon, dass es ernst wird und ja, die Gruppenphase ansteht. Ich glaube, alles andere als DFB-Präsident wäre auch komisch, wenn ich jetzt nicht allmählich ein bisschen aufgeregter würde. Aber es ist eine positive und gute Ansicht.

0: Finale wird dann am 19. Juli in New York ausgetragen. Bundesjustizministerin Hubig will, dass Vergewaltigungen härter bestraft werden. Die Verjährungsfrist soll von derzeit meist 5 auf 20 Jahre verlängert werden. Im Redaktionsnetzwerk Deutschland sagte Hubig, das wäre angemessen, so wie bei vergleichbar schweren Verbrechen auch. Die USA und der Iran haben sich in der zweiten Nacht in Folge heftig gegenseitig beschossen. Damit droht der Konflikt nach 2 Monaten Waffenruhe wieder zu eskalieren. Irans Militär reagierte nach eigenen Angaben mit der kompletten Sperrung der Straße von Hormuz. Das US-Militär dementierte, dass die Meerenge dicht sei.
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2: Mit Tanja Scholl. In Mittelfranken ist der Eichenprozessionsspinner gerade sehr aktiv. Beim Servicebetrieb öffentlicher Raum in Nürnberg etwa melden die Bürger vermehrt Nester. Alle verfügbaren Mitarbeiter sind im Einsatz, um sie schnell zu entfernen. Denn die feinen Brennhaare der Raupe können schwere allergische Reaktionen auslösen, wenn sie auf unserer Haut landen. Alle eingehenden Meldungen werden nach und nach abgearbeitet. Vorrang haben dabei Spielplätze, Schulen, Kindergärten und öffentliche Anlagen. Die beauftragten Fachfirmen sind allerdings inzwischen an ihrer Kapazitätsgrenze. Deshalb kann es bis zu 2 Wochen dauern, bis die Nester entfernt werden. Die Stadt rät, befallene Bäume zu meiden und Nester nicht selbst zu bekämpfen.
3: Danke, Tanja.
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3: Um gleich 8:03. Guten Morgen. Auf die A3 Würzburg in Richtung Nürnberg zwischen Erlangen West und dem Kreuz führt Erlangen 4 Kilometer Stop and Go. Hier verliert ihr ungefähr knapp 10 Minuten. Dann die Blitzer Nürnberg-Frankenstraße in Richtung Bayernstraße und in Fürth auf der Kapellenstraße. Auch hier Blitzer. Habt ihr noch was gesehen? Staus und Blitzer? Bitte immer gleich her damit an die 08000 98 6 98 6. Gute Fahrt.
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3: So, anfangs noch ein bisschen wolkig und regnerisch. Am Vormittag Temperaturen aktuell um 11 Grad. Haben wir gerade in Großhabersdorf, in Sündersbühl und auch in Langenzenn. Im Tagesverlauf dann mehr Sonne, Temperaturen um die 17, 18 Grad. Morgen, das wird ein grauer, ein regnerischer Tag. Temperaturen gerade mal so um die 15, 16 Grad. Der Wind macht das Ganze noch ein bisschen kälter. Aber der Wind sorgt dann am Wochenende für schöneres Wetter. Samstag, Sonntag, Temperaturen um 24 Grad und viel Sonne.
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3: Ein schönen Start in den Donnerstag und viele von euch waren ja erst in den Pfingstferien im Urlaub. Bisschen abschalten, Erholung, Tapetenwechsel. Aber selbst das ist manchen einfach zu stressig.
5: Ich will eigentlich gar nicht mehr so viel verraten. Ist anstrengend auch. Wisst ihr, was mit 38 auch cool ist? Sitzen. So, ich muss irgendwie.
3: Simon Stäblein gleich hier bei Deutschlands besten Comedians. Vorher Bodyteile, die 80er und die 90er mit London Beat.

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0: Gute Genesungswünsche. Bonnie Tyler liegt immer noch im Krankenhaus nach einem Intensiveingriff. Eieiei. Holding out for Hero. Guten Morgen. 8:12 mittlerweile.
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0: Muss man im Urlaub eigentlich unbedingt verreisen? Viele sagen, na klar, ich brauche doch Erholung. Ich brauche doch mal Tapetenwechsel. Bisschen Strand, Sonne, Meer und so weiter. Ja, aber für manche ist selbst das einfach zu stressig. Hier kommt Simon Stäblein.
2: Ich habe auch gemerkt, so dass das Verreisen auch, ich bin jetzt 38 und ich will eigentlich gar nicht mehr so viel verreisen. Ist anstrengend auch. Wisst ihr, was mit 38 auch cool ist? Sitzen. So, ich muss irgendwie habe ich nicht mehr das Gefühl, ich muss die ganze Zeit irgendwo hin. So, ich kann doch auch einfach mal eine Doku über Italien gucken. Also man, das ist auch okay, oder? Weißt du, kann ich auf der Couch ungestört so ein komplettes Stück Parmesan fressen? Gehst du danach zu Hause kacken? Das ist Urlaub.
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0: bisschen Entschleunigung am Donnerstagmorgen um 20 nach 8 hier auf 98.6 Charivari. Ja, und wir sind ja alle heiß wie Frittenfett hier in der Redaktion.
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0: Seit Wochen gibt's ja kein anderes Thema mehr. Am Samstag geht's dann geschlossen zum Happy Life Open Air am Airport. Mein Tipp, klickt euch mal rein auf die Seite von Happy Life Nürnberg, um alles rund um das Event zu erfahren. Gibt's noch Tickets? Was darf mit rein? Kann ich mit Bargeld bezahlen? Und so weiter und so weiter. Die Frage, die wir uns stellen natürlich und die ich jetzt an Kollegin Jenny weitergebe: Was ziehst du an?
2: Ja, da darf nicht nur musikalisch in Erinnerung geschwelgt werden. Auch beim Outfit darf es gerne etwas nostalgisch werden. Bei wechselhaftem Wetter und rund 20 Grad empfiehlt sich der perfekte Mix aus Retro und praktisch. Bedeutet bei uns Frauen die Wide-Leg-Jeans. Das ist die mit diesem ganz weiten Bein. Oder eine

0: Cargo-Jeans, dazu ein enges Top. Wer das nicht mag, wie ich, der kann auf ein Retro-Print oder Band-Shirt zurückgreifen. Liebe ich, genauso wie wir es damals auf MTV in Viva gesehen haben. Darüber passt dann eine Jeansjacke oder ein leichter Oversize-Hoodie oder der momentane Mode-Nummer-1-Hit, ein Windbreaker. Haben wir damals auch schon getragen. Ja? Bis 23 Uhr kann es am Abend dann schon kühler werden. Deswegen auch noch ein großer Tipp von meiner Seite. Das Karohemd. Einfach um die Hüfte gebunden am Nachmittag, am Abend noch drüber gezogen. Und schon wird es einem nicht kalt, wenn wir auf das Taxi oder den Bus warten. Bei den Herren Baggy Jeans, Cargohose, ein auffälliges Shirt und eine leichte Trainingsjacke, so wie wir es in den 2000er schon geliebt haben. Und wichtig für alle, bequeme Schuhe, die auch dreckig werden dürfen. Und neben den Accessoires wie verrückte Brillen oder Caps oder Hüte, denkt an ein Regencape. Das werden wir hoffentlich nicht brauchen, aber wenn wir es dabei haben, fühlen wir uns sicherer.
1: Ja. Dann fühlen wir uns sicher. Früher hatten wir ganz andere Sachen dabei, um uns sicherer zu fühlen. Die haben in Geldbeutel gepasst. So, wir freuen uns wahnsinnig auf euch am Samstag. 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

0: suchst mehr als nur einen Job? Dann mach etwas mit echter Wirkung. 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
12: Ich bin Moritz Einzel. Guten Morgen. Heute Abend geht sie also los, die Mega-WM in den USA, Mexiko und Kanada. Das Eröffnungsspiel bestreiten ab 21 Uhr die Fußballnationalteams von Mexiko.

0: Mexiko und Südafrika im legendären Aztekenstadion in Mexiko-Stadt. Und auch bei DFB-Präsident Bernd Neuendorf fängt es so langsam an zu kribbeln.
1: Ja, man spürt jetzt schon, dass es ernst wird und ja, die Gruppenphase ansteht. Ich glaube, alles andere als DFB-Präsident wäre auch komisch, wenn ich jetzt nicht allmählich ein bisschen aufgeregter würde. Aber es ist eine positive und gute Anspannung, glaube ich, die man auch braucht.
0: Soweit Neuendorf im ZDF. Die deutsche Mannschaft steigt am Sonntag in die Weltmeisterschaft ein mit der Partie gegen Curaçao. Insgesamt 48 Mannschaften bestreiten 104 Spiele bei der bisher größten WM aller Zeiten. Das Finale wird dann am 19. Juli in New York ausgetragen. Bundesjustizministerin Hubich will, dass Vergewaltigungen härter bestraft werden. Die Verjährungsfrist soll von derzeit meist 5 auf 20 Jahre verlängert werden. Dem Redaktionsnetzwerk Deutschland sagte Hubich, das wäre angemessen, so wie bei vergleichbar schweren Verbrechen auch. Die USA und der Iran haben sich in der zweiten Nacht in Folge heftig gegenseitig beschossen. Damit droht der Konflikt nach 2 Monaten Waffenruhe wieder zu eskalieren. Irans Militär reagierte nach eigenen Angaben mit der kompletten Sperrung der Straße von Hormuz. Das US-Militär dementierte, dass die Meerenge dicht sei.
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3: Mit Tanja Scholl. Weniger Schickimicki, mehr Kult. Das Babylon-Kino in Fürth darf weiter bestehen, denn die Stadt hat den Pachtvertrag um 5 Jahre verlängert. In den 3 Sälen werden größtenteils Filme gezeigt, die in anderen Kinos eher selten laufen. Aber nicht nur das, Oberbürgermeister Thomas Jung.
4: Also das Kino ist erstmal für die ganze Familie gedacht. Da kann die Oma mit 80 genauso rein, wie die man mit dem Enkelkind ins Kinderprogramm kommen kann. Es ist aber auch gedacht für alle Menschen, die sich einfach auch mal austauschen wollen, unterhalten. Schicke Bar. Ein Raum im Stil der 50er Jahre mit Retro-Möbel und eigentlich wie vor der Kirchweih für die ganze Familie geeignet.
3: Ab nächstem Monat beginnt auch wieder die Open-Air-Saison. Die Besucher können also rund 4 Filme pro Monat an der frischen Luft sehen.
5: Danke, Tanja.
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5: So, guten Morgen auf die Straßen. Es ist 9:03. Einiges los, zum Beispiel in der Boxbrunner Straße in Weißenburg zwischen Am Eichholz und Boxbrunn in beiden Richtungen gesperrt hier wegen eines brennenden PKW. Bitte Vorsicht. Nürnberg, Frankenstraße Richtung Bayernstraße blitzt es. Außerdem in der Giebitzenhofstraße, dann in Fürth, Kapellenstraße und in Erlangen auf der Nürnberger Straße stadtauswärts. Staus und Blitzer bitte immer gleich an die 08000 98 6 98 6. Kommt alle gut und sicher durch.
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5: So, Wetter, aktuelle Temperatur habe ich für euch. Moment, ich schau mal kurz raus hier. Das sind 11 Grad immer noch im Süden Nürnbergs. 11 Grad auch bei euch draußen in Katzwang und in Mögeldorf. Maximal heute um die 16, 17 Grad. Dazu ein Sonne-Wolken-Mix am Nachmittag. Morgen dann den ganzen Tag Regen, Grau, Wind. Maximal 15 Grad. Durch den Wind kommt es noch ein bisschen kühler rüber. Aber dann Samstag Sonne am Nachmittag mit Temperaturen um 24 Grad.
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5: Donnerstag, da gehen die Lichter wieder an bei allen Musikcracks. Die großen Hits der 80er erkennt man ja sofort. Da braucht es maximal 1 Sekunde. Und ihr sollt mir jetzt sagen, wie der Song heißt. Ganz einfach. Hier kommt der Ausschnitt. 1 Sekunde Musikgeschichte. Achtung. Oh ja, den kann man erkennen. Nochmal. Ja. Den wisst ihr, ne? 08000 98 6 98 6. Wo sind die Musikcracks? Ruft kurz durch und löst 1 Sekunde Musikgeschichte.
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0: gleich 8:45 hier auf eurem Lieblingssender.
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0: Ja, und heute geht's um diese eine Sekunde eines großen 80ers. Achtung. Und ich glaube, der Frank weiß es, gell?
2: Icon the Mechanic, Silent Running.
0: Ja! Tom hat gerade schon geraten, Can You Hear Me, aber das konnte ich nicht gelten lassen. Silent Running, Mike and the Mechanics, ganz genau so ist das, mit Mike Rutherford, dem Genesis-Gitarristen.
2: Genau.
0: Ja, geile Nummer damals, ne?
2: Genau, ja, ich habe die ganze CD zu Hause und damals LP noch gehabt davon, das war echt super.
0: Auf Vinyl natürlich.
2: Ja, genau, aber mittlerweile schon kaputt.
0: Du bist unser Musikcrack, bleib kurz dran, du kriegst noch einen Kultbeutel von uns.
2: Super, cool, danke.

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1: Es ist der 11. Juni 1988. Im Londoner Wembley-Stadion findet das Nelson Mandela Tribute-Konzert statt. Große Namen standen auf der Bühne, wie die Bee Gees, George Michael, Sting, Peter Gabriel oder auch Phil Collins. Auch Stevie Wonder war ursprünglich geplant, aber schon bei der Buchung des Künstlers gab es Terminprobleme. Zu guter Letzt wurde er doch noch gebucht, zu einem Auftritt kam es aber trotzdem nicht, denn plötzlich waren die Instrumente für seine Band und das

verloren gegangen. Da schlug die Stunde für die völlig unbekannte Tracy Chapman. Nur mit ihrer Akustikgitarre begeisterte sie die 70.000 Zuschauer im Stadion und Millionen vor dem Fernseher. Mit diesem Song, Talking About

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11: Ich bin Moritz Einzel. Guten Morgen. Kurz vor dem Start der Fußballweltmeisterschaft in den USA, Mexiko und Kanada hat DFB-Präsident Bernd Neuendorf die hohen Ticketpreise kritisiert.
12: Diese Preise sind einfach nicht finanzierbar für ganz normale Fußballfans.
11: Neuendorf im ZDF. FIFA-Präsident Infantino hatte die Preise zuvor verteidigt, sie seien angemessen. Infantino sprach von einem Durchschnittspreis von $500. Unabhängig davon, die Vorfreude auf das Turnier steigt, auch beim deutschen Nationalspieler David Raum.
13: Man hat so ein bisschen die ganze Saison ist ja im Hinterkopf gehabt. Ich glaube, die ganze Welt ist ready. Man sieht auch im Internet immer wieder, der Hype ist langsam da.
11: Die WM beginnt heute Abend mit dem Eröffnungsspiel Mexiko gegen Südafrika im Aztekenstadion von Mexiko Stadt. Deutschland hat sein erstes Spiel am Sonntag gegen Curaçao. Reformen braucht unser Land. Über die entsprechenden Pläne hat die schwarz-rote Koalition gestern mit Gewerkschaften und Arbeitgebern diskutiert. Ein Thema, der Bürokratieabbau. Der Chef der Industrie- und Handelskammer Adrian sagte im ZDF:
14: Wir könnten ungefähr 3% vom Bruttoinlandsprodukt alleine daraus realisieren, wenn wir diesen Wust an Bürokratie endlich über Bord werfen können.
11: Adrian sprach

Ach, von guter Stimmung bei den 3,5-stündigen Gesprächen. Konkrete Ergebnisse gab es noch nicht. Die Zahl der weltweit vertriebenen Menschen ist leicht gesunken. Laut dem Flüchtlingshilfswerk UNHCR waren zuletzt knapp 118 Millionen Menschen Vertriebene und damit 5,4 Millionen weniger als Ende 2024. Viele Menschen seien in ihre Herkunftsländer zurückgekehrt, hieß es, allerdings meistens nicht freiwillig.

0: Zweitens, 7 Aktivisten der Protestbewegung Animal Rebellion müssen sich deshalb gerade wegen Hausfriedensbruchs in Nürnberg vor Gericht verantworten. Zum Prozessauftakt haben die Angeklagten zwar zugegeben, bei der Aktion dabei gewesen zu sein, dass sie dabei Privatgrund betreten haben, sei ihnen nicht bewusst gewesen. Denn über den Hof Felsners führt unter anderem ein öffentlicher Weg. Die Tierschützer hatten bei ihrer Protestaktion Banner und Plakate aufgehängt und Pyrotechnik gezündet. Felsner hatte danach von einem Überfall gesprochen, seine Frau sei in Angst und Schrecken versetzt worden. Kommende Woche Mittwoch sollen die Eheleute vor Gericht aussagen, dann wird auch ein Urteil erwartet.
1: Danke, Tanja.
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1: So, guten Morgen auf die Straßen. 9:02 haben wir es. Und da ist erstmal der Matze in der Leitung.
3: Guten Morgen, hier ist der Matze. Die Weißenburger Straße ist wieder mal dicht Richtung Frohmatter. Zeitverlust ungefähr 8 Minuten heute nur.
1: Ich danke dir. Ansonsten Blitzer, Nürnberg-Frankenstraße Richtung Bayernstraße. Auf der Neusesser Straße Richtung Katzwang, Höhe der Brücke. Gebitzenhofstraße wird geblitzt, außerdem in Fürth-Kapellenstraße und in Erlangen auf der Nürnberger Straße stadtauswärts. Staus und Blitzer immer gleich an die 08000 98 6 98 6. Gute Fahrt euch allen. 12 Grad in Schweig, in Untermichelbach und auch in Poppenreuth. Heute ein wechselhafter, durchwachsener Tag. Immer wieder fällt Regen, gegen Mittag lockert es dann auf. Temperaturen klettern dann auf maximal 16, 17 Grad heute. Morgen regnerisch den ganzen Tag, sehr grau und nass, bei maximal 15 Grad nur. Der Samstag wird Gott sei Dank besser. Nachmittags kommt die Sonne raus, Temperaturen liegen dann um die 24 Grad.
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1: So, holt euch doch einen frischen Kaffee und dann starten wir hoffentlich alle gut, gesund und gut gelaunt rein in diesen Donnerstagvormittag hier auf 98,6 Charivari. Wir haben sie, die meisten 80er, 90er. Freuen wir uns gleich auf Roxette, auf Vanessa Williams. Monsterballade aus 1991 und das sind die 80er hier auf 98,6 Charivari. Jetzt mit Casey and the Sunshine Band und Give It Up.
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2: So, heute Abend geht's also los. Die Fußball-WM in den USA, Mexiko und in Kanada. Und wir schauen gleich mal rüber über den großen Teich und ziehen mal den Vergleich zur ersten WM vor knapp 100 Jahren in Uruguay 1930 und zur WM jetzt eben 2026. Und jetzt gehen wir in der Tat Richtung Westen. Go West, die Pet Shop Boys hier auf Charivari.
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ihr WM-Fieber oder ist das bei euch ähnlich wie bei mir zum Beispiel? Also irgendwie, ich komme nicht so richtig in Stimmung. Vielleicht muss das Ding erstmal anlaufen. Auf jeden Fall, die WM startet. Die 23. Fußball-Weltmeisterschaft beginnt mit dem Spiel Mexiko-Südafrika. Es ist die bis dato größte WM mit den meisten Mannschaften und demnach aus den meisten Spielen. Ein Event der Superlative in drei Ländern, 16 Austragungsorten mit 104 Begegnungen. Und wenn man mal vergleicht, vor knapp 100 Jahren, 1930, da wurde die erste WM ausgetragen, damals in Uruguay. Da nahmen 13 Mannschaften teil. Alle spielten im Stadion der Hauptstadt Montevideo. Die Einnahmen damals beschränkten sich auf die Eintrittsgelder bei den Spielen. TV-Rechte, Bandenwerbung oder sonstiges Marketing gab es ja damals noch nicht. Und bei der diesjährigen WM, da fließt mal richtig Asche auf die FIFA-Konten. Experten gehen davon aus, dass mehr als 7 Milliarden Euro generiert werden. Tja, und während die Nachspielzeit läuft, zählt FIFA-Boss Gianni Infantino schon die Kohle.

das ist der Song, der jeden Abend auf der Partymeile in Bangkok läuft, mit Sicherheit. One Night in Bangkok, das war Mary Had. So, und bevor Jenny kommt, kommt noch Michelle, jetzt mit Andrew Donalds. Ich wünsche euch einen schönen Donnerstag.

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11: Ich bin Moritz Einzel. Der Tankrabatt, der läuft ja Ende Juni aus und das, obwohl im Irankrieg keine dauerhafte Entspannung in Sicht ist. In der Nacht gab es neue Angriffe. Bundesarbeitsministerin Baas äußerte sich im ZDF zum weiteren Vorgehen.
12: Aber wir werden natürlich darauf schauen, was heißt das für, sag mal, Reserven, für Lieferketten, weil der Konflikt geht ja weiter und deshalb werden wir sicherlich auch bis zur Sommerpause und auch darüber hinaus die Lage beobachten und natürlich auch andere Entscheidungen vielleicht noch treffen.
11: Die schwarz-rote Koalition hatte die Spritsteuer ab Anfang Mai um rund 17 Cent pro Liter gesenkt. Die Maßnahme habe gut gewirkt, die Verlängerung sei aber finanzpolitisch nicht sinnvoll, sagte Unionsfraktionsvize Müller der Bild-Zeitung. Seit dem 1. April gilt für Tankstellen eine Beschränkung. Sie dürfen nur noch einmal am Tag die Benzinpreise erhöhen. Laut ADAC hat das so hohe Preisschwankungen zur Folge wie nie zuvor. Die Differenz zwischen Höchst- und Tiefstpreis eines durchschnittlichen Tages lag demnach für einen Liter Super E10 bei 14,6 Cent. Bei Diesel waren es sogar 18,4 Cent je Liter. Vergewaltigungen sollen härter bestraft werden. Dafür hat sich Bundesjustizministerin Hubig ausgesprochen. Dem Redaktionsnetzwerk Deutschland sagte die SPD-Politikerin, die Verjährungsfrist solle von 5 auf 20 Jahre verlängert werden. Das sei angemessen, so Hubig, so wie bei vergleichbar schweren Verbrechen auch.
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13: Mit Tanja Scholl. In den USA, Mexiko und Kanada beginnt heute die Fußball-WM. Auch in Mittelfranken

0: Und Fans, die Spiele gemeinsam im Freien verfolgen, auch wenn die wegen der Zeitverschiebung teils sehr spät beginnen. Die Bundesregierung hat eine Sonderverordnung erlassen, die es Städten möglich macht, das zu erlauben. Robert Pollack vom Ordnungsamt der Stadt Nürnberg.
1: Ja, insgesamt haben wir im Augenblick 7 Anträge. Dabei wird allerdings keine große Public Viewing-Veranstaltung, wie es die letzten Male gegeben hat, zum Beispiel am Flughafen draußen geben.

0: Sonntag ist das noch egal, denn Anpfiff gegen Curaçao ist bereits um 19 Uhr.
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2: A6 Nürnberg-Amberg zwischen Kreuz Nürnberg-Ost und Altdorf, ein defekter PKW und Gefahr durch eine Ölspur. In Fürth in der Flößaustraße, aufgepasst, da steht ein defekter Linienbus und zwar quer. In Heideck, Höhe der Seiboldsmühle einwärts, wird geblitzt, auch in Nürnberg-Frankenstraße Richtung Bayernstraße. In der Neusässerstraße Richtung Katzwanghöhe Brücke ein Blitzer. Dann habt ihr einen gesehen in Nürnberg-Gibitzenhofstraße und Erlangen-Nürnberger Straße. Und das war's. Habt ihr weiteres, anrufen 08000 98 6 98 6. Danke euch und gute Fahrt. Kalt ist es. In Buchenbühl aktuell 12 Grad und mit dem Regen macht das Ganze nicht wirklich viel besser. 16 Grad werden es heute in den Höchstwerten, morgen dann Ritzmannshof auch unbeständig bei 16 Grad. Und tatsächlich wirklich passend zu unserem Happy Life Wochenende. 23 Grad, kein Regen, Sonnenschein und Wolke im Mix. Ey, perfektes Festivalwetter.
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2: Und wir freuen uns auch dieses Jahr wieder Medienpartner zu sein vom Nürnberger Digital Festival. Was gibt's für Workshops? Wo müssen wir hin? Ja, und vor allem gibt's eine Party? All das und vieles mehr in einer Viertelstunde.

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0: Am 22. Juni startet das Nürnberg Digital Festival, natürlich in Nürnberg, aber auch in Fürth und in Erlangen und an verschiedenen coolen Locations. Dieses Jahr unter dem Motto Record the Future. Über 200 Events bringen die Tech-Welt bei uns in der Metropolregion zusammen. Und bei uns zu Gast ist Festivalleiter Manuel Siegel. Hi Manuel.
1: Hallo.
0: Was erwartet uns denn beim Nürnberger Digital Festival?
1: Wir haben verschiedenste Eventformate mit am Start, von einem 30-minütigen Online-Vortrag über einen ganztägigen Hackathon. Wir haben Afterwork-Sessions, Sundowner im Programm, genauso wie kleine Meetups, wo es dann irgendwie um sehr technisch nerdige Themen geht. Es gibt auch Workshops, wo man auch selbst Hand anlegen kann.
0: Okay, schon mal sehr interessant. Ja, welche Workshops genau habt ihr dann zum Beispiel im Programm?
1: Es gibt zum Beispiel Promptathon-Workshops, wo man eben Prompten mit KI-Tools lernt. Es gibt Escape Room Games zum Mitmachen. Es gibt ein Survival Game, wo man quasi so ein Planspiel durchspielt für Krisenkommunikation. Es lohnt sich einfach, ins Programm reinzuschauen, wenn man nach bestimmten Eventformaten auf der Suche ist.
0: Okay, machen wir. Und ihr habt ja auch ein XXL Opening. Auf was können wir uns da freuen?
1: Das Opening ist der zentrale Startpunkt des Festivals, wo wir uns gemeinsam warm machen für die kommenden 10 Tage und ist sehr viel geprägt vom Austausch untereinander. Wir haben aber auch dieses Jahr ein spannendes Bühnenprogramm. Wir haben spannende Speaker, findet am 22. Juni statt. Start ist um 16 Uhr und das Ganze in der Meistersingerhalle in Nürnberg.
0: Na, da sind wir doch am Start. Ich danke dir, Manuel.

0: Nicht vergessen, solltet ihr die No Angels oder Tommy Kitten bei uns im laufenden Programm hören von 98.6 Charivari, dann heißt es anrufen, dann gibt es langsam die letzten Tickets für unser Happy Life Open Air am Airport Nürnberg draußen. Ich war gestern zur Vorbesprechung mit Christoph Ilm und Leute, das ist schon, alleine auf der leeren Fläche zu stehen, ist einfach nur fantastisch und ich freue mich drauf, mit euch zu feiern und eine ganz tolle Zeit zu haben und das wirklich für wenig Geld. Ja? Also wenn ihr noch kein Ticket habt, dann schaut mal auf unsere Homepage, für 35 Euro geht's ja schon rund. 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

0: Wie wird das Wetter in den nächsten Tagen? Werden wir den Sommer noch sehen? Ja, viele Fragen, viele Antworten. Gleich nach 11.
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7: Ich bin Oliver Urbanke. Kanzler Merz hat im Bundestag für den Reformkurs seiner Regierung geworben. In einer Regierungserklärung sagte der CDU-Chef:
8: Entweder also wir schließen weiter die Augen davor und geben uns weiter der Illusion hin, und es wäre nichts anderes als eine Illusion, das werde schon alles irgendwie gut gehen. Oder, und das ist die andere Möglichkeit, wir nutzen die Stärken und Potenziale, die wir haben, um das Ruder für alle herumzureißen und uns auf allen Feldern, auf denen das nötig ist, wieder besser aufzustellen.
7: Hauptthema der Regierungserklärung war der bevorstehende EU-Gipfel. Dabei gehe es um die gemeinsame Handelspolitik, mehr Wettbewerbsfähigkeit und weniger Bürokratie. So Merz. Vergewaltigungen sollen härter bestraft werden. Dafür hat sich Bundesjustizministerin Hubich ausgesprochen. Dem Redaktionsnetzwerk Deutschland sagte sie unter anderem, die Verjährungsfrist solle von 5 auf 20 Jahre verlängert werden. Ein besonderes Windereignis hat bei Lindau für Aufsehen gesorgt. Eine Wasserhose zog über dem Bodensee. Die Schwäbische Zeitung berichtet, dass einige Passanten den Mini-Tornado von der Lindauer Insel aus beobachtet hätten. Wasserhosen auf dem Bodensee sind selten. Laut Deutschem Wetterdienst tritt das Phänomen ungefähr 2 bis 3 Mal pro Jahr auf.
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9: Mit Tanja Scholl. In Mittelfranken ist der Eichenprozessionsspinner gerade sehr aktiv. Beim Servicebetrieb öffentlicher Raum in Nürnberg etwa melden die Bürger viele Nester. Deshalb sind alle verfügbaren Mitarbeiter im Einsatz, um sie zu entfernen. Denn die feinen Brennhaare der Raupe können schwere allergische Reaktionen auslösen, wenn sie auf unserer Haut landen. Alle eingehenden Meldungen werden nach und nach abgearbeitet. Aber auch die beauftragten Fachfirmen sind inzwischen an ihrer Kapazitätsgrenze. Deshalb kann es bis zu 2 Wochen dauern, bis die Nester entfernt werden. Die Stadt rät, befallene Bäume zu meiden und Nester nicht selbst zu entfernen. Auch Hunde sollten von betroffenen Bereichen ferngehalten werden. Wer ein Nest des Eichenprozessionsspinners entdeckt, kann das dem Service

0: das Servicetelefon oder über die SIR-Internetseite melden.
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2: Eine Ölspur auf der A6 Nürnberg-Amberg zwischen Kreuz Nürnberg-Ost und Altdorf. Kommt aus dem defekten PKW. Aufgepasst. Geblitzt wird Nürnberg-Karl-Schönleben-Straße Richtung Gleiwitzer, Reutersbrunnenstraße und Ziegelsteinstraße dort einwärts.

0: 0800 98 6 98 6, wenn ihr weitere Verkehrsmeldungen habt. Man schmut ja immer so rum, gerade wenn man irgendwelche eigenen Veranstaltungen hat, wo man sagt, oh, da müssen wir das alles ein bisschen schönreden, ne, damit die Leute trotzdem kommen und auch noch an der Kasse sich die letzten Tickets holen. Das brauchen wir für Samstag tatsächlich nicht machen. Klar, heute und morgen noch in Tennelohe 15 Grad, viel Regen ist dabei, auch in Schwarzach, aber Samstag. So, Vormittag kann es noch tröpfeln, ja, der Wind ist da und der Wind verscheucht die letzten Regenwolken. Dann, ab Nachmittag, wird es richtig warm werden, 24 Grad und vor allem die Nacht ist auch endlich wieder ein bisschen milder. 15 Grad, sodass wir beim Happy Life Open Air, wenn unser letzter Act, nämlich Alex Christensen, auf der Bühne steht, wir nur noch die Jeansjacke drüber ziehen und noch eine verdammt geile Zeit miteinander haben. Tickets dafür gibt's natürlich bei uns auf der Homepage fürs Happy Life Open Air am Airport.
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0: Hi ihr Lieben, ja, ich hab's getan. Ich hab heute schon mein Auswärts-Deutschland-WM-Trikot an, das schöne blaue. Denn ich finde, diese Stimmung ist noch gar nicht so rübergekommen, ne? Die WM-Stimmung. Deswegen verbreiten wir die jetzt von 98,6 Charivari. Jeder vom Team hat eins an und da werden wir gleich mal ein schönes Bildchen vermachen, Freunde. Heute Abend geht's dann endlich los mit der Fußball-WM. Ich freue mich.

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0: Ah, ist auch so ein Gänsehaut-Song, oder? R.E.M. Losing My Religion. Oh, mag ich sehr gern. 91, Freunde. Wir rechnen mal nicht zurück, wie lang das Lied schon her ist. Oh Mann.
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0: Und ich bin gerade auf der Homepage vom Happy Life Open Air, ja, um nach den Tickets zu gucken. Gerade für Musik von den New Angels, Atomic Kitten, Alex Christensen, Culture Beat, Pachanga, La Bouche, Masterboy. Da zahlt man eigentlich gerade für letzter genannte immer so 30 bis 40 Euro pro Konzert. Bei den New Angels geht es dann schon tatsächlich noch höher hinaus und auch bei Alex Christensen. Aber es gibt fantastische Specials. A, das normale Ticket 35 Euro. Aber es gibt auch das Happy Friends Ticket, heißt 4 Personen. Ja, jeder nur 29 Euro. Oder seid ihr zu 10? Dann reduziert sich der Preis auch nochmal. Also seid ihr jetzt noch ein bisschen unentschlossen, auch gerade was das Wetter betrifft, Freunde. Ich kann euch sagen, das Wetter wird perfekt werden. Und ich lüge nicht, weil ich stehe selber auf dieser Bühne und habe die Haare schön und will keinen einzigen Regentropfen auf meinem Haupt spüren. Also ich würde sagen, wenn es anders wäre, ja, und dann können wir einen richtig geilen Tag miteinander verbringen. Oder ihr macht's wie jetzt, ruft an, wenn ihr Atomic Kitten oder die New Angels hört. 98.6 Charivari, die Jenny, hallo.
2: Oh, servus, hier ist der Mirko.
0: Das macht nichts, Mirko. Was kann ich für dich tun?
2: Weil ich hab das Lied gehört.

0: hast du denn am Samstag Zeit?
1: Ja.
0: Okay, wen würdest du mitnehmen?
1: Eine Freundin von mir.
0: Okay, na komm, hey, dann will ich euch beide kennenlernen. Du bist dabei.
1: Danke.
0: Mirko, dann sehen wir uns am Samstag.
1: Bis dann.
0: Ciao.
1: Ciao.
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1: Ja, und das bekommt ihr nur bei uns bei 98.6 Charivari. Gleich in Form von der Dame, die 80 geworden ist, nämlich Cher. Die hören wir gleich hier bei uns. Genauso aber auch die Mucke von Bryan Adams und Men at Work.
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0: Da hat sich die Inspiration geholt, Donna Summer, als sie auf eine Toilette gegangen ist in einem sehr, sehr hochpreisigen Restaurant damals, Anfang der 80er. Und da war da eine Dame, die darum gesorgt hat, dass alles schön sauber ist, dass jeder so ein kleines Handtuch bekommt. Und da hat sich gedacht, Allmächt, ich will gar nicht wissen, was die verdient für diesen harten Job. Und schon war der Song geboren. Danke dafür.
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16: Ich bin Oliver Urbanke. Bundesjustizministerin Hubich will Vergewaltigungen härter bestrafen. Diese sollen künftig erst nach 20 statt wie bisher nach 5 Jahren verjähren. Vor der Justizministerkonferenz, die heute in Hamburg beginnt, plädiert die SPD-Politikerin außerdem dafür, bei Fällen von sexueller Gewalt den Grundsatz "nur Ja heißt Ja" im Recht zu etablieren. Der Sex gilt nur dann als einvernehmlich, wenn beide Seiten vorher aktiv zugestimmt haben. Zu welcher Uhrzeit wir an der Zapfsäule stehen, macht seit der 12-Uhr-Regel vor allem einen Unterschied im Geldbeutel. Seitdem sind die Preissprünge laut ADAC so groß wie nie zuvor. Zoe Tassovani berichtet.
17: Wer sparen will, sollte den richtigen Zeitpunkt erwischen. Laut ADAC sind die Preise meist kurz vor Mittag am niedrigsten. Bei einer Tankfüllung von 50 Litern lassen sich so im Schnitt mehr als 7 Euro bei Benzin und über 9 Euro bei Diesel sparen. Der Autoclub sieht die starken Ausschläge trotzdem kritisch. Ende Juni fällt der Tankrabatt aber auch schon wieder weg.
16: Zum ersten Mal seit 10 Jahren ist die Zahl der weltweit Vertriebenen offiziell gesunken. Laut dem Jahresbericht des UN-Flüchtlingshilfswerks waren es 118 Millionen Menschen, also fast 5,5 Millionen weniger als im Vorjahr. Der Hauptgrund: viele sind in ihre Heimatländer zurückgekehrt, obwohl sie noch als Krisenregionen gelten, etwa Afghanistan oder Syrien.
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19: Mit Tanja Scholl. Was läuft gut in Nürnberg und was eher nicht? Und wie kann man es verbessern? Das will Oberbürgermeister Markus König jetzt wieder von den Bürgern wissen. Am Samstag geht die Dialogreihe Lass uns reden in eine neue Runde. Nach einem erfolgreichen Start im vergangenen Jahr geht es jetzt mit einer kleinen Änderung weiter. Es gibt keine festen Infostände mehr. Stattdessen bestimmen die Nürnberger bei einem gemeinsamen Stadtrundgang mit dem Oberbürgermeister selbst den Weg. Los geht's am Samstag in Langwasser. Geplant sind schon weitere Rundgänge in Gibitzenhof, Sündersbühl und Schweinau. Eine Anmeldung für den ca. 90-minütigen Spaziergang ist nicht nötig.
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1: Weiterhin der defekte LKW oder PKW auf der A6 Nürnberg-Amberg. Der steht zwischen Kreuz Nürnberg-Ost und Altdorf und hat Öl verloren. In Nürnberg in der Schweinauer Hauptstraße einwärts wird auch geblitzt wie in der Karl-Schönleben-Straße Richtung Gleiwitzer. In der Reuters-Bundenstraße einwärts und Ziegelsteinstraße einwärts ein Blitzer. Auch in der Neusesser Straße Richtung Katzwang, Höhe der Brücke. Habt ihr weiteres? Schreibt uns in eine WhatsApp.

0: Regenfall geben. Auch morgen den ganzen Tag ist das über der Fall. In Rot-Bellenbrach dann nur bei 15 Grad. Und dann wird es langsam besser, Freunde. Das merken wir schon am Samstag bei unserem Happy Life Open Air. Sollten wir eigentlich trockenen Fußes durchkommen. Es kann sein, dass am Vormittag und am Morgen ein paar Regentropfen fallen, aber dann kommen die schönen Wetterwolken. Der Wind bringt uns die dann mit. Sonntag noch ein bisschen Wolken bei 20 Grad und dann nächste Woche schon wieder Temperaturen bis 32 Grad.
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0: Und ein Lied wird gleich zum Motto werden. One more time. Machen wir doch gerne Daft Punk. Davor gibt's U2 und Savage Garden.

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1: In Oslo fällt am Montag das Urteil gegen Marius Borg-Horby, den Sohn von Kronprinzessin Mette-Marit. Der sitzt ja seit Februar in U-Haft und steht wegen 40 Punkten vor Gericht. Darunter richtig harte Vorwürfe, Vergewaltigung, Gewalt in Beziehungen, Drogenkriminalität und mehrfacher Verstoß gegen Kontaktverbote auch jetzt wieder. Also er lernt halt überhaupt nicht dazu. Die Staatsanwaltschaft will durchziehen und fordert 7 Jahre und 7 Monate in Haft. Marius setzt auf Teilgeständnisse, der bestreitet aber die 4 Vergewaltigungsvorwürfe komplett, gibt aber zu, 3,5 Kilo Marihuana transportiert zu haben und ein paar andere kleinere Dinge. Ja, seine Anwälte wollen in 15 Punkten Freispruch und nur rund 1,5 Jahre. In Haft bleibt er auch, weil er kurz vor Prozessstart wieder, wie gesagt, das Kontaktverbot zu seiner Ex gebrochen hat. Dann hat er noch versucht, mit einer Fußfessel rauszukommen, um bei seiner kranken Mutter Mette-Marit bleiben zu können. Das wurde aber abgeschmettert. Ja, der Royal-Bonus zählt er nicht, was ich ziemlich gut finde. Schalalala, lalalala, denn heute geht's los. Die Fußball-Weltmeisterschaft in den USA, Mexiko und Kanada startet. Ja, und die FIFA fährt fürs Entertainment richtig auf. 3 Gastgeber, 3 Eröffnungen, 3x Show. Ja, vor dem ersten Spiel zwischen Mexiko und Südafrika im Aztekenstadion gibt's eine große Feier. Danach folgen eigene Zeremonien in Toronto und Los Angeles. Auf den Bühnen stehen keine Leichtgewichte. Wir hätten mal Shakira, Katy Perry, Alanis Morissette, Michael Bublé. Dann natürlich Feuerwerk für alle. Bevor der Ball rollt, gibt's also schon mal die volle Dröhnung, Stars und Scheinwerfer. Passt zum Anspruch, maximaler Glam, bevor es sportlich wird.
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0: die Pet Shop Boys, oder? Die haben immer so richtig Knaller-Songs. Genauso wie Whitney Houston, aber da kommt ja nichts mehr nach, weil sie ist gestorben. Ist natürlich doof, aber die Lieder leben weiter und vor allem ihr erster großer Mega-Knaller. Den gibt's gleich bei extra viel Musik am Stück. I wanna dance with somebody. Gleich bei Shari.
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0: Woke. So, Freunde, die WM startet heute und es sind sogar mittelfränkische Gesichter mit dabei. Horch ja mal. Ja, gleich gibt's mehr darüber in unseren Nachrichten.
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8: Ich bin Oliver Urbanke. Amazon, Disney+, Spotify und Audible. Für digitale Abos geben deutsche Haushalte immer mehr Geld aus. Im Schnitt sind es inzwischen 62 Euro im Monat. Fast jeder Fünfte zahlt über 100 Euro. Die Menschen zahlen aber nicht nur mehr Geld. Für das perfekte Nutzungserlebnis würden 71% auch mehr persönliche Daten preisgeben. Bundeskanzler Merz hat im Bundestag die Reformpläne der schwarz-roten Koalition verteidigt und versucht, die Bevölkerung für diese Pläne zu motivieren. Tanja Wagner berichtet aus Berlin.
9: Entweder wir verschließen weiter die Augen oder wir nutzen die Stärken und Potenziale und reißen das Ruder herum, verteidigte Merz die angedachten Reformen. Seine Regierung habe sich für das Zweite entschieden. Ziel ist Merz zufolge ein Fundament zu schaffen, welches die Lasten im Land fair verteilt und viele Jahre hält.
8: Harsche Kritik war das Feedback der Opposition auf die Regierungserklärung des Kanzlers. Untätigkeit und Selbstbeschäftigung statt Aufbruch warfen beispielsweise die Grünen der Bundesregierung vor. Nach der Ankündigung zum Herbst der Reformen hätten alle den Winter der Enttäuschungen erlebt, so Fraktionschefin Hasselmann. Das Wort Reform sei längst zum Synonym für Kürzungen geworden und die treffen am Ende immer dieselben Leute.
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11: mit Christian Wahle. Verkehrssicherheit geht nicht ohne Rücksichtnahme. Deswegen hat die Stadt Nürnberg die Kampagne Respekt hat Effekt auf den Weg gebracht. Sie soll das Bewusstsein für ein faires und verantwortungsvolles Miteinander im Straßenverkehr stärken. Die Kampagne läuft bereits seit Oktober. Heute gab es dazu eine besondere Aktion unter dem Namen Verstell dich nicht.
12: Um zu zeigen, wie hinderlich ein Fahrzeug auf dem Radweg sein kann, ist hier mitten in Nürnberg genau das passiert. Vor mir parkt ein Auto auf dem Radweg, abgedeckt mit rotem Radwegeteppich und steht den anderen Verkehrsteilnehmern damit ordentlich im Weg. Radfahrer müssen also auf Gehweg oder Fahrbahn ausweichen. Naima Örük aus der Marienstraße Nürnberg.
11: Laut der Stadt sind die Nürnbergerinnen und Nürnberger im Schnitt 69 Minuten pro Tag im Straßenverkehr unterwegs.
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13: Es gab einen Unfall. Verbindungsstraße im Hofen, Dexendorf zwischen Röttenbach und Röhrach. Deswegen ist die Strecke wegen Bergungsarbeiten gesperrt. In Erlangen-Gerbertstraße Richtung Luitpoldstraße, da steht ein Blitzer. Und auf der A73 Bamberg-Nürnberg, Höronhof. 08.098.6896, die Telefonnummer, falls ihr weitere Verkehrsmeldungen habt. Macht keinen Spaß, ist aber da. 15 Grad gerade in Buckenhofen, es zieht sich immer zu. Ja, es kann immer noch Regen geben, auch morgen in Unterführberg bei 16 Grad. Ab da geht's dann aufwärts. Samstag schon 22 Grad mit viel Sonne. Sonntag und Montag noch ein bisschen kälter und nächste Woche Temperaturen über 30 Grad.
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13: Schon im frühen Kindesalter hat Eric Clapton Anfang der 90er Jahre seinen Sohn durch einen Fenstersturz verloren und hat daraufhin einen Song geschrieben, den wir gleich hören werden. Tears in Heaven.

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0: Seine Musik habe ich auch 2000 rauf und runter gehört. Ich weiß auch, damals habe ich gearbeitet im Fellinis in Erlangen in der Gastro. Im Scene ist da und da dürfen wir unsere eigene Musik mitbringen. Und diese CD ist tatsächlich immer rauf und runter gelaufen von Craig David. Gleich bei uns nach halb bei mehr Musikarbeitstag brauchen wir ein bisschen Motivation, um durchzustarten. Kriegt ihr von Jimmy Cliff I Can See Clearly Now.
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0: Heute Abend geht's los mit der Fußball-Weltmeisterschaft und einige Mittelfranken werden da ihre Füße im Spiel haben. Ja, Christian Wahle mit den Antworten gleich in unseren Nachrichten.
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5: Ich bin Oliver Urbanke. So groß wie noch nie, so lang wie noch nie. In den USA, Kanada und Mexiko beginnt heute die Fußball-Weltmeisterschaft. Das Eröffnungsspiel ab 21 Uhr bestreiten Mitgastgeber Mexiko und Südafrika. Fabian Schaffer mit den Einzelheiten.
6: In Mexico City wird das Eröffnungsspiel ausgetragen. In rund 5 Wochen steigt dann in New Jersey das Finale. Insgesamt 48 Länder nehmen an der Mammut-WM teil, so viele wie noch nie. Mit Jordanien, Kapverde, Usbekistan und dem deutschen Vorrundengegner Curaçao sind gleich 4 Teams zum ersten Mal dabei.
5: Ab wann sollen Kinder strafmündig sein? Das ist in Deutschland immer wieder Diskussionsthema. In Schweden ist die Regierung jetzt davon abgerückt, schon 13-Jährige ins Gefängnis zu stecken. Der Vorschlag würde im Parlament zu keiner Mehrheit führen. Stattdessen soll das Strafmündigkeitsalter von 15 auf 14 Jahre gesenkt werden. Schweden kämpft seit Jahren gegen kriminelle Gangs, die gezielt Minderjährige rekrutieren. Vergewaltigungen sollen härter bestraft werden. Dafür hat sich Bundesjustizministerin Hubich ausgesprochen. Dem Redaktionsnetzwerk Deutschland sagte sie, die Verjährungsfrist solle von 5 auf 20 Jahre verlängert werden. Zur Justizministerkonferenz in Hamburg nimmt sie außerdem eine weitere Forderung mit. Im deutschen Recht will sie künftig den Grundsatz "Nur Ja heißt Ja" verankern.
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8: mit Christian Wahle. Wenn heute Abend die Fußball-WM startet, sind auch einige alte Bekannte aus Mittelfranken dabei. Nathaniel Brown dürfte vielen noch als Clubspieler in Erinnerung sein, denn er hat beim FCN erst in verschiedenen Jugendmannschaften gespielt und dann dort seine Profikarriere begonnen. Auch der gebürtige Nürnberger Jamie Leveling wurde zunächst beim Club ausgebildet, ging dann zum Kleeblatt nach Fürth und spielte dort später im Profiteam. Ebenfalls in Nürnberg geboren ist David Raum. Schon in der Grundschulzeit kickte er bei den Fürthern und wechselte dort auch ins Profilager. 3 weitere ehemalige Clubspieler sind auch für andere Nationen bei der WM dabei. Im türkischen Kader Can Uzun, für Korea Jens Kastrop und für Österreich Alessandro Schöpf.
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10: Aufgepasst auf der A9 Nürnberg-Berlin. Zwischen Hormersdorf und Plech liegen Gegenstände auf der linken Fahrbahn. Geblitzt wird Karl-Schön-Nebenstraße Nürnberg Richtung Leiwitzer Straße. Muss ich aufpassen, wenn ich gleich die Kids abhole. In Erlangen Gebertstraße Richtung Luitpoldstraße ein Blitzer und A73 Bamberg-Nürnberg Höhe Rohnhof. 08000 98 6 98 6, die Telefonnummer oder WhatsApp-Nummer, falls ihr weitere Verkehrsmeldungen habt. Petzt doch einfach mal. Ja, heute ist es nicht wirklich prickelnd. Immer wieder kleine Regenfelder ziehen durch Mittelfranken. Das wird auch morgen nicht aufhören. In Lüppburg heute bei Höchstwerten um 15 Grad, morgen in Mögeldorf 16 Grad. Tatsächlich am Samstag kann es noch am Morgen bis zum Vormittag rein leichte kleine Regenschauer geben. Dann soll es trocken bleiben. Viel Sonnenschein und Temperaturen über 20 Grad. Yay, das Happy Life Open Air kann kommen.
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10: Ja, jetzt ist wieder WM-Zeit angesagt. Bei vielen auch zu Hause ist es der Fall. Wir haben schon gerade mit der Nachbarschaft das Public Viewing für Sonntag klar gemacht. Es wird Hotdogs und

3 im Wägler geben, heuch einmal. Ne? So schaut's aus, aber wenn ihr noch keine Ahnung habt, was ihr vielleicht kredenzen wollt zu eurem Public Viewing zu Hause oder bei Freunden, da haben wir gleich einen heißen Tipp für euch.

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0: Ist ja angetreten, der Boy George für San Marino beim Eurovision Contest. Also so die letzten 30 Sekunden bei der Startnummer für San Marino. Also hat er dann so am Ende noch so einen kleinen Part übernommen. Saß auf einem Thron, den durfte er dann gleich verlassen, weil sie nicht weitergekommen sind. Ja, so kann es gehen. Gleich Michael Jackson mit einer fantastischen Nummer, die einfach nur Gänsehaut verspricht. Heal the World bei Extra viel Musik am Stück auf 98.6 Charivari.
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0: ich setze mich jetzt draußen hin in die Redaktion und schreibe ein Wengerla Moderationen fürs Happy Life Open Air. Ja, wenn irgendwelche Anmerkungen habt, Anregungen, immer her damit. Da würde ich mich sehr freuen. Aber die Aufregung steigt langsam, Freunde, kann ich nur sagen. So, bei uns geht's gleich weiter mit Ann-Kathrin, die hat da Wengerle Hals, aber ich habe hier Hühnersuppe mitgebracht, also nur die Brühe, und einen Ingwertee gekocht, weil ich möchte, dass sie auch den Samstag so richtig schön genießen kann. So, gleich ist sie für euch da, behandelt sie lieb, wie gesagt, ihr geht's nicht so gut. Und wir hören uns morgen um 10. Bis dann, eure Jenny. Muah.
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3: Ich bin Oliver Urbanke. Zu welcher Uhrzeit wir an der Zapfsäule stehen, macht seit der 12-Uhr-Regel vor allem einen Unterschied im Geldbeutel. Seitdem sind die Preissprünge laut ADAC so groß wie nie. Zoe Tassovali berichtet.
4: Wer sparen will, sollte den richtigen Zeitpunkt erwischen. Laut ADAC sind die Preise meist kurz vor Mittag am niedrigsten. Bei einer Tankfüllung von 50 Litern lassen sich so im Schnitt mehr 7 Euro bei Benzin und über 9 Euro bei Diesel sparen. Der Autoclub sieht die starken Ausschläge trotzdem kritisch. Ende Juni fällt der Tankrabatt aber auch schon wieder weg.
3: Deutsche Haushalte geben immer mehr Geld für digitale Abos aus. Im Schnitt sind es inzwischen 62 Euro im Monat, fast jeder Fünfte zahlt aber über 100 Euro. Das meiste Geld geht für Streaming oder Gaming raus. Erstmals seit mehr als 10 Jahren ist die Zahl der geflüchteten Menschen weltweit gesunken. Laut UN-Flüchtlingshilfswerk lebten im vergangenen Jahr 41,6 Millionen vertriebene Menschen im Ausland, 3% weniger als im Jahr davor. Viele Rückkehrer seien aber nicht freiwillig in ihre Heimat zurück, warnt UN-Hochkommissar Salih. Das könnte die nächste Fluchtwelle auslösen.
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6: mit Christian Wahle. Nach einer brutalen Auseinandersetzung am Fürther Hauptbahnhof sucht die Bundespolizei jetzt Zeugen. Wie die Ermittler heute mitgeteilt haben, waren am Samstag zwei 22-jährige Männer mit einem 41-Jährigen im Regionalexpress von Nürnberg nach Fürth aneinander geraten. Am Fürther Hauptbahnhof stieg der 41-Jährige aus, doch seine Angreifer ließen nicht von ihm ab. Er bekam Faustschläge und sogar Tritte gegen den Kopf. Erst als ein Zeuge dazwischen ging, konnte sich das Opfer zurück in den Zug flüchten. Der Zugführer verständigte die Bundespolizei, die konnte die beiden Angreifer noch am Bahnsteig festnehmen. Der 41-jährige Mann wurde in ein Krankenhaus gebracht. Unter anderem erlitt er eine Platzwunde am Kopf, mehrere Blutergüsse sowie Schürfwunden. Die beiden Angreifer wurden einem Haftrichter vorgeführt und in eine JVA gebracht. Gegen sie wird jetzt unter anderem wegen schwerer Körperverletzung ermittelt. Die Nürnberger Bundespolizei bittet, Zeugen sich zu melden. Auch den Mann, der am Bahnsteig dazwischen gegangen ist.
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7: Servus, liebe Autofahrer. Achtung auf der A73 Nürnberg Richtung Bamberg zwischen Mörndorf und Beiersdorf Nord. Obacht Gegenstände auf der Fahrbahn. Und es wird geblitzt an der B2 zwischen Weißenburg und Ellingen. Ist euch auch noch was aufgefallen, dann sagt gerne Bescheid. Ihr könnt wie immer eine schnelle WhatsApp ins Studio schicken oder ihr ruft an 08000 98 6 98 6.
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7: 15 Grad hat es aktuell in Nürnberg Ton. Da hat auch gerade der Matthias sich gemeldet und sagt, bei denen gewittert es ganz schön. 15 Grad auch bei euch in Rot. Ja, Gewitter und Regenschauer. Das ist kein Fremdwort heute, das kann immer wieder vorkommen. Bei uns im Nürnberger Süden kam auch gerade ein kleiner Schauer runter. Gleichzeitig gibt es heute Nachmittag und heute Abend aber auch immer wieder sonnige Momente. Morgen ist es mindestens genauso durchwachsen, es bleibt aber deutlich kühler. Also den ganzen Vormittag über morgen maximal 11 Grad, auch am Nachmittag nur 13. Erst gegen Abend Richtung Samstag wird es dann deutlich wärmer.

Die Ann-Kathrin hier. Servus. 3:04 haben wir es jetzt. Donnerstagnachmittag. Habt ihr auch wieder einen Kuschelpulli ausgepackt? Ja. Im Moment ist wirklich so ein bisschen Regenschmuddelwetter. Man will eigentlich nur nach Hause auf die Couch. Aber ich will euch nicht vorenthalten, dass sich das Wetter dramatisch dreht. Am Wochenende geht's schon los mit viel Sonnenschein und nächste Woche über 30 Grad. Also der Sommer, der steht nun wirklich in den Startlöchern. Er kommt.

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0: Servus, ihr hört 98.6 Charivari. Check24 hat bei der letzten Heim-EM den Trikotmarkt absolut revolutioniert. Statt 100 Euro oder mehr für ein Trikot auszugeben, gab's die Shirts umsonst, damit jeder Fan mitfeiern kann, egal welches Budget er hat. Die Marketingabteilung von Check24 hat mit der Aktion natürlich Nachahmer gefunden. Coca-Cola, Edeka oder sogar Maggi. Alle bringen jetzt ein eigenes Fan-Trikot zur WM raus. Und mein Kollege Maxi, der hat sich die mal genauer angeschaut und weiß, welches sich für wen lohnt.
1: Bei Edeka ist das Ganze ein klassisches weißes Sportshirt mit schwarz-rot-gelben Herzen. Dafür gibt's da auch den Bundesadler auf der Brust. Edeka ist ja auch Partner der Nationalmannschaft. Bei Coca-Cola ist das Ganze mehr T-Shirt als Trikot und auch Maggi hat ihr Trikot recht schlicht gehalten. Dafür stehen die Gastgeberländer mit drauf. Ich würde sagen, mein Favorit ist aber das Trikot von Eismann.de, denn das erinnert sehr, sehr stark ans Trikot von 2006 und da haben wir ja alle bekanntlich das Sommermärchen erlebt.
0: Und was muss man jetzt genau machen, um diese Trikots zu bekommen?
1: Das ist überall recht unterschiedlich. Bei Maggi zum Beispiel muss man ein Maggi-Produkt kaufen, den Kassenbon hochladen und erhält so dann das Trikot. Bei Eismann.de kann man das Trikot auch einfach direkt für 20 Euro kaufen oder man sammelt entsprechend Punkte im Online-Shop. Check24 bleibt sich seinem System treu, in der App fürs Tippspiel anmelden und schon hat man sich das Trikot gesichert. Überraschenderweise wird auch das aber inzwischen auf eBay für um die 20 Euro gehandelt.
0: Vielleicht wird's ja mal ein Kultteil, dann kann man damit hinterher richtig Geld verdienen. Dank dir, Maxi, für die Infos. Offizielles Trikot oder nicht? Spätestens, wenn das entscheidende Tor im WM-Finale fällt, dann achtet doch auch wirklich niemand mehr darauf, welches Trikot ihr beim Jubeln gerade tragt.
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0: Mit ein bisschen Sonnenschein geht's durch den Donnerstagnachmittag. Und wenn ihr jetzt denkt, Ann-Kathrin, bei mir scheint aber keine Sonne, keine Sorge, die kommt gleich wieder ums Eck. Denn Regen und Sonnenschein wechseln einfach durch. Wir wechseln auch von den 80ern auf die 90er, gleich zwischen die Rembrandts und Madonna. Hier auf 98.6 Charivari.
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4: Servus, liebe Autofahrer. Wir schauen kurz auf die A3 Nürnberg Richtung Würzburg. Und zwar ist Höhe Höchstadt Ost ein Unfall passiert. Aktuell bildet sich dort schon Staufahrt. Bitte vorsichtig. Geblitzt wird in Nürnberg in der Schultheißallee Fahrt Richtung Münchner Straße und in Fürth in der Friedrich-Ebert-Straße. Staus und Blitzer könnt ihr gerne jederzeit durchgeben. 08000 98 6 98 6 ist die kostenfreie Hotline für euch.
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4: 16 Grad aktuell bei euch in Schwabach, 16 Grad auch in Nürnberg im Knoblauchsland gemessen. Dazu gibt's mal Sonnenschein, mal Wolken, mal Regen. Ja, das hättet ihr euch jetzt selbst erklären können, ne? Tatsächlich gibt's für heute Nachmittag noch eine Gewitterwarnung. Es könnte also sein, dass es auch mal heftiger schüttet. Morgen kriegen wir wieder so ein Durcheinander. Mehr Regen als Sonnenschein, maximal 16 Grad. Das klingt ganz ähnlich zu heute. Morgen soll's aber auch am Mittag noch ziemlich kalt sein. Da wird's erst gegen Abend warm.
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0: 98.6 Charivari, die Ankatrin hier. Schönen Donnerstagnachmittag euch. 15.47 Uhr haben wir es jetzt.
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2: Es ist der 11. Juni 1988. Im Londoner Wembley-Stadion findet das Nelson Mandela Tribute-Konzert statt. Große Namen standen auf der Bühne wie die Bee Gees, George Michael, Sting, Peter Gabriel oder auch Phil Collins. Auch Stevie Wonder war ursprünglich geplant, aber schon bei der Buchung des Künstlers gab es Terminprobleme. Zu guter Letzt wurde er doch noch gebucht, zu einem Auftritt kam es aber trotzdem nicht, denn plötzlich waren die Instrumente für seine Band und das Playback verloren gegangen. Da schlug die Stunde für die völlig unbekannte Tracy Chapman. Nur mit ihrer Akustikgitarre begeisterte sie die 70.000 Zuschauer im Stadion und Millionen vor dem Fernseher mit diesem Song, Talking About a

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0: Im ehemaligen Kaufhof in der Nürnberger Innenstadt, da tut sich wieder was. Es gibt einen neuen Pop-Up-Store. Was genau ihr da einkaufen könnt, hört ihr gleich um 4 in Franken Live in den 98.6 Charivari Nachrichten.
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1: Ich bin Oliver Urbanke. Viele Menschen in Deutschland fordern, dass es für die Nutzung von E-Scootern strengere Regeln geben soll. Laut einer YouGov-Umfrage sprechen sich knapp 60% der Befragten für zusätzliche Regulierungen aus. Mehr dazu von Ronny Tora.
2: Immerhin 18% der Befragten würden E-Scooter sogar komplett verbieten. Diejenigen, die mehr Regulierung wollen, denken zum Beispiel an feste Parkzonen für E-Scooter, damit die nicht kreuz und quer und manchmal gefährlich im Weg stehen. Der Sozialverband VdK nennt Beispiele eigener Mitglieder. Insbesondere blinde Menschen seien über Roller gestürzt und hätten dann noch nicht einmal Schmerzensgeld erhalten.
1: Zum ersten Mal seit fast 3 Jahren hat die Europäische Zentralbank den Leitzins um 0,25 Prozentpunkte auf insgesamt 2,25 erhöht. Grund ist der Anstieg der Inflation in Europa auf 3,2% durch den Iran-Krieg. Für Sparer ist das eine gute Nachricht, für diejenigen, die einen Kredit aufnehmen wollen oder müssen, wiederum nicht. Denn die Banken reichen steigende Leitzinsen weiter. Ende letzten Jahres hat der spektakuläre Einbruch in eine Sparkasse in Gelsenkirchen für viel Aufsehen gesorgt. Heute sind die ersten Schadensersatzklagen vor Gericht gescheitert, zumindest vorerst. Beide Seiten haben einen Vergleich vor dem Landgericht Essen abgelehnt. Eine 83-jährige Kundin fordert Schadensersatz für Bargeld und Schmuck im Wert von knapp 400.000 Euro. Sie wirft dem Institut gravierende Sicherheitsmängel vor.
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4: mit Christian Wahle. Die Nürnberger Innenstadt hat jetzt wieder einen Laden mehr. Im ehemaligen Kaufhof ist ein neuer Pop-Up-Store eingezogen. Das zirkuläre Kaufhaus, kurz Zirka. Was es damit auf sich hat, weiß Oberbürgermeister Markus König.
5: In unserem neuen zirkulären Kaufhaus geht es um das Thema Nachhaltigkeit, Secondhand, aber auch Energieberatung. Und das organisiert die Stadt. Also man kann hier selbst Hand anlegen, Dinge Secondhand auch erwerben, aber eben auch Beratung bekommen zum Thema Energiepolitik. Und welche beste Heizungsanlage brauche ich jetzt? Fernwärme, ist doch die Wärmepumpe besser? Alles das kriegt man bei uns jetzt hier im Zirka.
4: Das Zirka ist vorerst bis Anfang Juli im ehemaligen Kaufhof ansässig. Im kommenden Jahr will die Stadt einen langfristigen Standort etablieren.
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6: Servus, liebe Autofahrer. Achtung auf der A3 Nürnberg Richtung Regensburg. Ein Pannenfahrzeug kurz vor dem Kreuz Nürnberg. Hier bildet sich gerade auch stockender Verkehr. Fahrt bitte vorsichtig. Geblitzt wird in Nürnberg in der Schultheißallee Richtung Münchner Straße und in Fürth in der Friedrich-Ebert-Straße ist noch ein Blitzer. Meldungen in Sachen Straßenverkehr könnt ihr immer durchgeben, entweder per WhatsApp oder ihr ruft schnell mal an. 08000 98 6 98 6 ist die Nummer.
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6: Also die Nachmittagsspazier-Gassi-Geh-Runde, ich glaube, die hat jetzt doch Glück gehabt und kriegt Sonnenschein und keinen Regen ab an diesem durchwachsenen Tag. In Schwaig aktuell 15 Grad, Fürth meldet für euch 16. 16 Grad sind auch die Höchstwerte morgen, aber da ist ein dickes Aber dahinter, denn morgen bleibt's bis in den Nachmittag erstmal kalt. Die 16 Grad, die kriegen wir erst gegen Abend.

Ganz genau. 4 Minuten nach 4 haben wir es, euer Donnerstagnachmittag. Hier die Ann-Kathrin. Servus. Es geht direkt weiter mit Bryan Adams, Rod Stewart und Sting. Das ist mal sowas wie die heilige Dreifaltigkeit. Kommt in ein paar Minuten für euch aus den 90ern. Erstmal starten wir rein mit einem 80er. Und auch das ist ein Duett. Phil und Phil. Philip Bailey und Phil Collins jetzt für euch.

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0: Ihr seid ja der absolute Wahnsinn, ne? Ihr habt jetzt gerade garantiert auch Bryan Adams, Rod Stewart und Sting erkannt. Aber vor allem, da habt ihr alle gleichzeitig die No Angels vorher erkannt.
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0: 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Und da auch mit unter anderem auf der Bühne sind die No Angels. Immer wenn ihr die bei uns im Moment im Programm hört, dann könnt ihr anrufen und Tickets für Samstag gewinnen. Meine Leitungen sind am Überlaufen. Ich sag's euch, jetzt schauen wir einfach mal, wer hier denn am Telefon dran ist. Hallo, hier ist die Ann-Kathrin, servus.
2: Servus, hier ist die Niki.
0: Niki, bist du mit am Start?
2: Hi. Frawley?
0: Das ist doch die richtige Antwort. Du hast die No Angels
2: cool
0: erkannt und zwei
2: so
0: Tickets gewonnen.
2: Cool.
0: Ehrlich, hast du es oft probiert?
2: Ja.
0: Auf welche Schon Band klar. freust du dich denn am meisten?
2: Ja, tatsächlich freue ich mich auf die No Angels und auch so ein bisschen hier so die alte hier Rave-Zeit, ein bisschen so Jugend 90er.
0: Oh ja.
2: So.
0: Du, wir haben eine Bühne für jeden Geschmack, da ist eine Menge Schönes
2: genau.
0: mit dabei.
2: Cool.
0: 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Denn immer wenn die No Angels kommen oder Atomic Kitten, dann anrufen und gewinnen. So wie Niki gerade.

0: Heute stressig in der Arbeit bei euch? Ja, ich glaube, das Gefühl kennt jeder. Meine Empfehlung, kleine Snackpause könnt ihr in der nächsten halben Stunde machen. Mit uns hier auf 98.6 Charivari und mit den meisten 80ern und 90ern. Von The Fiction Factory und All for One. I swear, schöne Boyband-Nummer.
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21: Servus, liebe Autofahrer. Wir schauen zusammen auf die A3 Nürnberg Richtung Regensburg zwischen Altdorf-Burgthann und Oberölsbach. Achtung, hier liegt eine Plane auf der Fahrbahn. Ein Metallteil ist auf der Fahrbahn auf der A9 Nürnberg Richtung München zwischen Allersberg und Hilpoltstein, also auch hier Obacht. Geblitzt wird im Moment in Nürnberg in der Schultheißallee, Fahrt Richtung Münchner Straße, und in Fürth in der Friedrich-Ebert-Straße. Staus und Blitzer, die könnt ihr gerne jederzeit durchgeben und melden. 08000 98 6 98 6 ist die Nummer. Dankeschön.
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21: Erlangen meldet im Moment

0: 16 Grad, 14 Grad sind es im Nürnberger Land in Leinburg. Dazu gibt es mal Sonnenschein, mal Regen, kann teilweise auch gleichzeitig auftreten. Und heute Nacht geht es einfach so weiter. Mit weniger Sonnenschein, mit mehr Regen, dann Tiefstwerte um die 11 Grad. Morgen dauert es richtig lange, bis es ein bisschen wärmer wird. Die Höchstwerte von 16 Grad kriegen wir da erst Richtung Abend. Aber ganz ehrlich, den Tag morgen, den können wir wettertechnisch eh vergessen. Viel wichtiger ist der Samstag. Und da kriegen wir 7 Stunden Sonnenschein und 23 Grad.
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0: Servus, die Ann-Kathrin hier.
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0: Es gibt Trends in der Musik, Trends bei Klamotten und genauso gibt's Trends im Garten. Aber jetzt mal ganz ehrlich, lasst euch doch nicht nur von Trends leiten. Gärtnerin Jessica von der Gartenwelt Dauchenbeck, die schockt mich ja richtig. Die sagt zu mir, meine geliebten Rosen, die liegen im Moment nicht im Trend. Jessica, was soll das denn heißen?
2: Naja, so viele Rosen sieht man nicht auf Instagram. Man sieht mehr Rispenhortänzchen auf Instagram und Gräser. Naja, und vielleicht ist halt auch so ein bisschen der Ruf nicht der beste von der Rose. Die Schädlinge, Blattläuse ist der Klassiker, Mehltau ist der Klassiker, aber das kann man eigentlich auch ganz gut vorbeugen. Wir alle nehmen ja irgendwelche Pülferchen oder Supplemente oder so und das kann man eigentlich auch ganz gut mit der Rose machen oder mit allen Pflanzen, indem man die einfach von innen stärkt mit natürlichen Pflanzenstärkungsmitteln, dass die halt einfach von innen gesund und fit ist. Und dann tun sie vielleicht die ein oder anderen ein bisschen schwer mit der Pflege, weil da wird ja auch immer so ein Riesenbohai drum gemacht, was mit der Rose passieren muss und die muss angehäufelt werden und so weiter und so fort. Das trifft auch nur auf Edelrosen zu. Aber ich habe zum Beispiel auch zwei Beetrosen im Vorgarten. Da schneide ich halt im Herbst die Blüten runter und ansonsten mache ich nichts. Und dann im Frühjahr schneide ich dann halt einfach das Zurückgefrorene weg und dann treibt die aus und ist halt auch sehr, sehr pflegeleicht. Also da muss man, glaube ich, einfach von diesem alten Denken wieder zurückrudern und sagen, ja, es ist gar nicht so schwer, eine Rose im Garten zu haben.
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0: Gleich um 17 Uhr, da geht's hier auf 98.6 Charivari in den Nachrichten in Franken live um ein wirklich wichtiges Thema, um Respekt nämlich. Dranbleiben.
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16: Ich bin Oliver Urbanke. So groß wie noch nie, so lang wie noch nie. In den USA, Kanada und Mexiko beginnt heute die Fußball-Weltmeisterschaft. Das Eröffnungsspiel ab 21 Uhr bestreiten Mitgastgeber Mexiko und Südafrika. Fabian Schaffer hat die Einzelheiten.
17: In Mexico City wird das Eröffnungsspiel ausgetragen. In rund 5 Wochen steigt dann in New Jersey das Finale. Insgesamt 48 Länder nehmen an der Mammut-WM teil, so viele wie noch nie. Mit Jordanien, Kap Verde, Usbekistan und dem deutschen Vorrundengegner Curaçao sind gleich 4 Teams zum ersten Mal dabei.
16: Der Sport an deutschen Grundschulen soll wieder leistungsorientierter werden. Darauf hat sich die Bildungsministerkonferenz geeinigt. In der 3. und 4. Klasse soll es wieder erlaubt sein, die Bundesjugendspiele im klassischen Wettbewerbsmodus durchzuführen. Zumindest, wenn die jeweilige Schule das möchte. Vor 3 Jahren noch waren Punktetabellen abgeschafft worden, um den Kindern den Druck zu nehmen.

0: Amazon, Disney+, Spotify und Audible. Für digitale Abos geben deutsche Haushalte immer mehr Geld aus. Im Schnitt sind es inzwischen 62 Euro im Monat. Fast jeder Fünfte zahlt sogar über 100 Euro. Die Menschen zahlen aber nicht nur mit Geld. Für das perfekte Nutzungserlebnis würden 71% auch mehr persönliche Daten preisgeben.
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2: Mit Christian Wahle. Respekt hat Effekt ist die Rücksichtnahme-Kampagne, die in Nürnberg seit Oktober läuft. Aktuell steht das Thema Parken und Halten auf Geh- und Radwegen im Fokus. Heute gab es dazu eine besondere Aktion. Auf einem Radweg wurde ein PKW abgestellt und mit einem roten Radwegeteppich bedeckt. Frank Jülich, Leiter des Verkehrsplanungsamts.
3: Es ist eine symbolische Aktion, wo wir viel Aufmerksamkeit erreichen mit einem roten Teppich über ein geparktes Auto. Das sieht man nicht aller Tage. Das regt zur Diskussion an, gerade im Internet und im Social-Media-Bereich. Und wir wollen sensibilisieren für rücksichtsvolles Verhalten.
2: Im Schnitt sind die Nürnberger rund 69 Minuten pro Tag im Straßenverkehr unterwegs.
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5: Servus, liebe Autofahrer. Wir haben eine Meldung von der B8 Nürnberg Richtung Neumarkt. Und zwar gibt es hier eine Sperrung zwischen Schwarzenbruck und Ochenbruck. Grund ist ein Unfall, staut sich auch rundherum zwischen Feucht und Schwarzenbruck. Wenn ihr also könnt, dann umfahrt das Gebiet bitte, dass die B8 in Nürnberg Richtung Neumarkt komplett gesperrt zwischen Schwarzenbruck und Ochenbruck. Ist euch auch noch was aufgefallen? Vielleicht irgendwo ein Blitzer? Dann sagt mir gerne Bescheid. 08000 98 6 98 6 ist die Nummer. Könnt ihr gerne durchrufen oder auch eine WhatsApp rüberschicken. Dankeschön.
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5: Also Gartengießen braucht ihr heute schon mal, glaube ich, nicht mehr. In Stein hat es 16 Grad, 16 Grad auch in Nürnberg. Und zwischen den Regenschauern gibt es heute immer wieder noch ein bisschen Sonnenschein, jetzt für euren Feierabend. Morgen dauert es dann richtig lange, bis die Temperaturen mal über so 11, 12 Grad gehen. Maximal werden es 16 und auch morgen gibt es einiges an grauen Wolken und Regen. Am Samstag aber, das ist wichtig, am Samstag kompletter Wetterwechsel. Da ist auf einmal viel mehr Sonnenschein mit im Mix bei maximal 23 Grad.

die Ann-Kathrin hier. Wir haben es jetzt echt gleich schon wieder 4:05, wenn ihr heute um 9 im Büro gestartet seid. Naja, dann jetzt mal PC runterfahren, letzte E-Mail einfach liegen lassen für morgen und ab in den Feierabend mit euch. Gleich mit Mariah Carey Without You aus den 90ern. Und vorher starten wir natürlich mit einem 80er. Hier ist für euch die Cutting Crew.

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0: 96 Charivari, die Ann-Kathrin hier. Für ein Summer Wine ist es vielleicht, naja, kurz vor 5:30 noch ein bisschen zu früh. Zu früh für den nächsten 90er ist es definitiv nicht. Der kommt gleich für euch von OMD, Pandora's Box.
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0: Servus, liebe Autofahrer. Wir schauen auf die B8 Nürnberg Richtung Neumarkt. Hier gibt es eine Sperrung zwischen Schwarzenbruck und Ochenbruck nach einem Unfall. Fahrt bitte da außen rum, wenn ihr irgendwie könnt, denn selbstverständlich bildet sich hier auch Stau und der beginnt schon ab Höhe Feucht ungefähr. Aktuell ist das meine einzige Meldung. Ist euch doch noch was aufgefallen? Vielleicht ja irgendwo ein Blitzer? Dann sagt gerne Bescheid. 08000 98 6 98 6 ist die Nummer.
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0: Der Liter Super E10 kostet aktuell im Durchschnitt 1,81 Euro. Der günstigste Preis in der Region, den ich finden kann, 1,75. Zum Beispiel in der Erlanger Straße in Nürnberg. Ihr tankt Diesel, dann ist euer Durchschnittspreis bei 1,77 Euro angekommen. Günstigster Preis 1,72 in der Benno-Strauß-Straße in Fürth, in der Grolandstraße in Nürnberg oder auch in der Bucher Hauptstraße. In Nürnberg jetzt aktuell 16 Grad, bei mir hier im Nürnberger Süden sogar ziemlich sonnig. Ich sehe blauen Himmel und strahlenden Sonnenschein. Das ist unsere Feierabend.

0: Überraschung oder so. Aber wo die Sonne ist, da ist der nächste Regenschauer in der Regel in den letzten Tagen nicht weit. So ist es heute auch. In der Nacht kann es nämlich hier und da weiter so vor sich hin nieseln. Tiefstwerte um die 11 Grad. Morgen regnet es auch tagsüber immer mal wieder, auch mal stärker. Und es braucht richtig lange, bis es warm wird. Also laut Prognose erreichen wir die Höchstwerte von 16 Grad erst morgen um 18 Uhr ungefähr.
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0: Die Vorfreude auf das Happy Life Open Air diesen Samstag, die steigt nicht langsam, sondern richtig schnell. In der 98.6 Charivari-Redaktion, da gibt's eigentlich kein anderes Thema mehr. Vor allem geht's ja drum, was zieht man denn da an? Jenny ist unsere Style Queen und die hat sich Gedanken gemacht.
1: Ja, da darf nicht nur musikalisch in Erinnerung geschwelgt werden. Auch beim Outfit darf's gerne etwas nostalgisch werden. Bei wechselhaftem Wetter und rund 20 Grad empfiehlt sich der perfekte Mix aus Retro. Und praktisch. Bedeutet bei uns Frauen die Wide Leg Jeans. Das ist die mit diesem ganz weiten Bein. Oder eine Cargo Jeans. Dazu ein enges Top. Wer das nicht mag, wie ich, der kann auf ein Retro-Print oder Band-Shirt zurückgreifen. Liebe ich. Genauso wie wir es damals auf MTV im Viva gesehen haben. Darüber passt dann eine Jeansjacke oder ein leichter Oversize-Hoodie oder der momentane Mode Nummer 1-Hit, ein Windbreaker. Haben wir damals auch schon getragen. Ja, bis 23 Uhr kann es am Abend dann schon kühler werden, deswegen auch noch ein großer Tipp von meiner Seite, das Karohemd. Einfach um die Hüfte gebunden am Nachmittag, am Abend noch drüber gezogen und schon wird's einem nicht kalt, wenn wir auf das Taxi oder den Bus warten. Bei den Herren Baggy Jeans, Cargohose, ein auffälliges Shirt und eine leichte Trainingsjacke, so wie wir es in den 2000er schon geliebt haben. Und wichtig für alle, bequeme Schuhe, die auch dreckig werden dürfen. Und neben den Accessoires wie verrückte Brillen oder Caps oder Hüte, denkt an ein Regencape. Das werden wir hoffentlich nicht brauchen, aber wenn wir es dabei haben, fühlen wir uns sicherer.
0: Das auf jeden Fall. Ich glaube aber auch, dass das Wetter richtig toll wird. 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

Ganz romantisch geht's mit Lionel Richie rein in den Donnerstag-Feierabend hier auf 98.6 Charivari. Gleich haben wir 18 Uhr und da dreht sich natürlich in den Nachrichten bei uns auch alles um das, was heute endlich wieder losgeht. Fußballfans auf der ganzen Welt, die freuen sich mega, denn klar, die WM startet wieder. Die Frage diesmal ist ja nur, wie schaut denn das jetzt aus mit dem Public Viewing?

0: Denn viele der Spiele finden sehr spät abends erst statt. Was das Ordnungsamt der Stadt Nürnberg dazu sagt, wo ihr gucken könnt und was auch gilt, wenn ihr daheim im eigenen Garten schaut, das hört ihr gleich um 18 Uhr von Chris Wahle.
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7: Ich bin Oliver Urbanke. In den Niederlanden ist ein Autofahrer in eine Gruppe Kinder, die mit ihrem Fahrrad unterwegs waren, gerast und hat dabei drei Menschen getötet, darunter auch zwei der Kinder. Medienberichten zufolge wurden vier weitere Kinder schwer verletzt ins Krankenhaus gebracht. Der Unfall ereignete sich unweit der belgischen Grenze, wo die Gruppe auf einem Schulausflug unterwegs war. Ende des Monats ist Schluss mit dem Tankrabatt. Union und SPD wollen die Maßnahmen nicht verlängern, aber bei stark steigenden Spritpreisen schnell reagieren. Ronny Thorau, welche Entlastungen könnten denn stattdessen kommen?
8: Union und SPD deuten schon mögliche weitere Entlastungsmaßnahmen an, ohne aber konkret zu werden. Hintergrund ist zum einen, dass ein Ende des Iran-Krieges, der die Spritpreise so hoch getrieben hat, immer noch nicht absehbar ist. Verbraucherschützer fordern statt neuer Schnellschüsse wie dem Tankrabatt jetzt dauerhafte Maßnahmen, etwa eine Senkung der Stromsteuer für private Haushalte.
7: Mit der ganzen Familie für unter 100 Euro in den Urlaub fahren, das ist in den Sommerferien mit der Deutschen Bahn möglich. Ab Sonntag bietet das Unternehmen spezielle Familientickets an. Die gelten für 5 Personen. Eine Einzelfahrt kostet knapp 60 Euro, Hin- und Rückfahrt knapp 100 Euro. Eingelöst werden kann das Ticket zwischen dem 26. Juni und dem 14. September, und zwar in allen ICEs und ICs innerhalb von Deutschland.
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10: mit Christian Wahle. In den USA, Mexiko und Kanada beginnt heute die Fußball-WM. Auch in Mittelfranken wollen Fußballfans die Spiele gemeinsam im Freien verfolgen, auch wenn die wegen der Zeitverschiebung teils sehr spät beginnen. Die Bundesregierung hat eine Sonderverordnung erlassen, die es Städten möglich macht, das zu erlauben. Robert Pollack vom Ordnungsamt der Stadt Nürnberg.
11: Ja, insgesamt haben wir im Augenblick 7 Anträge. Dabei wird allerdings keine große Public Viewing-Veranstaltung, wie es das die letzten Male gegeben hat, zum Beispiel am Flughafen draußen geben, sondern es sind eher kleinere Public

0: mit Viewingflächen in Biergärten.
1: Wichtig, für das private Fußballschauen im eigenen Garten gilt die Sonderverordnung nicht. Heißt, ab 22 Uhr gilt Zimmerlautstärke. Beim ersten Spiel der DFB-Elf am Sonntag ist das noch egal, denn Anpfiff gegen Curaçao ist bereits um 19 Uhr.
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3: Servus, liebe Autofahrer. Wir schauen auf die A9 Berlin Richtung Nürnberg zwischen dem Kreuz Nürnberg und Nürnberg-Fischbach. Achtung, hier liegen mehrere Spanngurte auf der Fahrbahn. Außerdem eine Meldung von der B8 Nürnberg-Neumarkt betrifft beide Fahrtrichtungen. Hier gibt es Stauhöhe Schwarzenbruck, Zeitverlust jeweils so 10 bis 15 Minuten. Das sind aktuell meine Meldungen. Ist euch noch was aufgefallen? Stau oder vielleicht ein Blitzer? Dann ruft gerne durch 08000 98 6 98 6.
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3: 15 Grad aktuell in Röthenbach an der Pegnitz. 15 Grad meldet ihr auch in Herzogenaurach. Das klingt, als wäre da ganz ähnliches Wetter. Kann aber sein, dass das sehr unterschiedlich ist. Heute wirklich ausgesprochen wechselhaft. Kurz sonnig, dann doch wieder Regen, dann wieder Sonnenschein. In der Nacht nieselt es auch manchmal. Tiefstwerte um die 11 Grad und auch morgen gegen Mittag gibt es nochmal eine größere Regendusche. Überhaupt ist es morgen erstmal deutlich kühler. Erst gegen Abend schaffen wir es auf die 16 Grad. So richtig schön wird es dann am Samstag.

Die Ann-Kathrin hier. Servus, 6:03 haben wir's. Ich bin so glücklich, dass wir tolles Wetter kriegen für Samstag. Denn am Samstag ist ja unser Happy Life Open Air am Airport in Nürnberg. Mit am Start absolute Legenden der 90er und 2000er. Ne? Also die No Angels kommen zum Beispiel, freue ich mich total drauf. Aber auch La Bouche, vielleicht ist das voll euer Ding. Oder die großen DJs aus der Rave-Szene von damals aus den 90ern. Also Da Hool ist mit am Start. DJ Quicksilver, ganz, ganz große Namen, die alle Songs haben, die ihr auch garantiert kennt. Und wie wird das Wetter? 23 Grad, 7 Stunden Sonnenschein, zwischendrin mal eine Wolke, aber eigentlich kein Regen mit dabei. Das ist richtig gutes Wetter, wenn man den ganzen Tag draußen verbringen will. Tickets kriegt ihr übrigens auch noch online einfach.

0: Einer hat eine Idee, die geht durch die Decke und plötzlich machen es alle nach. Die Ann-Kathrin hier, servus, ihr hört 98.6 Charivari. Check24 hat bei der letzten Heim-EM den Trikotmarkt absolut revolutioniert. Statt 100 Euro oder mehr für ein Trikot auszugeben, gab's die Shirts umsonst, damit jeder Fan mitfeiern kann, egal welches Budget er hat. Die Marketingabteilung von Check24 hat mit der Aktion natürlich Nachahmer gefunden. Coca-Cola, Edeka oder sogar Maggi. Alle bringen jetzt ein eigenes Fan-Trikot zur WM raus. Und mein Kollege Maxi, der hat sich die mal genauer angeschaut und weiß, welches sich für wen lohnt.
1: Bei Edeka ist das Ganze ein klassisches weißes Sportshirt mit schwarz-rot-gelben Herzen. Dafür gibt's da auch den Bundesadler auf der Brust. Edeka ist ja auch Partner der Nationalmannschaft. Bei Coca-Cola ist das Ganze mehr T-Shirt als Trikot und auch Maggi hat ihr Trikot recht schlicht gehalten. Dafür stehen die Gastgeberländer mit drauf. Ich würde sagen, mein Favorit ist aber das Trikot von Eismann.de, denn das erinnert sehr, sehr stark ans Trikot von 2006 und da haben wir ja alle bekanntlich das Sommermärchen erlebt.
0: Und was muss man jetzt genau machen, um diese Trikots zu bekommen?
1: Das ist überall recht unterschiedlich. Bei Maggi zum Beispiel muss man ein Maggi-Produkt kaufen, den Kassenbon hochladen und erhält so dann das Trikot. Bei Eismann.de kann man das Trikot auch einfach direkt für 20 Euro kaufen oder man sammelt entsprechend Punkte im Online-Shop. Check24 bleibt sich seinem System treu, in der App fürs Tippspiel anmelden und schon hat man sich das Trikot gesichert. Überraschenderweise wird auch das aber inzwischen auf eBay für um die 20 Euro gehandelt.
0: Vielleicht wird es ja mal ein Kultteil, dann kann man damit hinterher richtig Geld verdienen. Dank dir, Maxi, für die Infos. Offizielles Trikot oder nicht? Spätestens, wenn das entscheidende Tor im WM-Finale fällt, dann achtet doch auch wirklich niemand mehr darauf, welches Trikot ihr beim Jubeln gerade tragt.
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0: Morgen Train und Drops of Jupiter hier auf 98.6 Charivari. Noch mehr Liebe gibt's in der nächsten halben Stunde. 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
14: Servus, liebe Autofahrer. Wir schauen kurz auf die A6 Heilbronn Richtung Nürnberg. Zwischen Aurach und Herrieden gibt es 3 Kilometer Stau. Zeitverlust im Moment so 15 Minuten ungefähr. Das ist meine einzige Meldung aktuell. Ist euch sonst noch was aufgefallen jetzt auf dem Heimweg? Staublitzer oder eine wichtige Verkehrsinfo für alle anderen Autofahrer? Dann sagt gerne Bescheid. Die kostenlose Hotline ist dafür die 08000 98 6 98 6. Gute Fahrt euch. Ich habe schon fast nicht mehr an den Sonnenschein geglaubt, aber die Sonne lässt uns nicht im Stich. Wunderschöner Feierabend im Moment. 14 Grad dazu in Lauf an der Pegnitz, 15 Grad in Burg Farmbach. Kann trotzdem sein, dass jetzt auch demnächst wieder der nächste Regenschauer rumkommt. Morgen ist es überwiegend bewölkt. Erst gegen Abend ein bisschen sonnig bei maximal 16 Grad. Dafür holen wir den Sonnenschein dann am Samstag nach mit 23 Grad.
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0: Es gibt Trends in der Musik, Trends bei Klamotten und genauso gibt's Trends im Garten. Aber jetzt mal ganz ehrlich, lasst euch doch nicht nur von Trends leiten. Gärtnerin Jessica von der Gartenwelt Dauchenbeck, die schockt mich ja richtig. Die sagt zu mir, meine geliebten Rosen, die liegen im Moment nicht im Trend. Jessica, was soll das denn heißen?
2: Naja, so viele Rosen sieht man nicht auf Instagram. Man sieht mehr Rispenhortänzchen auf Instagram und Gräser. Naja, und vielleicht ist halt auch so ein bisschen der Ruf nicht der beste von der Rose. Die Schädlinge, Blattläuse ist der Klassiker, Mehltau ist der Klassiker, aber das kann man eigentlich auch ganz gut vorbeugen. Wir alle nehmen ja irgendwelche Pülferchen oder Supplemente oder so und das kann man eigentlich auch ganz gut mit der Rose machen oder mit allen Pflanzen, indem man die einfach von innen stärkt mit natürlichen Pflanzenstärkungsmitteln, dass die halt einfach von innen gesund und fit ist. Und dann tun sie vielleicht die ein oder anderen ein bisschen schwer mit der Pflege, weil da wird ja auch immer so ein Riesenbohai drum gemacht, was mit der Rose passieren muss und die muss angehäufelt werden und so weiter und so fort. Das trifft auch nur auf Edelrosen zu. Aber ich habe zum Beispiel auch zwei Beetrosen im Vorgarten. Da schneide ich halt im Herbst die Blüten runter und ansonsten mache ich nichts. Und dann im Frühjahr schneide ich dann halt einfach das Zurückgefrorene weg und dann treibt die aus und ist halt auch sehr, sehr pflegeleicht. Also da muss man, glaube ich, einfach von diesem alten Denken wieder zurückrudern und sagen, ja, es ist gar nicht so schwer, eine Rose im Garten zu haben.
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9: Ich bin Joshua Heise. So groß wie noch nie, so lang wie noch nie. In Mexiko, Kanada und den USA beginnt die Fußball-WM. Das Eröffnungsspiel bestreiten heute ab 21 Uhr mit Gastgeber Mexiko und Südafrika. Fabian Schaffer blickt voraus.
10: In Mexico City wird das Eröffnungsspiel ausgetragen. In rund 5 Wochen steigt dann in New Jersey das Finale. Insgesamt 48 Länder nehmen an der Mammut-WM teil, so viele wie noch nie. Mit Jordanien, Kap Verde, Usbekistan und dem deutschen Vorrundengegner Curaçao sind gleich 4 Teams zum ersten Mal dabei. Die Spiele werden zu 16 unterschiedlichen Anstoßzeiten angepfiffen, von 18 Uhr bis 6 Uhr morgens unserer Zeit.
9: Haus- und Kinderärzte sollen zur zentralen Anlauf- und Koordinationsstelle im Gesundheitssystem werden. Das plant die Gesundheitsministerkonferenz. Laut Bundesgesundheitsministerin Waken wird das Konzept zunächst in Modellregionen erprobt. Erste Wirkungen sollen die Menschen 2028 spüren. Zudem sollen Apotheken eine größere Rolle bekommen, etwa bei Impfungen. Erstmals seit 10 Jahren ist die Zahl der weltweit vertriebenen Menschen leicht gesunken. Laut UN-Flüchtlingshilfswerk waren zuletzt knapp 118 Millionen Menschen Vertriebene. 5,4 Millionen weniger als noch Ende 2024. Viele Menschen seien in ihre Herkunftsländer zurückgekehrt, hieß es, allerdings meistens nicht freiwillig. Ein angeblich schwerkranker Sohn und die Forderung nach sofortiger Hilfe. Mit dieser fiktiven Diagnose haben Betrüger in Hof in Oberfranken eine Frau um ihre Ersparnisse gebracht. Die Kriminellen haben der Rentnerin am Telefon vorgespielt, ihr Sohn brauche Geld für eine spezielle Krebsbehandlung. Daraufhin hat die Rentnerin über 100.000 Euro an einen Unbekannten übergeben. Die Kriminalpolizei fahndet jetzt nach einem etwa

0: 35-Jährigen.
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2: Mit Christian Wahle. Was läuft gut in Nürnberg und was eher nicht? Und wie kann man es verbessern? Das will Oberbürgermeister Markus König jetzt wieder von den Bürgern wissen. Am Samstag geht die Dialogreihe Lass uns reden in eine neue Runde. Nach einem erfolgreichen Start im vergangenen Jahr geht es jetzt mit einer kleinen Änderung weiter. Es gibt keine festen Infostände mehr. Stattdessen bestimmen die Nürnberger bei einem gemeinsamen Stadtrundgang mit dem OB selbst den Weg. Los geht's am Samstag in Langwasser. Geplant sind schon weitere Rundgänge in Giebitzenhof, Sündersbühl und Schweinau. Eine Anmeldung ist für den ca. 90-minütigen Spaziergang nicht nötig.
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4: Servus, liebe Autofahrer. Wir schauen auf die A9 Nürnberg Richtung Berlin. Zwischen Nürnberg-Fischbach und dem Kreuz Nürnberg ist ein Unfall passiert. Die Fahrzeuge stehen jetzt aber am Standstreifen. Fahrt bitte trotzdem vorsichtig. Also heute war es tagsüber ja wirklich super durchwachsen. In der Nacht gibt es vielleicht auch noch mal ein bisschen Regenschauer bei Tiefstwerten um die 11 Grad. Gegen morgen Mittag regnet es dann noch mal richtig. Überhaupt dauert es morgen sehr lange, bis es ein bisschen wärmer wird. Gegen Abend erreichen wir dann 16 Grad maximal. Sonnenschein nicht wirklich mit im Mix. Der kommt dafür dann am Samstag bei bis zu 23 Grad.

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3: Ich bin Joshua Heise. In diesen Minuten startet in Mexiko-Stadt die Fußball-Weltmeisterschaft. Im Eröffnungsspiel treffen Mitgastgeber Mexiko und Südafrika aufeinander. Bereits Stunden vor Anpfiff hatten sich vor dem legendären Aztekenstadion lange Schlangen gebildet. Die WM findet in Mexiko, Kanada und den USA statt. Deutschlands erstes Match ist am Sonntag gegen Curaçao. Für 60 Euro One-Way in die Sommerferien. Die Deutsche Bahn verkauft ab Sonntag bis zum 14. September Familientickets für Fernzüge zum Festpreis. Sie gelten für Fahrten mit ICE und IC innerhalb Deutschlands. Tanja Wagner mit den Details.
4: Das DB-Familienticket kostet pauschal für Hin- und Rückfahrt inklusive Sitzplatzreservierung 99,99 Euro und gilt für höchstens 5 Personen. Dabei muss mindestens ein Kind dabei sein. Und es dürfen maximal 2 Erwachsene darauf mitfahren. Das sind bei der Bahn alle ab 15. Für wen dieses Familienticket keinen Sinn macht, etwa weil die Kinder zu alt sind, kann dennoch sparen. Möglichst früh buchen lohnt sich und in Randzeiten wie etwa abends fahren.
3: Ab wann sollen Kinder strafmündig sein? Das ist in Deutschland immer wieder Diskussionsthema. In Schweden ist die Regierung jetzt davon abgerückt, schon 13-Jährige ins Gefängnis zu stecken. Der Vorschlag würde im Parlament zu keiner Mehrheit führen. Stattdessen soll das Strafmündigkeitsalter von 15 auf 14 Jahre gesenkt werden. Schweden kämpft seit Jahren gegen kriminelle Gangs, die gezielt Minderjährige rekrutieren. Alle guten Dinge sind 6. Eine Frau aus Bayern hat zum 3. Mal in Folge Zwillinge bekommen. Jasmin Rittner hat Ende Mai im Klinikum Fürth die Mädchen Julia und Estefania auf die Welt gebracht. Kurios, schon 2023 und 2024 hatte sie Zwillinge bekommen. Einmal Jungs und einmal Mädchen. Der Vater scherzt, er habe beim

0: dritten Mal gar nicht erst gedacht, dass es diesmal nur ein Kind werden würde. El Niño ist da, das hat die US-Wetterbehörde NOAA mitgeteilt. Das Wetterphänomen entsteht durch ungewöhnlich hohe Meerestemperaturen im Pazifik und sorgt für Extremwetter wie Dürren, Überschwemmungen und Hitzerekorde weltweit. Die NOAA erwartet, dass die Bedingungen für El Niño sich bis zum Winter auf der Nordhalbkugel noch weiter verstärken werden.
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2: mit Christian Wahle. Die Nürnberger Innenstadt hat jetzt wieder einen Laden mehr. Im ehemaligen Kaufhof ist ein neuer Pop-Up-Store eingezogen. Das zirkuläre Kaufhaus, kurz Zirka. Was es damit auf sich hat, weiß Oberbürgermeister Markus König.
3: In unserem neuen zirkulären Kaufhaus geht es um das Thema Nachhaltigkeit, Secondhand, aber auch Energieberatung. Und das organisiert die Stadt. Also man kann hier selbst Hand anlegen, Dinge Secondhand auch erwerben, aber eben auch Beratung bekommen zum Thema Energiepolitik. Und welche beste Heizungsanlage brauche ich jetzt? Fernwärme, ist doch die Wärmepumpe besser? Alles das kriegt man bei uns jetzt hier im Zirka.
2: Das Zirka ist vorerst bis Anfang Juli im ehemaligen Kaufhof ansässig. Im kommenden Jahr will die Stadt einen langfristigen Standort etablieren.
4: Also heute war es tagsüber ja wirklich super durchwachsen. In der Nacht gibt es vielleicht auch noch mal ein bisschen Regenschauer bei Tiefstwerten um die 11 Grad. Gegen morgen Mittag regnet es dann noch mal richtig. Überhaupt dauert es morgen sehr lange, bis es ein bisschen wärmer wird. Gegen Abend erreichen wir dann 16 Grad maximal. Sonnenschein nicht wirklich mit im Mix. Der kommt dafür dann am Samstag bei bis zu 23 Grad.

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1: Ich bin Joshua Heise. Anstoß in Mexiko-Stadt. In diesen Minuten geht das Eröffnungsspiel mit Gastgeber Mexiko gegen Südafrika los. Bereits Stunden vor Anpfiff hatten sich vor dem legendären Aztekenstadion lange Schlangen gebildet. Die WM findet in Mexiko, Kanada und den USA statt. Deutschlands erstes Match ist am Sonntag gegen Curaçao. Zu welcher Uhrzeit wir an der Zapfsäule stehen, macht seit der 12-Uhr-Regel vor allem einen Unterschied im Geldbeutel. Seitdem sind die Preissprünge laut ADAC so groß wie nie. Sorita Sobali berichtet.
2: Wer sparen will, sollte den richtigen Zeitpunkt erwischen. Laut ADAC sind die Preise meist kurz vor Mittag am niedrigsten. Bei einer Tankfüllung von 50 Litern lassen sich so im Schnitt mehr 7 Euro bei Benzin und über 9 Euro bei Diesel sparen. Der Autoclub sieht die starken Ausschläge trotzdem kritisch. Ende Juni fällt der Tankrabatt aber auch schon wieder weg.
1: Nach dem schweren Verkehrsunfall in den Niederlanden ist ein drittes Kind gestorben. Das haben die Behörden in der Provinz Zeeland mitgeteilt. Zuvor war ein Auto in einer Kurve gerade ausgefahren und hatte eine Schülergruppe auf dem Radweg erfasst. Neben den drei Kindern starb auch ein Erwachsener. Weitere Kinder wurden verletzt. Die genaue Unfallursache wird noch untersucht. Ein halbes Jahr nach dem Millionen-Coup in der Sparkasse Gelsenkirchen hat ein erster Zivilprozess begonnen. Eine Kundin verlangt 391.000 Euro Schadensersatz. Klägeranwalt Kuhlmann vertritt nach eigenen Angaben rund 650 Betroffene mit einem Gesamtschaden von fast 52 Millionen Euro. Nach Weihnachten hatten Unbekannte fast alle Schließfächer im Tresorraum der Sparkasse aufgebrochen. Von ihnen und der Beute fehlt jede Spur. Mitten im Feierabendverkehr hat ein LKW-Reifenplatzer auf der A8 in Schwaben für massive Staus gesorgt. Der Lastwagen geriet bei Jettingen-Scheppach ins Schleudern, prallte gegen die Betonleitwand und blieb quer auf der Fahrbahn liegen. 5 Autos sind durch herumfliegende Trümmer beschädigt worden, verletzt wurde niemand. Die Bergung könnte nach Polizeiangaben bis in die Nacht dauern.
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4: Mit Christian Wahle. Nach einer brutalen Auseinandersetzung am Fürther Hauptbahnhof sucht die Bundespolizei jetzt Zeugen. Wie die Ermittler jetzt mitgeteilt haben, waren am Samstag 2 22-jährige Männer mit einem 41-Jährigen im Regionalexpress von Nürnberg nach Fürth aneinander geraten. Am Fürther Hauptbahnhof stieg der 41-Jährige aus, doch seine Angreifer ließen nicht von ihm ab. Er bekam Faustschläge und sogar Tritte gegen den Kopf. Erst als ein Zeuge dazwischen ging, konnte sich das Opfer zurück in den Zug flüchten. Der Zugführer verständigte die Bundespolizei. Die konnte die beiden Angreifer noch am Bahnsteig festnehmen. Der 41-jährige Mann wurde in ein Krankenhaus gebracht. Unter anderem erlitt er eine Platzwunde am Kopf, mehrere Blutergüsse sowie Schürfwunden. Die beiden Angreifer wurden einem Haftrichter vorgeführt und in eine JVA gebracht. Gegen sie wird jetzt unter anderem wegen schwerer Körperverletzung ermittelt. Die Nürnberger Bundespolizei bittet, Zeugen sich zu melden. Auch den Mann, der am Bahnsteig dazwischen gegangen ist.
5: Also heute war es tagsüber ja wirklich super durchwachsen. In der Nacht gibt es vielleicht auch noch mal ein bisschen Regenschauer bei Tiefstwerten um die 11 Grad. Gegen morgen Mittag regnet es dann noch mal richtig. Überhaupt dauert es morgen sehr lange, bis es ein bisschen wärmer wird. Gegen

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1: 11.06.2026. Viele Fußballfans haben lange auf dieses Datum gewartet. Heute Abend geht's los mit Mexiko gegen Südafrika. Und ich möchte wetten, ein paar von euch haben es auch schon daheim irgendwo rumliegen oder vielleicht noch im Schrank liegen. Das Check24-Trikot zur Heim-EM vor 2 Jahren. Online angemeldet und zack, eine Woche später lag das Dress im Briefkasten völlig kostenlos und jeder konnte plötzlich ein Fan mit einem eigenen Trikot sein. Ein absoluter Geniestreich, den sich da die Marketingabteilung von Check24 damals ausgedacht hat. Und auch zur WM in diesem Jahr gibt es das gratis Trikot wieder. Aber das Vergleichsportal ist da inzwischen nicht mehr alleine. Coca-Cola, Edeka und sogar Maggi, alle bringen jetzt ein Fan-Trikot zur WM raus. Und Kollege Maxi hat sich mal angeguckt und weiß, welches sich vielleicht lohnt, Maxi, gell?
2: Bei Edeka ist das Ganze ein klassisches weißes Sportshirt mit schwarz-rot-gelben Herzen. Dafür gibt's da auch den Bundesadler auf der Brust. Edeka ist ja auch Partner der Nationalmannschaft. Bei Coca-Cola ist das Ganze mehr T-Shirt als Trikot und auch Maggi hat ihr Trikot recht schlicht gehalten. Dafür stehen die Gastgeberländer mit drauf. Ich würde sagen, mein Favorit ist aber das Trikot von Eismann.de, denn das erinnert sehr, sehr stark ans Trikot von 2006 und da haben wir ja alle bekanntlich das Sommermärchen erlebt.
1: Ja, das wäre cool, ne? Mal wieder diesen Spirit hier im Land zu spüren. Was muss man denn machen, um die Trikots zu bekommen?
2: Das ist überall recht unterschiedlich. Bei Maggi zum Beispiel muss man ein Maggi-Produkt kaufen, den Kassenbon hochladen und erhält so dann das Trikot. Bei Eismann.de kann man das Trikot auch einfach direkt für 20 Euro kaufen oder man sammelt entsprechend Punkte im Online-Shop. Check24 bleibt sich seinem System treu. In der App fürs Tippspiel anmelden und schon hat man sich das Trikot gesichert. Überraschenderweise wird auch das aber inzwischen auf eBay für um die 20 Euro gehandelt.
1: Naja. Okay, also die Möglichkeiten sind auf jeden Fall zahlreich. Und nochmal zur Erinnerung, das Original Nationalmannschaftstrikot kostet immerhin 100 Euro. Und spätestens, wenn das entscheidende Tor im WM-Finale fällt, glaube ich, achtet keiner mehr darauf, welches Trikot ihr da gerade tragt, oder?
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1: In zwei neuen Filmen in unseren fränkischen Kinos geht es um einen geheimen Geheimbund und eine gruselige Gruselpuppe. Vorhang auf für Manipulation und Dolly. Chase und seine Freundin Macy wandern zu Beginn von Dolly in einem Wald. Dabei entdecken sie plötzlich eine Sammlung von Puppen an und neben den Bäumen.
2: Eine Art Kunstprojekt?
3: Ein Kunstprojekt? So weit draußen?
2: Können wir jetzt weiter?
3: Die sind süß, ich will sie einpacken.
2: Ich hätte gern, dass du sie nicht einpackst und wieder zurücklegst.
3: Willst du sie nicht küssen?
2: Ich will das nicht anfassen.
3: Na toll.
1: Und dann kommt da ein als Puppe verkleideter Mensch um die Ecke. Chase wird zerhackt und Macy in das Haus der grausamen Puppe verschleppt. Aber sie kann fliehen und trifft auf einen Park Ranger.
4: Hat ein Bär dich angegriffen?
3: Eine Frau!
4: Eine, bitte was?
3: Mit einer Porzellan-Puppen-Maske.
4: Oh,
3: sie kommen gleich, wir müssen weg sein, bevor sie hier
4: Okay, ich steig ins Auto und ich, der Erste-Hilfe-Kasten ist hinten drin. Hol den und ich komme gleich.
3: Okay.
4: Ich regle das hier.
1: Für Fans blutiger Slasher-Filme ist Dolly genau das Richtige und deshalb auch erst ab 18 Jahren freigegeben. Seit er ein Kind ist, gehört Matteo in Manipulation einer mächtigen Geheimgesellschaft an. Jetzt, da er älter ist, wird er befördert und soll den Pater Vitus von seinem Geheimbund überzeugen.
5: In unseren Reihen haben wir sehr einflussreiche Persönlichkeiten, die die Macht und die Ressourcen haben, eure Interessen zu schützen.
6: Wissen Sie, Matteo, für mich persönlich sind Werte nicht durch Geld zu ersetzen oder durch Macht.
5: Aber es ist doch leichter, seine Ziele von einer mächtigeren Position durchzusetzen, oder?
1: Den widerspenstigen Pater spielt Heino Ferch. Manipulation ist der erste große Spielfilm des erst 26-jährigen Regisseurs David Balda. Die Idee dazu kam ihm durch Recherchen über Kirchen und Geheimorganisationen während der Corona-Pandemie. Stefan Grundler, 98,6 Charivari, Kinoredaktion.

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2: Ich bin Joshua Heise. Anstoß in Mexiko-Stadt. In diesen Minuten geht das Eröffnungsspiel mit Gastgeber Mexiko gegen Südafrika los. Bereits Stunden vor Anpfiff hatten sich vor dem legendären Aztekenstadion lange Schlangen gebildet. Die WM findet in Mexiko, Kanada und den USA statt. Deutschlands erstes Match ist am Sonntag gegen Curaçao. Zu welcher Uhrzeit wir an der Zapfsäule stehen, macht seit der 12-Uhr-Regel vor allem einen Unterschied im Geldbeutel. Seitdem sind die Preissprünge laut ADAC so groß wie nie. Sorita Sobali berichtet.
3: Wer sparen will, sollte den richtigen Zeitpunkt erwischen. Laut ADAC sind die Preise meist kurz vor Mittag am niedrigsten. Bei einer Tankfüllung von 50 Litern lassen sich so im Schnitt mehr 7 Euro bei Benzin und über 9 Euro bei Diesel sparen. Der Autoclub sieht die starken Ausschläge trotzdem kritisch. Ende Juni fällt der Tankrabatt aber auch schon wieder weg.
2: Nach dem schweren Verkehrsunfall in den Niederlanden ist ein drittes Kind gestorben. Das haben die Behörden in der Provinz Zeeland mitgeteilt. Zuvor war ein Auto in einer Kurve geradeaus gefahren und hatte eine Schülergruppe auf dem Radweg erfasst. Neben den 3 Kindern starb auch ein Erwachsener, weitere Kinder wurden verletzt. Die genaue Unfallursache wird noch untersucht. Ein halbes Jahr nach dem Millionen-Coup in der Sparkasse Gelsenkirchen hat ein erster Zivilprozess begonnen. Eine Kundin verlangt 391.000 Euro Schadensersatz. Klägeranwalt Kuhlmann vertritt nach eigenen Angaben rund 650 Betroffene mit einem Gesamtschaden von fast 52 Millionen Euro. Nach Weihnachten hatten Unbekannte fast alle Schließfächer im Tresorraum der Sparkasse aufgebrochen. Von ihnen und der Beute fehlt jede Spur. Mitten im Feierabendverkehr hat ein LKW-Reifenplatzer auf der A8 in Schwaben für massive Staus gesorgt. Der Lastwagen geriet bei Jettingen-Scheppach ins Schleudern, prallte gegen die Betonleitwand und blieb quer auf der Fahrbahn liegen. 5 Autos sind durch herumfliegende Trümmer beschädigt worden, verletzt wurde niemand. Die Bergung könnte nach Polizeiangaben bis in die Nacht dauern.
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5: mit Christian Wahle. Was läuft gut in Nürnberg und was eher nicht? Und wie kann man es verbessern? Das will Oberbürgermeister Markus König jetzt wieder von den Bürgern wissen. Am Samstag geht die Dialogreihe Lass uns reden in eine neue Runde. Nach einem erfolgreichen Start im vergangenen Jahr geht es jetzt mit einer kleinen Änderung weiter. Es gibt keine festen Infostände mehr. Stattdessen bestimmen die Nürnberger bei einem gemeinsamen Stadtrundgang mit dem OB selbst den Weg. Los geht's am Samstag in Langwasser. Geplant sind schon weitere Rundgänge in Giebitzenhof, Sündersbühl und Schweinau. Eine Anmeldung ist für den ca. 90-minütigen Spaziergang nicht nötig.
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1: 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Ich bin Yves Simon.
2: Ende des Monats ist Schluss mit dem Tankrabatt. Union und SPD wollen die Maßnahme nicht verlängern, aber bei stark steigenden Spritpreisen schnell reagieren. Ronny Thorau, welche Entlastungen könnten denn stattdessen jetzt kommen?
3: Union und SPD deuten schon mögliche weitere Entlastungsmaßnahmen an, ohne aber konkret zu werden. Hintergrund ist zum einen, dass ein Ende des Iran-Krieges, der die Spritpreise so hoch getrieben hat, immer noch nicht absehbar ist. Verbraucherschützer fordern statt neuer Schnellschüsse wie dem Tankrabatt jetzt dauerhafte Maßnahmen, etwa eine Senkung der Stromsteuer für private Haushalte.
2: In den Niederlanden ist ein Auto in eine Gruppe von Grundschülern auf Fahrrädern gefahren. 4 Menschen sind gestorben, darunter auch 3 Kinder. Die Gruppe war nach Polizeiangaben auf dem Weg zu einer Schulfreizeit, als das Auto in einer Kurve geradeaus gefahren ist und die Schüler erfasst hat. Ein 19-Jähriger ist festgenommen worden. Ob es sich um den mutmaßlichen Fahrer handelt, das wurde nicht gesagt. Rückrufaktion bei Teddy. Der Discounter ruft die Heißluftfritteuse der Marke Elta zurück. Grund ist Brand- und Verletzungsgefahr beim Benutzen. Zuvor hatte RTL-Recherchen Schäden an der inneren Verkabelung des Airfryers festgestellt. Kundinnen und Kunden können ihr Gerät gegen Erstattung des Kaufpreises in allen Teddy-Filialen zurückgeben. Die Regierung von Oberbayern hat Medienberichten zufolge ein Disziplinarverfahren gegen den Münchner Altoberbürgermeister Dieter Reiter eingeleitet. Grund sind seine nicht vom Stadtrat genehmigten Tätigkeiten für den FC Bayern. Es besteht demnach der Verdacht, dass der SPD-Politiker damit gegen Vorschriften des Beamtenrechts verstoßen haben könnte. Reiter hat all seine Mandate beim FC Bayern auch schon niedergelegt und das erhaltene Geld gespendet. Jetzt ist es offiziell, Star-Trainer José Mourinho kehrt zu Real Madrid zurück. Das haben die Königlichen mitgeteilt. Schon zwischen 2010 und 2013 hat der Portugiese den spanischen Rekordmeister trainiert. Zuletzt hat er für Benfica Lissabon gearbeitet.
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4: mit Christian Wahle. Die Nürnberger Innenstadt hat jetzt wieder einen Laden mehr. Im ehemaligen Kaufhof ist ein neuer Pop-Up-Store eingezogen. Das zirkuläre Kaufhaus, kurz Zirka. Was es damit auf sich hat, weiß Oberbürgermeister Markus König.
5: In unserem neuen zirkulären Kaufhaus geht es um das Thema Nachhaltigkeit, Secondhand, aber auch Energieberatung. Und das organisiert die Stadt. Also man kann hier selbst Hand anlegen, Dinge Secondhand auch erwerben, aber eben auch Beratung bekommen zum Thema Energiepolitik. Und welche beste Heizungsanlage brauche ich jetzt? Fernwärme? Ist doch die Wärmepumpe besser? Alles das kriegt man bei uns jetzt hier im Zirka.
4: Das Zirka ist vorerst bis Anfang Juli im ehemaligen Kaufhof ansässig. Im kommenden Jahr will die Stadt einen langfristigen Standort etablieren.
6: Also heute war es tagsüber ja wirklich super durchwachsen. In der Nacht gibt es vielleicht auch noch mal ein bisschen Regenschauer bei Tiefstwerten um die 11 Grad. Gegen morgen Mittag regnet es dann noch mal richtig. Überhaupt dauert es morgen sehr lange, bis es ein bisschen wärmer wird. Gegen Abend erreichen wir dann 16 Grad maximal. Sonnenschein nicht wirklich mit im Mix. Der kommt dafür dann am Samstag bei bis zu 23 Grad.

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1: Zwei bekannte Filmnamen gibt es seit letzter Woche in unseren fränkischen Kinos. Masters of the Universe und der sechste Scary Movie Spaß.
2: Wir sind wieder da.
1: Nach 13 Jahren kann jetzt in Scary Movie 6 wieder über Horror und Grusel gelacht werden. Blutrünstige Mörder, Monster und übernatürliche Kreaturen machen erneut Jagd auf Cindy und Brenda, was aber keinen so recht interessiert.
3: Ich brauche hier Hilfe! Hilfe!
4: Bitch, wir machen gerade Pause. Ich esse meine Falafel und meine Schweineschwarten. Bitch!
1: Die drei Wayans-Brüder ziehen in Scary Movie 6 die großen Horror-Hits der letzten Jahre durch den Kakao. Darunter Scream, Get Out oder auch Nope. Vor 15 Jahren musste Prinz Adam in Masters of the Universe von seinem Heimatplaneten fliehen. Er landete auf der Erde und arbeitet seitdem in einer Personalabteilung. Aber Adam hat seinen Heimatplaneten immer noch im Kopf.
5: Sprechende Tiger, Raumschiffe und magische Schwerter, die einen Menschen so mächtig machen können wie ein Gott. Da, wo ich herkomme, sind diese Dinge real.
6: Diese Neigung zu Nerdzeug und schwertartigen Dingen kommt bei der Personalabteilung gar nicht gut an.
1: Doch er findet einen Weg zurück zu seinem Heimatplaneten und landet dort als spärlich bekleideter Held, um seine Welt wieder zurückzuerobern.
7: Wie fühlt sich so an, der mächtige Krieger zu sein?
8: Ganz ehrlich, also ich fühle mich echt gut. Allerdings frage ich mich, wo mein Hemd geblieben ist. Oder meine Hose. Sind die nachher wieder da oder muss ich die jedes Mal neu kaufen?
1: Fast 40 Jahre nach dem ersten Kinofilm ist die Neuauflage von Masters of the Universe fetziger und auch witziger geworden. Und für die Ohren gibt es starke Musik von Queen-Gitarrist Brian May. Stefan Grundler, 98.6 Charivari, Kinoredaktion.

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2: Ich bin Yves Simon. Ende des Monats ist Schluss mit dem Tankrabatt. Union und SPD wollen die Maßnahme nicht verlängern, aber bei stark steigenden Spritpreisen schnell reagieren. Ronny Thorau, welche Entlastungen könnten denn stattdessen jetzt kommen?
3: Union und SPD deuten schon mögliche weitere Entlastungsmaßnahmen an, ohne aber konkret zu werden. Hintergrund ist zum einen, dass ein Ende des Iran-Krieges, der die Spritpreise so hoch getrieben hat, immer noch nicht absehbar ist. Verbraucherschützer fordern statt neuer Schnellschüsse wie dem Tankrabatt jetzt dauerhafte Maßnahmen, etwa eine Senkung der Stromsteuer für private Haushalte.
2: In den Niederlanden ist ein Auto in eine Gruppe von Grundschülern auf Fahrrädern gefahren. 4 Menschen sind gestorben, darunter auch 3 Kinder. Die Gruppe war nach Polizeiangaben auf dem Weg zu einer Schulfreizeit, als das Auto in einer Kurve geradeaus gefahren ist und die Schüler erfasst hat. Ein 19-Jähriger ist festgenommen worden. Ob es sich um den mutmaßlichen Fahrer handelt, das wurde nicht gesagt. Rückrufaktion bei Teddy. Der Discounter ruft die Heißluftfritteuse der Marke Elta zurück. Grund ist Brand- und Verletzungsgefahr beim Benutzen. Zuvor hatte RTL-Recherchen Schäden an der inneren Verkabelung des Airfryers festgestellt. Kundinnen und Kunden können ihr Gerät gegen Erstattung des Kaufpreises in allen Teddy-Filialen zurückgeben. Die Regierung von Oberbayern hat Medienberichten zufolge ein Disziplinarverfahren gegen den Münchner Altoberbürgermeister Dieter Reiter eingeleitet. Grund sind seine nicht vom Stadtrat genehmigten Tätigkeiten für den FC Bayern. Es besteht demnach der Verdacht, dass der SPD-Politiker damit gegen Vorschriften des Beamtenrechts verstoßen haben könnte. Reiter hat all seine Mandate beim FC Bayern auch schon niedergelegt und das erhaltene Geld gespendet. Jetzt ist es offiziell, Star-Trainer José Mourinho kehrt zu Real Madrid zurück. Das haben die Königlichen mitgeteilt. Schon zwischen 2010 und 2013 hat der Portugiese den spanischen Rekordmeister trainiert. Zuletzt hat er für Benfica Lissabon gearbeitet.
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5: Mit Christian Dahle. Nach einer brutalen Auseinandersetzung am Fürther Hauptbahnhof sucht die Bundespolizei jetzt Zeugen. Wie die Ermittler jetzt mitgeteilt haben, waren am Samstag 2 22-jährige Männer mit einem 41-Jährigen im Regionalexpress von Nürnberg nach Fürth aneinander geraten. Am Fürther Hauptbahnhof stieg der 41-Jährige aus, doch seine Angreifer ließen nicht von ihm ab. Er bekam Faustschläge und sogar Tritte gegen den Kopf. Erst als ein Zeuge dazwischen ging, konnte sich das Opfer zurück in den Zug flüchten. Der Zugführer verständigte die Bundespolizei. Die konnte die beiden Angreifer noch am Bahnsteig festnehmen. Der 41-jährige Mann wurde in ein Krankenhaus gebracht. Unter anderem erlitt er eine Platzwunde am Kopf, mehrere Blutergüsse sowie Schürfwunden. Die beiden Angreifer wurden einem Haftrichter vorgeführt und in eine JVA gebracht. Gegen sie wird jetzt unter anderem wegen schwerer Körperverletzung ermittelt. Die Nürnberger Bundespolizei bittet, Zeugen sich zu melden. Auch den Mann, der am Bahnsteig dazwischen gegangen ist.
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1: Ich bin Yves Simon. US-Präsident Trump hat die für diesen Abend angekündigten schweren Angriffe auf den Iran wieder abgesagt. Der Republikaner begründet das mit den laufenden Gesprächen. Tina Eck berichtet für uns aus Washington.
2: Jetzt sind die Verhandlungen mit dem Iran auf höchster Ebene offenbar doch so weit gediehen, dass weitere Bomben als Druckmittel erst einmal ausbleiben. Die Seeblockade der USA bleibt bestehen. Aber so geht es seit Wochen und so bleibt abzuwarten, ob eine Einigung oder ein Deal tatsächlich Form annehmen. Trump deutet an, dass Ort und Zeitpunkt einer Unterzeichnung in Kürze bekannt gegeben würden.
1: Die Bundesjugendspiele sollen nach dem Willen der Kultusminister wieder leistungsorientierter werden, auch schon an den Grundschulen. Das haben sie auf einer gemeinsamen Konferenz in München beschlossen. In den dritten und vierten Klassen dürfen Schulen bald wieder den klassischen Wettkampfmodus mit genauen Zeiten und Weiten nutzen, statt nur spielerische Wettbewerbe anzubieten wie zuletzt. In Neuburg an der Donau in Oberbayern ist am Abend eine amerikanische Weltkriegsbombe erfolgreich entschärft worden. 200 Menschen, darunter Bewohner eines Seniorenzentrums, mussten ihre Häuser vorher entlang der Richard-Wagner-Straße verlassen. Der Bereich ist weiträumig gesperrt worden. In der Grundschule am Schwalbanger ist eine Notunterkunft eingerichtet worden, aber inzwischen können alle wieder zurück. Die Europäische Zentralbank reagiert auf die gestiegene Inflation. Die Währungshüter haben zum ersten Mal seit fast 3 Jahren wieder mal den Leitzins erhöht. Es geht um 0,25% auf 2,25% nach oben. Höhere Zinsen verteuern Kredite für Verbraucher und Firmen. Das bremst die Nachfrage in der Regel. Und so wird dann die Inflation gedämpft, das ist zumindest der Plan. Sparer wiederum profitieren, wenn Banken steigende Leitzinsen weiterreichen. Die Nordlichter kennen wahrscheinlich die meisten von uns, aber es gibt auch Südlichter, die ganz ähnlich aussehen. NASA-Astronautin Jessica Meir, die gerade oben in der ISS über unseren Köpfen hinwegfliegt, hat sie fotografiert und jetzt veröffentlicht. Aurora Australis heißen diese Südlichter. Im Fachjargon nur extrem selten werden sie fotografiert. Im Zeitraffer sieht das aus, als ob sich ein grünes Lichterband über die Erde hinwegschlängelt.
3: Jetzt das Wichtigste aus Franken.
4: Mit Christian Wahle. Was läuft gut in Nürnberg und was eher nicht? Und wie kann man es verbessern? Das will Oberbürgermeister Markus König jetzt wieder von den Bürgern wissen. Am Samstag geht die Dialogreihe Lass uns reden in eine neue Runde. Nach einem erfolgreichen Start im vergangenen Jahr geht es jetzt mit einer kleinen Änderung weiter. Es gibt keine festen Infostände mehr. Stattdessen bestimmen die Nürnberger bei einem gemeinsamen Stadtrundgang mit dem OB selbst den Weg. Los geht's am Samstag in Langwasser. Geplant sind schon weitere Rundgänge in Giebitzenhof, Sündersbühl und Schweinau. Eine Anmeldung ist für den ca. 90-minütigen Spaziergang nicht nötig.

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1: Disclosure Day will be science fiction for some people, and Disclosure Day will be science reality for others.
2: Meisterregisseur Steven Spielberg sagt, dass sein neuer Film für einige Science Fiction und für andere wissenschaftliche Realität sein wird. Denn Disclosure Day, der Tag der Wahrheit, handelt von außerirdischem Leben auf unserer Erde.
3: Die Menschen stellen Fragen, stoßen auf Unbekanntes. Sie verlangen nach der Wahrheit. Diese 79-jährige Vertuschung muss aufhören.
2: Denn offenbar ist schon lange bekannt, dass Außerirdische bei uns sind. Der Aktivist Daniel und seine Freundin Jane wollen das Geheimnis aufklären.
4: Wenn sie rausfinden würden, dass wir nicht allein sind, wenn es ihnen jemand zeigen, es beweisen würde, würde ihnen das Angst machen?
5: Die Menschen haben ein Recht auf die Wahrheit. Sie gehört allen Milliarden Menschen. Du würdest mir nicht glauben, wenn ich es dir sage. Deshalb zeige ich es dir.
4: Was wirst du tun?
5: Ich enthülle es. Vor der ganzen Welt. Und zwar alles. Die Menschen haben ein Recht auf die Wahrheit. Sie gehört allen Milliarden Menschen.
2: Ja, aber werden die Menschen auch glauben, dass Außerirdische unter ihnen sind? Mit dieser Frage beschäftigt sich Steven Spielberg ganz besonders. Er sagt, dass wenn die Wahrheit herauskommt, es viel Desinformation geben wird, sodass die eine Hälfte der Menschen glaubt, dass sie hier sind und die andere nicht.
1: Even if the truth came out, there would be a lot of disinformation about that and you would still have a divided populace. Half who believe they're here and the other half will believe no, they're not. And even with a verifiable truth, the question will remain, but is it the truth?
2: Diese Gedanken sind es, die Disclosure Day, der Tag der Wahrheit, zu einem besonderen Science-Fiction-Film machen. Und weil er von Steven Spielberg ist, gibt es dazu noch Spannung und tolle Bilder. Einfach großes Kino. Stefan Grundler, 98.6 Charivari, Kinoredaktion.

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1: Ich bin Yves Simon. US-Präsident Trump hat die für diesen Abend angekündigten schweren Angriffe auf den Iran wieder abgesagt. Der Republikaner begründet das mit den laufenden Gesprächen. Tina Eck berichtet für uns aus Washington.
2: Jetzt sind die Verhandlungen mit dem Iran auf höchster Ebene offenbar doch so weit gediehen, dass weitere Bomben als Druckmittel erst einmal ausbleiben. Die Seeblockade der USA bleibt bestehen. Aber so geht es seit Wochen und so bleibt abzuwarten, ob eine Einigung oder ein Deal tatsächlich Form annehmen. Trump deutet an, dass Ort und Zeitpunkt einer Unterzeichnung in Kürze bekannt gegeben würden.
1: Die Bundesjugendspiele sollen nach dem Willen der Kultusminister wieder leistungsorientierter werden, auch schon an den Grundschulen. Das haben sie auf einer gemeinsamen Konferenz in München beschlossen. In den dritten und vierten Klassen dürfen Schulen bald wieder den klassischen Wettkampfmodus mit genauen Zeiten und Weiten nutzen, statt nur spielerische Wettbewerbe anzubieten wie zuletzt. In Neuburg an der Donau in Oberbayern ist am Abend eine amerikanische Weltkriegsbombe erfolgreich entschärft worden. 200 Menschen, darunter Bewohner eines Seniorenzentrums, mussten ihre Häuser vorher entlang der Richard-Wagner-Straße verlassen. Der Bereich ist weiträumig gesperrt worden. In der Grundschule am Schwalbanger ist eine Notunterkunft eingerichtet worden, aber inzwischen können alle wieder zurück. Die Europäische Zentralbank reagiert auf die gestiegene Inflation. Die Währungshüter haben zum ersten Mal seit fast drei Jahren wieder mal den Leitzins erhöht. Es geht um 0,25% auf 2,25% nach oben. Höhere Zinsen verteuern Kredite für Verbraucher und Firmen. Das bremst die Nachfrage in der Regel. Und so wird dann die Inflation gedämpft. Das ist zumindest der Plan. Sparer wiederum profitieren, wenn Banken steigende Leitzinsen weiterreichen. Die Nordlichter kennen wahrscheinlich die meisten von uns, aber es gibt auch Südlichter, die ganz ähnlich aussehen. NASA-Astronautin Jessica Meir, die gerade oben in der ISS über unseren Köpfen hinwegfliegt, hat sie fotografiert und jetzt veröffentlicht. Aurora Australis heißen diese Südlichter. Im Fachjargon nur extrem selten werden sie fotografiert. Im Zeitraffer sieht das aus, als ob sich ein grünes Lichterband über die Erde hinwegschlängelt.
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3: mit Christian Wahle. Die Nürnberger Innenstadt hat jetzt wieder einen Laden mehr. Im ehemaligen Kaufhof ist ein neuer Pop-Up-Store eingezogen. Das zirkuläre Kaufhaus, kurz Zirka. Was es damit auf sich hat, weiß Oberbürgermeister Markus König.
4: In unserem neuen zirkulären Kaufhaus geht es um das Thema Nachhaltigkeit, Secondhand, aber auch Energieberatung. Und das organisiert die Stadt. Also man kann ja selbst Hand anlegen, Dinge Secondhand auch erwerben, aber eben auch Beratung bekommen zum Thema Energiepolitik. Und welche beste Heizungsanlage brauche ich jetzt? Fernwärme? Ist doch die Wärmepumpe besser? Alles das kriegt man bei uns jetzt hier im Zirka.
3: Das Zirka ist vorerst bis Anfang Juli im ehemaligen Kaufhof ansässig. Im kommenden Jahr will die Stadt einen langfristigen Standort etablieren.
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1: Ich bin Yves Simon. Am Abend ist sie angepfiffen worden, die größte Fußball-Weltmeisterschaft aller Zeiten. Den Anfang gemacht haben Mexiko und Südafrika. Die Co-Gastgeber aus Mexiko haben mit 2:0 gewonnen. Thomas Bremser war für uns in Mexico City im Stadion mit dabei, beim Spiel und auch bei der Eröffnungsfeier, die davor im legendären Aztekenstadion stattgefunden hat.
2: Ja, ich glaube, es war eine gute Entscheidung, dass das erste Spiel in Mexiko ausgetragen wird. Es war laut, bunt, musikalisch, viele Sombreros habe ich gesehen und natürlich Shakira. Nach einer langen Show dann endlich der Anpfiff und schon nach ein paar Minuten das erste Tor für die Gastgeber. Ein munterer Auftakt mit drei roten Karten und lauten Fans. Die Mexikaner werden uns noch viel Freude machen.
1: Die Weltraumfirma SpaceX von Elon Musk hat den größten Börsengang aller Zeiten hingelegt. Das Unternehmen hat mit dem Verkauf von etwa 555 Millionen Aktien zum Preis von je $135 alles in allem 75 Milliarden Dollar eingenommen. Zum Start wird es jetzt mit 1,77 Billionen Dollar bewertet. Das ist mehr als Meta, zum Beispiel der Facebook-Mutterkonzern. Trotz Milliardenverlusten setzen Anleger auf künftige Gewinne mit Raketen, Satelliten und mit künstlicher Intelligenz. Ja, die Bundesnetzagentur wird in Deutschland zur zentralen Aufsichtsbehörde für KI. Der Bundestag setzt damit eine neue EU-KI-Verordnung um, die den Einsatz von KI strenger regulieren und Verbraucher besser schützen soll. Diese Verordnung gilt als weltweit erstes umfassendes Regelwerk für KI und schreibt jedem EU-Staat eine zentrale Kontrollbehörde vor. Bundeswirtschaftsministerin Reiche hat im Bundestag das neue Gebäudemodernisierungsgesetz verteidigt, auch Heizungsgesetz genannt. Das neue Gesetz lässt wieder Heizungen auch mit fossilen Brennstoffen zu. Reiche spricht von mehr Freiheit für Verbraucher, die selbst wieder entscheiden könnten, wie sie ihre Häuser heizen. Die Opposition kritisiert dagegen eine Rolle rückwärts, weil mit dem Gesetz das frühere Heizungsgesetz der Ampel abgelöst und Heizungen mit fossilen Brennstoffen wieder zugelassen werden. Es passiert immer wieder, dass Musikern wertvolle Instrumente gestohlen werden. Umso schöner, wenn eins dann wieder auftaucht. Eine teure Oboe ist Jahre nach einem Diebstahl in der Münchner S-Bahn wieder da. Das Instrument im Wert von gut 10.000 Euro war im Jahr 2022 verschwunden, als der Besitzer mal kurz eingeschlafen ist. Jetzt hat ein Musikladenbesitzer die Oboe gemeldet, nachdem sie ihm zum Verkauf angeboten wurde. Die Bundespolizei hat einen 46-Jährigen und seinen 16-jährigen Sohn vorläufig festgenommen.
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4: Mit Christian Dahle. Nach einer brutalen Auseinandersetzung am Fürther Hauptbahnhof sucht die Bundespolizei jetzt Zeugen. Wie die Ermittler jetzt mitgeteilt haben, waren am Samstag zwei 22-jährige Männer mit einem 41-Jährigen im Regionalexpress von Nürnberg nach Fürth aneinander geraten. Am Fürther Hauptbahnhof stieg der 41-Jährige aus, doch seine Angreifer ließen nicht von ihm ab. Er bekam Faustschläge und sogar Tritte gegen den Kopf. Erst als ein Zeuge dazwischen ging, konnte sich das Opfer zurück in den Zug flüchten. Der Zugführer verständigte die Bundespolizei. Die konnte die beiden Angreifer noch am Bahnsteig festnehmen. Der 41-jährige Mann wurde in ein Krankenhaus gebracht. Unter anderem erlitt er eine Platzwunde am Kopf, mehrere Blutergüsse sowie Schürfwunden. Die beiden Angreifer wurden einem Haftrichter vorgeführt und in eine JVA gebracht. Gegen sie wird jetzt unter anderem wegen schwerer Körperverletzung ermittelt. Die Nürnberger Bundespolizei bittet, Zeugen sich zu melden. Auch den Mann, der am Bahnsteig dazwischen gegangen ist.

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1: 11.06.2026. Viele Fußballfans haben lange auf dieses Datum gewartet. Heute Abend geht's los mit Mexiko gegen Südafrika. Und ich möchte wetten, ein paar von euch haben es auch schon daheim irgendwo rumliegen oder vielleicht noch im Schrank liegen. Das Check24-Trikot zur Heim-EM vor 2 Jahren. Online angemeldet und zack, eine Woche später lag das Dress im Briefkasten völlig kostenlos und jeder konnte plötzlich ein Fan mit einem eigenen Trikot sein. Ein absoluter Geniestreich, den sich da die Marketingabteilung von Check24 damals ausgedacht hat. Und auch zur WM in diesem Jahr gibt es das Gratis-Trikot wieder. Aber das Vergleichsportal ist da inzwischen nicht mehr alleine. Coca-Cola, Edeka und sogar Maggi, alle bringen jetzt ein Fan-Trikot zur WM raus. Und Kollege Maxi hat sich mal angeguckt und weiß, welches sich vielleicht lohnt, Maxi, gell?
2: Bei Edeka ist das Ganze ein klassisches weißes Sportshirt mit schwarz-rot-gelben Herzen. Dafür gibt's da auch den Bundesadler auf der Brust. Edeka ist ja auch Partner der Nationalmannschaft. Bei Coca-Cola ist das Ganze mehr T-Shirt als Trikot und auch Maggi hat ihr Trikot recht schlicht gehalten. Dafür stehen die Gastgeberländer mit drauf. Ich würde sagen, mein Favorit ist aber das Trikot von Eismann.de, denn das erinnert sehr, sehr stark ans Trikot von 2006 und da haben wir ja alle bekanntlich das Sommermärchen erlebt.
1: Ja, das wäre cool, ne? Mal wieder diesen Spirit hier im Land zu spüren. Was muss man denn machen, um die Trikots zu bekommen?
2: Das ist überall recht unterschiedlich. Bei Maggi zum Beispiel muss man ein Maggi-Produkt kaufen, den Kassenbon hochladen und erhält so dann das Trikot. Bei Eismann.de kann man das Trikot auch einfach direkt für 20 Euro kaufen oder man sammelt entsprechend Punkte im Online-Shop. Check24 bleibt sich seinem System treu. In der App fürs Tippspiel anmelden und schon hat man sich das Trikot gesichert. Überraschenderweise wird auch das aber inzwischen auf eBay für um die 20 Euro gehandelt.
1: Naja. Okay, also die Möglichkeiten sind auf jeden Fall zahlreich. Und nochmal zur Erinnerung, das original Nationalmannschaftstrikot kostet immerhin 100 Euro. Und spätestens, wenn das entscheidende Tor im WM-Finale fällt, glaube ich, achtet keiner mehr darauf, welches Trikot ihr da gerade tragt, oder?
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1: In zwei neuen Filmen in unseren fränkischen Kinos geht es um einen geheimen Geheimbund und eine gruselige Gruselpuppe. Vorhang auf für Manipulation und Dolly. Chase und seine Freundin Macy wandern zu Beginn von Dolly in einem Wald. Dabei entdecken sie plötzlich eine Sammlung von Puppen an und neben den Bäumen.
2: Na, Kunstprojekt?
3: Ein Kunstprojekt? So weit draußen?
2: Können wir jetzt weiter?
3: Die sind süß, ich will sie einpacken.
2: Ich hätte gern, dass du sie nicht einpackst und wieder zurücklegst.
3: Willst du sie nicht küssen?
2: Ich will das nicht anfassen.
3: Na toll.
1: Und dann kommt da ein als Puppe verkleideter Mensch um die Ecke. Chase wird zerhackt und Macy in das Haus der grausamen Puppe verschleppt. Aber sie kann fliehen und trifft auf einen Park Ranger.
4: Hat ein Bär dich angegriffen?
3: Eine Frau!
4: Bitte was?
3: Mit einer Porzellan-Puppen-Maske.
4: Oh,
3: sie kommen gleich, wir müssen weg sein, bevor sie hier
4: ist. Okay, ich steig ins Auto und ich, der Erste-Hilfe-Kasten ist hinten drin. Hol den und ich komm gleich.
3: Okay.
4: Ich regle das hier.
1: Für Fans blutiger Slasher-Filme ist Dolly genau das Richtige. Und deshalb auch erst ab 18 Jahren freigegeben. Seit er ein Kind ist, gehört Matteo in Manipulation einer mächtigen Geheimgesellschaft an. Jetzt, da er älter ist, wird er befördert und soll den Pater Vitus von seinem Geheimbund überzeugen.
5: In unseren Reihen haben wir sehr einflussreiche Persönlichkeiten, die die Macht und die Ressourcen haben, eure Interessen zu schützen.
6: Wissen Sie, Matteo, für mich persönlich sind Werte nicht durch Geld zu ersetzen oder durch Macht.
5: Aber es ist doch leichter, seine Ziele von einer mächtigeren Position durchzusetzen, oder?
1: Den widerspenstigen Pater spielt Heino Ferch. Manipulation ist der erste große Spielfilm des erst 26-jährigen Regisseurs David Balda. Die Idee dazu kam ihm durch Recherchen über Kirchen und Geheimorganisationen während der Corona-Pandemie. Stefan Grundler, 98.6 Charivari, Kinoredaktion.

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2: Ich bin Yves Simon. Am Abend ist sie angepfiffen worden, die größte Fußball-Weltmeisterschaft aller Zeiten. Den Anfang gemacht haben Mexiko und Südafrika. Die Co-Gastgeber aus Mexiko haben mit 2:0 gewonnen. Thomas Bremser war für uns in Mexico City im Stadion mit dabei, beim Spiel und auch bei der Eröffnungsfeier, die davor im legendären Aztekenstadion stattgefunden hat.
3: Ja, ich glaube, es war eine gute Entscheidung, dass das erste Spiel in Mexiko ausgetragen wird. Es war laut, bunt, musikalisch, viele Sombreros habe ich gesehen und natürlich Shakira. Nach einer langen Show dann endlich der Anpfiff und schon nach ein paar Minuten das erste Tor für die Gastgeber. Ein munterer Auftakt mit drei roten Karten und lauten Fans. Die Mexikaner werden uns noch viel Freude machen.
2: Die Weltraumfirma SpaceX von Elon Musk hat den größten Börsengang aller Zeiten hingelegt. Das Unternehmen hat mit dem Verkauf von etwa 555 Millionen Aktien zum Preis von je $135 alles in allem 75 Milliarden Dollar eingenommen. Zum Start wird es jetzt mit 1,77 Billionen Dollar bewertet. Das ist mehr als Meta, zum Beispiel der Facebook-Mutterkonzern. Trotz Milliardenverlusten setzen Anleger auf künftige Gewinne mit Satelliten und mit künstlicher Intelligenz. Ja, die Bundesnetzagentur wird in Deutschland zur zentralen Aufsichtsbehörde für KI. Der Bundestag setzt damit eine neue EU-KI-Verordnung um, die den Einsatz von KI strenger regulieren und Verbraucher besser schützen soll. Diese Verordnung gilt als weltweit erstes umfassendes Regelwerk für KI und schreibt jedem EU-Staat eine zentrale Kontrollbehörde vor. Bundeswirtschaftsministerin Reiche hat im Bundestag das neue Gebäudemodernisierungsgesetz verteidigt, auch Heizungsgesetz genannt. Das neue Gesetz lässt wieder Heizungen auch mit fossilen Brennstoffen zu. Reiche spricht von mehr Freiheit für Verbraucher, die selbst wieder entscheiden könnten, wie sie ihre Häuser heizen. Die Opposition kritisiert dagegen eine Rolle rückwärts, weil mit dem Gesetz das frühere Heizungsgesetz der Ampel abgelöst und Heizungen mit fossilen Brennstoffen wieder zugelassen werden. Es passiert immer wieder, dass Musikern wertvolle Instrumente gestohlen werden, umso schöner, wenn eins dann wieder auftaucht. Eine teure Oboe ist Jahre nach einem Diebstahl in der Münchner S-Bahn wieder da. Das Instrument im Wert von gut 10.000 Euro war im Jahr 2022 verschwunden, als der Besitzer mal kurz eingeschlafen ist. Jetzt hat ein Musikladenbesitzer die Oboe gemeldet, nachdem sie ihm zum Verkauf angeboten wurde. Die Bundespolizei hat einen 46-jährigen und seinen 16-jährigen Sohn vorläufig festgenommen.
4: Jetzt das Wichtigste aus Franken
5: mit Christian Wahle. Was läuft gut in Nürnberg und was eher nicht? Und wie kann man es verbessern? Das will Oberbürgermeister Markus König jetzt wieder von den Bürgern wissen. Am Samstag geht die Dialogreihe Lass uns reden in eine neue Runde. Nach einem erfolgreichen Start im vergangenen Jahr geht es jetzt mit einer kleinen Änderung weiter. Es gibt keine festen Infostände mehr. Stattdessen bestimmen die Nürnberger bei einem gemeinsamen Stadtrundgang mit dem OB selbst den Weg. Los geht's am Samstag in Langwasser. Geplant sind schon weitere Rundgänge in Giebitzenhof, Sündersbühl und Schweinau. Eine Anmeldung ist für den ca. 90-minütigen Spaziergang nicht nötig.
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2: Ich bin Yves Simon. Co-Gastgeber Mexiko hat einen perfekten Start in die Fußball-Weltmeisterschaft hingelegt. Die Mexikaner haben gegen Südafrika mit 2:0 gewonnen. Zuvor hatte es im legendären Aztekenstadion von Mexico City eine große Eröffnungsshow gegeben. Andrea Sosa Cabrios berichtet für uns aus Mexico City und sie ist schon ganz heißer vom ganzen Feiern.
3: Es war eine authentische Fiesta Mexicana, ein großes mexikanisches Fest. Mexiko besiegte Südafrika mit 2:0 im Auftaktspiel. Der Jubel der Fans kannte keine Grenzen. Zum Auftakt traten Shakira und weitere Latino-Stars bei der Eröffnungsshow auf. Schauspielerin Salma Hayek begrüßte die Fans im Stadion. Trotz der Sorgen vor schlechtem Wetter fiel während des Spiels kein einziger Tropfen Regen.
2: Um 4 Uhr unserer Zeit wird dann das zweite Spiel angepfiffen. Südkorea gegen Tschechien. Deutschland startet dann am Sonntag gegen WM-Neuling und Underdog Curaçao. Nach einer Brandserie in Regensburg ermittelt jetzt die Generalstaatsanwaltschaft wegen des Verdachts auf Brandstiftung mit extremistischer Motivation. Ein Kabelbrand im Regensburger Westen und ein ähnlicher Vorfall im nahegelegenen Pendling weisen laut Behörde bei Tatobjekten und Vorgehensweise auf einen politischen Hintergrund hin. In der EU gelten seit Mitternacht deutlich schärfere Asylregeln. Die Reform soll schnellere Verfahren, mehr Abschiebungen und weniger Weiterwanderungen innerhalb der EU bringen. Und sie sieht auch einen Solidaritätsmechanismus für Länder mit vielen Ankünften vor. In Zukunft sollen Schutzsuchende mit geringeren Bleibechancen an den Außengrenzen beschleunigte Verfahren in speziellen Einrichtungen durchlaufen. Solche Zentren entstehen auch an deutschen Flughäfen, wie zum Beispiel in München, Berlin und auch in Frankfurt. Die Deutsche Bahn bietet in den Sommerferien spezielle Familientickets an. Bis zu 5 Personen können damit für knapp 60 Euro einfache Fahrt oder für knapp 100 Euro hin und zurück mit ICE und Intercity innerhalb Deutschlands reisen. Die Tickets gelten für Fahrten zwischen dem 26. Juni und dem 14. September. Für viele Beschäftigte bei uns in Deutschland ist es ein wichtiges Kriterium bei der Wahl des Jobs, ob sie ihren Hund mit in die Arbeit nehmen dürfen. Eine Umfrage des Deutschen Tierschutzbundes zeigt, für 57% der Befragten ist eine haustierfreundliche Regelung entscheidend. Für sie ist das Mitnehmen des Hundes sogar wichtiger als andere Benefits wie zum Beispiel Fahrradleasing oder Mitarbeiterrabatte.
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4: mit Christian Wahle. Die Nürnberger Innenstadt hat jetzt wieder einen Laden mehr. Im ehemaligen Kaufhof ist ein neuer Pop-Up-Store eingezogen. Das zirkuläre Kaufhaus, kurz Zirka. Was es damit auf sich hat, weiß Oberbürgermeister Markus König.
5: In unserem neuen zirkulären Kaufhaus geht es um das Thema Nachhaltigkeit, Secondhand, aber auch Energieberatung. Und das organisiert die Stadt. Also man kann hier selbst Hand anlegen, Dinge Secondhand auch erwerben, aber eben auch Beratung bekommen zum Thema Energiepolitik. Und welche beste Heizungsanlage brauche ich jetzt? Fernwärme? Ist doch die Wärmepumpe besser? Alles das kriegt man bei uns jetzt hier im Zirka.
4: Das Zirka ist vorerst bis Anfang Juli im ehemaligen Kaufhof ansässig. Im kommenden Jahr will die Stadt einen langfristigen Standort etablieren.

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1: Zwei bekannte Filmnamen gibt es seit letzter Woche in unseren fränkischen Kinos. Masters of the Universe und der sechste Scary Movie Spaß.
2: Wir sind wieder da.
1: Nach 13 Jahren kann jetzt in Scary Movie 6 wieder über Horror und Grusel gelacht werden. Blutrünstige Mörder, Monster und übernatürliche Kreaturen machen erneut Jagd auf Cindy und Brenda. Was aber keinen so recht interessiert.
3: Ich brauche hier Hilfe! Hilfe!
4: Bitch! Wir machen gerade Pause!
5: Ich esse meine Falafel und meine Schweineschwarten.
4: Bitch!
1: Die drei Wayans-Brüder ziehen in Scary Movie 6 die großen Horrorhits der letzten Jahre durch den Kakao. Darunter Scream, Get Out oder auch Nope. Vor 15 Jahren musste Prince Adam in Masters of the Universe von seinem Heimatplaneten fliehen. Er landete auf der Erde und arbeitet seitdem in einer Personalabteilung. Aber Adam hat seinen Heimatplaneten immer noch im Kopf.
6: Sprechende Tiger, Raumschiffe und magische Schwerter, die einen Menschen so mächtig machen können wie ein Gott. Da, wo ich herkomme, sind diese Dinge real.
7: Diese Neigung zu Nerdzeug und schwertartigen Dingen kommt bei der Personalabteilung gar nicht gut an.
1: Doch er findet einen Weg zurück zu seinem Heimatplaneten und landet dort als spärlich bekleideter Held, um seine Welt wieder zurückzuerobern.
8: Wie fühlt sich so an, der mächtige Krieger zu sein?
9: Ganz ehrlich, also ich fühle mich echt gut. Allerdings frage ich mich, wo mein Hemd geblieben ist. Oder meine Hose. Sind die nachher wieder da oder muss ich die jedes Mal neu kaufen?
1: Fast 40 Jahre nach dem ersten Kinofilm ist die Neuauflage von Masters of the Universe fetziger und auch witziger geworden. Und für die Ohren gibt es starke Musik von Queen-Gitarrist Brian May. Stefan Grundler, 98.6 Charivari, Kinoredaktion.

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3: Ich bin Yves Simon. Co-Gastgeber Mexiko hat einen perfekten Start in die Fußball-Weltmeisterschaft hingelegt. Die Mexikaner haben gegen Südafrika mit 2:0 gewonnen. Zuvor hatte es im legendären Aztekenstadion von Mexico City eine große Eröffnungsshow gegeben. Andrea Sosa Cabrios berichtet für uns aus Mexico City und sie ist schon ganz heißer vom ganzen Feiern.
4: Es war eine authentische Fiesta Mexicana, ein großes mexikanisches Fest. Mexiko besiegte Südafrika mit 2:0 im Auftaktspiel. Der Jubel der Fans kannte keine Grenzen. Zum Auftakt traten Shakira und weitere Latino-Stars bei der Eröffnungsshow auf. Schauspielerin Salma Hayek begrüßte die Fans im Stadion. Trotz der Sorgen vor schlechtem Wetter fiel während des Spiels kein einziger Tropfen Regen.
3: Um 4 Uhr unserer Zeit wird dann das zweite Spiel angepfiffen. Südkorea gegen Tschechien. Deutschland startet dann am Sonntag gegen WM-Neuling und Underdog Curaçao. Nach einer Brandserie in Regensburg ermittelt jetzt die Generalstaatsanwaltschaft wegen des Verdachts auf Brandstiftung mit extremistischer Motivation. Ein Kabelbrand im Regensburger Westen und ein ähnlicher Vorfall im nahegelegenen Pendling weisen laut Behörde bei Tatobjekten und Vorgehensweise auf einen politischen Hintergrund hin. In der EU gelten seit Mitternacht deutlich schärfere Asylregeln. Die Reform soll schnellere Verfahren, mehr Abschiebungen und weniger Weiterwanderungen innerhalb der EU bringen. Und sie sieht auch einen Solidaritätsmechanismus für Länder mit vielen Ankünften vor. In Zukunft sollen Schutzsuchende mit geringeren Bleibechancen an den Außengrenzen beschleunigte Verfahren in speziellen Einrichtungen durchlaufen. Solche Zentren entstehen auch an deutschen Flughäfen, wie zum Beispiel in München, Berlin und auch in Frankfurt. Die Deutsche Bahn bietet in den Sommerferien spezielle Familientickets an. Bis zu 5 Personen können damit für knapp 60 Euro einfache Fahrt oder für knapp 100 Euro hin und zurück mit ICE und Intercity innerhalb Deutschlands reisen. Die Tickets gelten für Fahrten zwischen dem 26. Juni und dem 14. September. Für viele Beschäftigte bei uns in Deutschland ist es ein wichtiges Kriterium bei der Wahl des Jobs, ob sie ihren Hund mit in die Arbeit nehmen dürfen. Eine Umfrage des Deutschen Tierschutzbundes zeigt, für 57% der Befragten ist eine haustierfreundliche Regelung entscheidend. Für sie ist das Mitnehmen des Hundes sogar wichtiger als andere Benefits wie zum Beispiel Fahrradleasing oder Mitarbeiterrabatte.
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6: mit Christian Dahle. Nach einer brutalen Auseinandersetzung am Fürther Hauptbahnhof sucht die Bundespolizei jetzt Zeugen. Wie die Ermittler jetzt mitgeteilt haben, waren am Samstag 2 22-jährige Männer mit einem 41-Jährigen im Regionalexpress von Nürnberg nach Fürth aneinander geraten. Am Fürther Hauptbahnhof stieg der 41-Jährige aus, doch seine Angreifer ließen nicht von ihm ab. Er bekam Faustschläge und sogar Tritte gegen den Kopf. Erst als ein Zeuge dazwischen ging, konnte sich das Opfer zurück in den Zug flüchten. Der Zugführer verständigte die Bundespolizei. Die konnte die beiden Angreifer noch am Bahnsteig festnehmen. Der 41-jährige Mann wurde in ein Krankenhaus gebracht. Unter anderem erlitt er eine Platzwunde am Kopf, mehrere Blutergüsse sowie Schürfwunden. Die beiden Angreifer wurden einem Haftrichter vorgeführt und in eine JVA gebracht. Gegen sie wird jetzt unter anderem wegen schwerer Körperverletzung ermittelt. Die Nürnberger Bundespolizei bittet, Zeugen sich zu melden. Auch den Mann, der am Bahnsteig dazwischen gegangen ist.
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2: Herzlich willkommen zu einer neuen Ausgabe. Heute nicht im Rathaus, denn wir sind am Beginn der Allersberger Straße, gleich hinterm Bahnhof, sage ich mal. Und hier sitzt das Wasserwirtschaftsamt Nürnberg und sein Chef, Michael Müller. Herzlich willkommen.
3: Ja, herzlich willkommen, Herr Grundler. Freut mich, dass Sie mich hier in der Allersberger Straße 17 in unserem Amtsgebäude besuchen und ich das Gespräch mit Ihnen führen kann, ein bisschen die Aufgaben auch des Wasserwirtschaftsamts darstellen kann. Das ist, merke ich immer wieder, wenn ich auf Veranstaltungen bin und dann im Gästekreis mich unterhalte, oft eine Frage, Mensch, Wasserwirtschaftsamt, kenne ich gar nicht, was macht ihr überhaupt?
2: Genau, also es geht schon damit los, ich habe mich das ja auch gefragt, das Wasserwirtschaftsamt Nürnberg klingt wie Stadt Nürnberg irgendwie, dass es dazugehören würde. Tut es aber nicht, sondern?
3: Nein, wir sind eine Behörde des Freistaats Bayern. Unser übergeordnetes Ministerium ist das Bayerische Umweltministerium. Und wir sind eins von 17 Wasserwirtschaftsämtern in Bayern, in Mittelfranken. Mittelfranken teilt sich auf in einen westlichen und einen östlichen Bereich. Im westlichen Bereich ist das Wasserwirtschaftsamt Ansbach zuständig. Und wir sind für den östlichen Bereich zuständig. Das heißt konkret, wir haben die sogenannte Städteachse. Das ist Nürnberg, Erlangen, Fürth und die Stadt Schwabach. Wir haben aber auch vier Landkreise. Das ist Erlangen-Höchstadt im Norden, Nürnberger Land im Osten, Roth im Süden und der Landkreis Fürth im Westen. Also vier Landkreise und vier große Städte, die wir betreuen. In der Summe sind es tatsächlich 1,4 Millionen Bürgerinnen und Bürger, die wir bei ihren wasserwirtschaftlichen Fragen, Themen dann entsprechend beraten und betreuen.
2: Das ist eben der Punkt. Also jetzt mal, was macht

0: Denn das Wasserwirtschaftsamt so den ganzen Tag?
1: Ja, was macht das Wasserwirtschaftsamt den ganzen Tag? Also Wasserwirtschaft an sich befasst sich ja damit oder verfolgt das Ziel, dass wir Wasser, das Grundwasser wie auch die oberirdischen Gewässer, als wesentlichen Bestandteil des Naturhaushalts schützen, als Lebensraum für Pflanzen und Tiere erhalten und fördern, dass wir aber auch Wasser, Lebensmittel Nummer eins für die Versorgung der Bevölkerung sichern, ausreichendes Dargebot sicherstellen, dass wir auf einen verantwortungsvollen Nutzen der Bürgerinnen und Bürger mit dem Wasser hinwirken und auch das sicherstellen in unseren Stellungnahmen und Gutachten in den Verfahren zur Gewässernutzung und dass wir die Menschen letztendlich auch vor den Gefahren des Wassers, Hochwassergefahren, Sturzflutereignisse entsprechend schützen. Im Verbund dann immer wieder auch mit den Städten und Kommunen.
0: Habe ich dann als normaler Bürger, also ich hatte es noch nie und ich bin jetzt über 50 Jahre alt, mal Kontakt eigentlich mit dem Wasserwirtschaftsamt? Eigentlich nicht, oder? So, man kriegt ihre Arbeit mit, das Endergebnis, aber sie selbst sieht man nicht.
1: Das ist in der Regel tatsächlich so. Nach außen tritt in Erscheinung die Rechtsbehörde. Das sind in den Landkreisen die Landratsämter, die Kreisverwaltungsbehörden oder in den Städten dann beispielsweise. Dort sind es die Umweltämter, die das Thema Wasser rechtlich betreuen und auch letztendlich abwickeln. Wir erstellen zu Gewässernutzungen, sei es jetzt ein Brunnen, der errichtet wird, dass jemand Grundwasser entnehmen möchte, dass jemand ein Gewässer aufstauen möchte, beispielsweise um dort eine Wasserkraftanlage zu betreiben, dass jemand, eine Kommune, einen Hochwasserschutz an einem Gewässer errichten möchte. In diesen Phasen werden wir dann hinzugezogen als sogenannter amtlicher Sachverständiger. Wir erstellen ein Fachgutachten zu dieser beabsichtigten Gewässernutzung oder beispielsweise einem Gewässerausbau, beim Beispiel technischer Hochwasserschutz. Und dieses Gutachten fließt dann ein in den Bescheid, den Rechtsbescheid, den dann die Kreisverwaltungsbehörde ausreicht an den Bürger. Es gibt aber auch Situationen, wo wir selber für den Freistaat Bayern tätig sind und es ist an den staatlichen Gewässern. Also wir haben in unserem Amtsbereich immerhin 580 Kilometer Gewässer erster und zweiter Ordnung. Das sind diejenigen Gewässer, für die der Freistaat Bayern die Unterhaltungslast trägt. Und diese Gewässer unterhalten wir mit dem Personal unserer Flussmeisterstelle. Das heißt, wir kümmern uns darum, dass die Ufer gesichert sind, dass die Gewässersohle nicht sich eintieft. Wir kümmern uns um die Gehölzpflege, beseitigen Abflusshindernisse und vieles mehr. Und wir sind in diesem Bereich auch für den Ausbau verantwortlich. Also beispielsweise, wenn wir den Wasserspiegel halten müssen, eine Stauanlage errichten oder auch einen technischen Hochwasserschutz errichten.
0: Und was ich gesehen habe beim Rheinlaufen, ein Schild, Labor.
1: Ja, Labor ist auch wichtig für viele Tätigkeiten. Wir führen natürlich auch ein Monitoring durch. Wir müssen einen Überblick haben über den Zustand unserer Gewässer, sowohl des Grundwassers als auch der oberirdischen Gewässer. Dort gibt es entsprechende Messstellen und von diesen Messstellen, da gewinnen wir Daten über den chemischen Zustand des Gewässers, aber auch über den biologischen Zustand unserer Gewässer. Dort werden also dann auch kleine Insekten untersucht, die für den jeweiligen Gewässerzustand als Indikatoren dienen. Gibt es dann entsprechende Schulnoten und anhand dieser Schulnoten leiten wir wiederum Handlungsbedarf ab, müssen Maßnahmen ergreifen, um den Zustand zu verbessern. Denn wir sind natürlich aufgrund der europäischen Wasserrahmenrichtlinie verpflichtet, den guten ökologischen Zustand unserer Gewässer zu erreichen. Die Richtlinie gibt es seit 2000 und die Mitgliedstaaten, also auch Deutschland, haben sich verpflichtet, diese Ziele zu erreichen. Wir sind mittlerweile im dritten sogenannten Bewirtschaftungszeitraum, das sind 6-Jahres-Zeiträume, die wir uns vorgeben, um mit entsprechenden Maßnahmen den Zustand unserer Gewässer, Grundwasser wie auch oberirdische Gewässer zu verbessern.
0: Wie ist er denn, der aktuelle? Wie geht's unseren Gewässern, die Sie beaufsichtigen?
1: Also der Zustand unserer Gewässer im Amtsgebiet hat überwiegend eine Schulnote 3. Das heißt, mäßiger Zustand. Eine Stufe höher wäre dann schon der gute Zustand. Und wir sind bemüht, im Verbund wieder mit den Kommunen, mit den Städten und Gemeinden durch Maßnahmen an den Gewässern die Struktur zu verbessern, das Lebensraumpotenzial zu verbessern, damit die Arten, die dort ja heimisch sind, dort auch entsprechend vorkommen und Lebensraumsituationen vorfinden, die dafür passen. Auf der anderen Seite sind wir an den stofflichen Eintritt Beiträgen dran, dass wir bei den Pumpquellen, also bei den Kläranlagen oder Mischwassereinleitungen, dass dort Nährstoffeinträge reduziert werden. Und in diesem Kontext

0: haben wir es jetzt geschafft, im letzten Bewirtschaftungszeitraum tatsächlich die Pegnitz im Bereich Ablauf oberhalb bis zur Grenze des Regierungsbezirks Mittelfranken tatsächlich in den guten Zustand zu bekommen. Die ist jetzt, wenn man sich die Karten anschaut, grün dargestellt. Das ist ein erster kleiner Erfolg. Wir arbeiten an den anderen Gewässern weiter. Das sind sogenannte, in der Umsetzung, sogenannte Flusswasserkörper. Das sind also Gewässerstrecken, die relativ gleichartig sind von der Morphologie. Die sind dann zusammengefasst und da haben wir 35 dieser Flusswasserkörper im Amtsgebiet und einen, wie gesagt, haben wir jetzt im guten Zustand. Das heißt für uns, es ist noch viel zu tun. Wir monitoren, wollen die Verbesserungen erkennen. Dort, wo keine Verbesserungen sind, müssen wir mit Maßnahmen nachschärfen. Das ist ein kontinuierlicher Prozess, aber Beispiel Pegnitz zeigt uns, wir sind auf einem guten Weg.
1: Das heißt also Laie, ne? Pegnitz Zustand gut, könnte ich dann, wenn ich reinfall, auch mal Wasser daraus trinken, verschlucken, ohne dass mir gleich schlecht wird oder ich Durchfall kriege, in der Theorie.
0: Also sie hat natürlich keinen Trinkwassercharakter. Der gute Zustand heißt, dass sie für die Lebensraumansprüche der Fische, der Insekten, die dort entsprechend leben, dass sie da diese Anforderungen erfüllt. Man kann natürlich, wenn man da mal Wasser schluckt, ist das alles unbedenklich. Soweit ist es schon. Aber für den regelmäßigen Konsum rate ich dann doch auf die öffentliche Trinkwasserversorgung zurückzugreifen.
1: Würde ich auch keiner machen wahrscheinlich. Bleiben wir mal bei Gewässer und wahrscheinlich auch bei der Pegnitz. Ich kann es mir fast vorstellen, aus Ihrer Erfahrung, Ihrer Meinung nach, was ist das Gewässer hier bei uns, wo der Mensch am meisten eingegriffen hat oder rumgebaut hat? Welches Gewässer?
0: Ja, da fällt mir ganz spontan natürlich die Pegnitz ein, die Pegnitz im Stadtgebiet Nürnberg. Dort haben wir natürlich einen Verbau, die Sohle ist befestigt, die Ufer sind mit Ufermauern befestigt, der Querschnitt ist künstlich festgelegt, die Wasserführung der Pegnitz wird reguliert über Wehre, die wir im Stadtgebiet haben, die den Abfluss und auch die Stauhöhe einstellen. Das ist tatsächlich ein Abschnitt, der doch stark verbaut ist. Aber, muss ich sagen, ist die Pegnitz im Stadtgebiet doch ein großer Gewinn für die Stadt Nürnberg. Die Erholungsfunktion, die wir haben, ist doch außergewöhnlich. Ich denke da an die Insel Schütt, ich denke aber auch an weitere Abschnitte am Kettensteg, am Nägeleinswehr. Da sind überall Zugangsmöglichkeiten zum Gewässer geschaffen. Es gibt so kleine Terrassen, es gibt Treppen, sodass ich im Sommer, wenn die Hitze groß ist, auch ans Gewässer mal hin kann, dort auch mal vielleicht die Schuhe ausziehen und die Füße ins Gewässer halten kann. Also der Zugang zum Gewässer ist schon da, trotz allem Verbau. Und die Wehre, die ich angesprochen habe, die leisten ja auch einen wichtigen Beitrag zum Hochwasserschutz.
1: Machen Sie die Wehre als Wasserwirtschaftsamt oder weil es ja dann im Stadtgebiet ist, macht es die Stadt?
0: Das ist jetzt eine gute Frage. Gerade bei den Pegnitzwehren ist es so, dass wir uns das aufteilen mit dem Servicebetrieb Öffentlicher Raum mit SÖR und uns. Wir sind bei den Wehren für den Unterhalt der baulichen Substanz verantwortlich. Also dass das Wehr dasteht, dass die Wehrklappen einen einwandfreien Zustand sind. Und SÖR übernimmt letztendlich die kleineren Reparaturen im laufenden Betrieb. So haben wir uns da vereinbart und uns diese Aufgabe aufgeteilt. Vielleicht noch ganz spannend, diese Wehre, die sind ja in den 50er Jahren entstanden, sind also vergleichsweise alt. Man hat sich damals nach dem Zweiten Weltkrieg bewusst darauf verständigt, die vorher festen Wehre, die es gab, die im Krieg dann zerstört wurden, nicht wieder als feste Wehre zu errichten, sondern als selbstregulierende Dachwehre. Ein Dachwehr besteht letztendlich aus zwei Wehrklappen, die ineinander greifen und diese Wehre werden wasserstandsabhängig über eine Schwimmersteuerung selbstständig reguliert. Das heißt, im Hochwasserfall bei erhöhter Wasserführung senken die sich eigenständig ab und geben den größeren Abflussquerschnitt dann frei. Das heißt, diese Wehre sind ein wesentlicher Beitrag für den Hochwasserschutz der Stadt Nürnberg. Deshalb haben wir ein Auge drauf, aber SÖR auch ein Auge drauf und sie sind auch aus meiner Sicht technisch prima Hingucker in der Innenstadt.
1: Weil wir Hochwasser sind, das heißt ja immer nach dem Umbau nach dem Jahrhunderthochwasser vor über 100 Jahren, dass Nürnberg jetzt quasi sicher ist in Sachen Hochwasser durch den Durchfluss der Pegnitz. Sehen Sie das auch so oder gibt es irgendeinen unwahrscheinlichen Fall, wo doch mal Hochwasser sein könnte?
0: Also vor Hochwasser ist man nie zu 100% sicher. Wir haben für uns, für den technischen Hochwasserschutz an den staatlichen Gewässern und die Kommunen verfolgen auch dieses Ziel, den Anspruch für ein 100-jährliches Hochwasserereignis ausreichend technische Vorkehrungen zu treffen. 100-jähriges Ereignis, das ist abgeleitet aus den Abflussaufzeichnungen vieler Jahrzehnte.

0: über unsere Pegel, die wir betreiben an den Gewässern, und dann letztendlich ein statistischer Wert, statistisch auch extrapoliert auf einen Zeitraum 100 Jahre. Das ist nicht so, dass man sagt, ja, jetzt hatte man ein 100-jähriges Hochwasser, jetzt hat man 100 Jahre Ruhe. So ist es nicht. Das kann also durchaus in einem Jahr auch mehrfach auftreten. Aber für uns ist es dann doch eine seltene, schwierige Hochwasserlage, auf die technische Vorkehrungen dann ausgelegt werden.
1: Und dann würden quasi die Wehre aufgemacht, damit das Wasser halt so schnell wie möglich durch kann, oder? Wie kann ich es mir vorstellen?
0: Ganz genau. Für diesen Fall werden sich die Wehre legen, und für diesen Fall ist auch der Nachweis geführt, dass das Stadtgebiet nicht vom Hochwasser beeinträchtigt wäre. Aber es gibt natürlich über dieses 100-jährige Ereignis auch noch seltenere, extremere Ereignisse, bei denen es möglich ist, dass auch die technischen Vorkehrungen an die Grenzen ihrer Leistungsfähigkeit kommen, dass die Querschnitte, die wir da für den Abfluss vorhalten, möglicherweise nicht ausreichen, sodass man, wie ich eingangs gesagt habe, nie zu 100% vom Hochwasser sicher ist.
1: Wer weiß das schon? Gehen wir mal von der menschgemachten Pegnitz zum anderen. Was ist Ihrer Ansicht nach der natürlichste Fluss, wo der Mensch noch am wenigsten rumgefummelt hat, den wir hier in der Region haben?
0: Also da haben wir in der Region verschiedene Gewässerstrecken. Wir sind ja auch für die Aisch, die Zenn, die Farnbach zuständig. Ich würde jetzt aber vielleicht bei dem Beispiel Pegnitz bleiben. Wenn wir die Stadt Richtung Osten verlassen, dann kommen wir in einen relativ naturnahen Zustand des Fließgewässers Pegnitz. Dort ist ja auch das Naturschutz Gebiet Pegnitztal Ost, eine sehr hochwertige Landschaft und auch ein hochwertiger Gewässerlauf. Der hat also wirklich auch einen hohen ökologischen Anspruch, und deshalb war es für uns auch wichtig, den innerstädtischen Bereich mit diesem, ja, ökologisch hochwertigen Bereich zu vernetzen. Deshalb bauen wir auch aktuell eine Fischaufstiegsanlage am Wehr an der Flussstraße, also an der Erhardbrücke, und investieren dort auch als Freistaat Bayern 3,8 Millionen haben wir diese Maßnahme veranschlagt. Wir sind mitten im Bau, kommen entsprechend gut voran. Dort wird letztendlich ein Wehrfeld geöffnet und in dieses Wehrfeld eine Fischaufstiegsanlage als ein Spundwandkasten, der mit Natursteinen in verschiedene Becken aufgeteilt wird, errichtet. Und in diesen Becken herrschen dann Fließgeschwindigkeiten, unterschiedliche Wasserhöhen, die es dann den Fischen aus dem Wörthersee ermöglichen, aufzusteigen in diesen höherwertigen Bereich der Pegnitz. Also dass da wieder ein Austausch ist vom aquatischen System Wörthersee zur Pegnitz im Bereich Pegnitz Ost.
1: Fische, ein gutes Stichwort. Was haben Sie mit Fischen zu tun als Wasserwirtschaftsamt?
0: Letztendlich ist der Fisch auch ein Indikator für uns, der den Gewässerzustand anzeigt. Also wir betreiben ja dieses biologische Monitoring, und anhand der Fischarten, die wir vor Ort feststellen, können wir den Zustand der Gewässer beurteilen, bewerten. Da ist der Fisch ein wichtiger Zeiger für uns. Dann passiert es natürlich auch immer wieder, dass wir hinzugerufen werden, wenn Fischsterben beobachtet werden. Wenn also mehrere Fische tot im Wasser treiben, dann ist natürlich der Verdacht da, dass ein schädlicher Stoff ins Gewässer eingeleitet wurde, eine Gewässerverunreinigung. Und dann sind wir vor Ort und untersuchen, nehmen Proben, versuchen die Ursache zu ermitteln, unterstützen die Einsatzkräfte, nehmen dann auch diese Fische, geben die ins Labor, dort unterstützt uns dann das Landesamt für Umwelt. So gesehen ist auch der Fisch jetzt im ungünstigsten Fall ein Zeiger für eine mögliche Gewässerverunreinigung.
1: Mit Ihren ganzen Daten und alles, was Sie erheben, ich habe das Gefühl, und viele anderen auch, es wird immer trockener bei uns. Was sagen Ihre Zahlen?
0: Ja, dieser Eindruck entsteht natürlich, wenn ich im Sommer über drei, manchmal vier Wochen wirklich kaum Niederschlag habe. Wir spüren das auch, dass wir dann immer wieder ein erhöhtes Aufkommen an Nachfragen der Bürger haben. Wie schaut es denn aus? Wie entwickelt sich die Situation? Man kann feststellen, dass sich nach unterschiedlichen Bewertungen, wir beziehen uns da überwiegend auf unsere Fachleute beim Landesamt für Umwelt oder auch auf die Gruppe KLIWA. KLIWA steht für Klima, Wandel und Wasserwirtschaft. Da schließen sich die Bundesländer Bayern, Hessen, Baden-Württemberg, Rheinland-Pfalz und der DWD zusammen und bewerten miteinander die Situation, dass wir sagen können, auch in der Langfristprognose werden sich wohl die Jahresniederschläge in unserer Region kaum bis gar nicht verändern. Das sind also die Prognosen in so einem statistischen Hintergrundrauschen, die wirklich davon ausgehen lassen, dass wir bei den Werten, die sind bei uns im Amtsbereich zwischen 600 und 700 Millimeter im Jahr, je nachdem in welche Ecke wir schauen, dass wir uns in diesem Bereich weiter bewegen werden. Aber die Aufzeichnungen, die

0: langjährigen Aufzeichnungen zeigen, belastbar, dass wir eine Verschiebung dieser Niederschläge haben, dass die Sommer zunehmend trockener werden und die Winter zunehmend nasser. Also dort wird mehr Niederschlag fallen, dieser Niederschlag dann in Zukunft weniger als Schnee, sondern mehr als Regen. Und wenn es regnet, dann zunehmend auch in Form von Starkniederschlägen mit hoher Intensität, also viel Niederschlag in kurzer Zeit, der dann abflusswirksam wird, der dann weniger aktuell den Weg ins Grundwasser findet, sondern eher oberirdisch abfließt. Und da sprechen Sie jetzt einen wichtigen Punkt an, da müssen wir entgegenwirken. Wir müssen versuchen, dass wir den Niederschlag vor Ort halten, dass er dort, wo er fällt, möglichst versickert, dass er in den Boden und über den Boden in die gesättigte Zone, also in den Grundwasser, den Aquifer, dann kommt, um den zu stabilisieren, um den zu stützen. Das ist zunehmend eine wichtige Aufgabe und da sind wir zusammen mit unterschiedlichsten Organisationen, sei es mit dem Landschaftspflegeverband, mit der verbandlichen Landwirtschaft, mit der Landwirtschaftsverwaltung, mit dem Amt für ländliche Entwicklung, mit vielen Akteuren unterwegs draußen und werben, dass man dort Maßnahmen durchführt, um Niederschlag in der Fläche zu halten. Das können kleine Mulden sein, Senken, die man errichtet, in denen sich dann der Niederschlag sammelt und nicht mehr den Weg ins Gewässer findet, sondern dort zurückgehalten wird und dann zeitversetzt versickern kann. Das können aber auch naturnahe Umgestaltungen in den Gewässern sein, dass ich Laufverlängerungen habe, wo das Wasser auch mehr Möglichkeit hat, dann auch in den Untergrund zu versickern, sich mit dem Grundwasserkörper auszutauschen, dass ich Ufer abflache, dass ich diese Verzahnung Gewässer Aue verbessere, frühzeitiges Ausufern in Flächen, die dafür vorgesehen sind, die sollen natürlich keine Schäden dann erzeugen und vieles mehr. Also das ist wichtig, diesen Niederschlag vor Ort zu halten, um unsere Grundwasserleiter zu stabilisieren.
1: Dankeschön, passen Sie weiter gut auf die Pegnitz auf. Michael Müller vom Wasserwirtschaftsamt Nürnberg.
0: Ja, ich bedanke mich auch. Freue mich auf das nächste Gespräch.
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